seien weltweit einsatzbereit. Österreichs Vizekanzler Andreas Babler tritt in den kommenden Monaten als Vizekanzler und auch als Parteipräsident der Sozialdemokraten zurück. Der 53-Jährige steht parteiintern wegen schlechter Umfragewerte unter Druck. Als Nachfolger für das Amt des Vizekanzlers hat Babler Finanzminister Markus Marterbauer vorgeschlagen. Wann dieser das Amt übernimmt, ist allerdings noch offen, weil er aktuell in medizinischer Behandlung ist. Die Parteiführung der SPÖ will Babler auch abgeben. Wer die Partei künftig führen soll, ist noch nicht entschieden. Sein Amt als Minister in der österreichischen Regierung will Babler aber behalten. Die Wetteraussichten: Es ist oft sonnig, im Osten hat es zunächst Wolken und es wird lokal nass. Bei 20 bis 23 Grad. Das waren die Nachrichten von Radio SRF, verantwortlich Mario Storni. SRF Verkehrsinformation von 2:03. Auf der A1 Bern Richtung Zürich zwischen der Verzweigung Bierfeld und dem Barecktunnel Verkehrsbehinderung nach einem Unfall. Der rechte Fahrstreifen ist blockiert.

Die Nachrichten von SRF um 3 Uhr mit Mario Storni. Bei der Präsidentenwahl in Brasilien kommt es zur Stichwahl zwischen dem linken Amtsinhaber Luiz Inácio Lula da Silva und seinem rechten Herausforderer Flavio Bolsonaro. Im ersten Wahlgang machte Herausforderer Bolsonaro am meisten Stimmen, verfehlte aber die absolute Mehrheit. Er kommt auf rund 47%. Amtsinhaber Lula erreichte rund 45%. Insgesamt stellten sich 13 Kandidierende zur Wahl. Rund 160 Millionen Menschen waren zur Stimmabgabe aufgerufen. Die entscheidende Stichwahl findet in 3 Wochen statt. Der 80-jährige Lula strebt eine 4. Amtszeit an. Sein Gegner Flavio Bolsonaro ist der älteste Sohn des früheren brasilianischen Präsidenten Jair Bolsonaro, der wegen eines Putschversuchs verurteilt wurde. Nach dem versuchten Attentat an Bord einer Fly-Dubai-Maschine am Mittwoch will Israel überprüfen lassen, wie es um die Sicherheitsmaßnahmen steht bei internationalen Flügen, die Israel anfliegen. Das hat das Büro von Israels Regierungschef Benjamin Netanyahu mitgeteilt. Zuletzt hatte die israelische Tageszeitung Haaretz berichtet, dass den Sicherheitsdiensten vor dem Flug der Fly-Dubai-Maschine die Crewliste vorlag. Die Warnsignale zum omanischen Co-Piloten seien jedoch übersehen worden. Der Co-Pilot hatte am Mittwoch den Flugkapitän mit einer Notfallaxt attackiert. Daraufhin griffen Passagiere ein. Die Maschine mit rund 180 Menschen an Bord musste auf dem Flug von Dubai nach Tel Aviv in Saudi-Arabien notlanden. Auf den Fidschi-Inseln hat ein Vorbereitungstreffen für die nächste UNO-Klimakonferenz begonnen. Bis Donnerstag beraten Ministerinnen und Minister sowie Klimaverhandler über die wichtigsten Themen für den Weltklimagipfel, der im November in der Türkei stattfindet. Die Pazifikstaaten wollen dabei besonders auf die Folgen des Klimawandels für Inselstaaten aufmerksam machen. Sie fordern unter anderem mehr finanzielle Unterstützung für Anpassungsmaßnahmen und ein Festhalten am Ziel, die Erderwärmung auf 1,5 Grad zu begrenzen. Viele Inselstaaten sind bereits heute stark vom steigenden Meeresspiegel betroffen. In der spanischen Exklave Ceuta hat die Polizei damit begonnen, ein großes Migrantenlager an einem Strand zu räumen. Nach Angaben der Behörden leben dort rund 3000 Menschen unter extrem schwierigen Bedingungen. Die Migranten wurden zunächst in ein Aufnahmezentrum gebracht und registriert. Rund 500 kehrten laut den Behörden freiwillig nach Marokko zurück. Die Räumung des Lagers erfolgt wenige Tage vor einem Besuch des spanischen Königspaars in Ceuta. Die Wetteraussichten, es ist oft sonnig, im Osten hat es zunächst Wolken und es wird lokal auch nass. Die Höchstwerte erreichen 20 bis 23 Grad. Das waren die Nachrichten von Radio SRF, verantwortlich Mario Storni.

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Die Nachrichten von SRF um 4 Uhr mit Mario Storni. Bei der Präsidentenwahl in Brasilien kommt es zur Stichwahl zwischen dem linken Amtsinhaber Luiz Inácio Lula da Silva und dem rechten Herausforderer Flavio Bolsonaro. Im ersten Wahlgang machte Herausforderer Bolsonaro am meisten Stimmen, verfehlte aber die absolute Mehrheit. Er kommt auf rund 47%. Amtsinhaber Lula erreichte rund 45%. Insgesamt stellten sich 13 Kandidierende zur Wahl. Rund 160 Millionen Menschen waren zur Stimmabgabe aufgerufen. Die entscheidende Stichwahl findet in 3 Wochen am 25. Oktober statt. Der 80-jährige Lula strebt eine 4. Amtszeit an. Sein Gegner, Flavio Bolsonaro, ist der älteste Sohn des früheren brasilianischen Präsidenten Jair Bolsonaro, der wegen eines Putschversuchs verurteilt wurde. Die EU müsse mehr gegen den Bau israelischer Siedlungen im besetzten Westjordanland unternehmen. Das fordern mehr als 500 ehemalige europäische Spitzenpolitiker, Botschafterinnen und Beamte. In einem offenen Brief werfen sie der EU vor, Verstöße gegen das Völkerrecht nicht entschieden genug zu bekämpfen. Konkret geht es um ein umstrittenes Siedlungsprojekt östlich von Jerusalem. Es soll eine bestehende Siedlung mit Jerusalem verbinden und würde nach Ansicht von Kritikern die Zwei-Staaten-Lösung weiter erschweren. Die Unterzeichnenden verlangen Sanktionen gegen beteiligte Unternehmen und Handelsbeschränkungen für Produkte aus israelischen Siedlungen. Unterzeichnet haben den Brief unter anderem die früheren französischen Premierminister Alain Juppé und Dominique de Villepin sowie der ehemalige EU-Außenbeauftragte Josep Borrell. Damit zu 2 Meldungen in Kürze. Österreichs Vizekanzler und SPÖ-Chef Andreas Babler zieht sich von seinen beiden Spitzenämtern zurück. Der 53-Jährige steht wegen schwacher Umfragewerte parteiintern unter Druck. Als Nachfolger für das Amt des Vizekanzlers hat Babler Finanzminister Markus Merterbauer vorgeschlagen. Wer künftig die Sozialdemokraten führen soll, ist noch unklar. Und auf den Fidschi-Inseln hat ein Vorbereitungstreffen für die nächste UNO-Klimakonferenz begonnen. Bis Donnerstag beraten Ministerinnen und Minister sowie Klimaverhandler über die wichtigsten Themen für den Weltklimagipfel, der im November in der Türkei stattfindet. Die Pazifikstaaten wollen dabei besonders auf die Folgen des Klimawandels für Inselstaaten aufmerksam machen. Die Wetteraussichten, es ist oft sonnig heute, im Osten hat es zunächst aber noch einige Wolken, die lokal Regen bringen. Die Höchstwerte erreichen 20 bis 23 Grad. Das waren die Nachrichten von Radio SRF, verantwortlich Mario Storni.

0: Die Nachrichten von SRF um 5 Uhr mit Mario Storni. Brasilien bleibt gespalten. Lula und Bolsonaro kämpfen in der Stichwahl um die Präsidentschaft. Und Sicherheitsvorfall auf einem Luftwaffenstützpunkt in England. Die USA holen ihre Langstreckenbomber zurück. Die Wetteraussichten zum Wochenstart ist es ziemlich sonnig und mild. Im Osten ist es zunächst aber lokal nass. Die Präsidentenwahl in Brasilien geht in eine zweite Runde. Im ersten Wahlgang hat kein Kandidat die nötige absolute Mehrheit erreicht. Damit treten in 3 Wochen der linke Amtsinhaber Luiz Inácio Lula da Silva und der rechte Herausforderer Flávio Bolsonaro gegeneinander an. Aus Rio de Janeiro berichtet ARD-Korrespondentin Anne Herberg.
1: Flávio Bolsonaro hat die erste Runde der Präsidentschaftswahl in Brasilien für sich entschieden und zieht damit als Favorit in die Stichwahl in 3 Wochen. Nach der Auszählung von 99% der elektronischen Wahlurnen des Landes lag Bolsonaro bei 47,2% der Stimmen. Lula kam demnach auf 44,96%. Dazu holte Bolsonaros Partei Mehrheiten im Senat und der Abgeordnetenkammer und stellt eine große Anzahl an Gouverneuren. Die Wahl in Brasilien gilt als Richtungswahl. Flávio Bolsonaro ist der Sohn des Ex-Präsidenten Jair Bolsonaro, der wegen eines Putschversuches nach seiner Wahlniederlage 2022 zu 27 Jahren Haft verurteilt wurde und unter Hausarrest steht. Im Fall eines Wahlsieges will Flávio Bolsonaro seinen Vater begnadigen. Ein Erfolg Bolsonaros würde außerdem den Rechtsruck in Lateinamerika weiter vorantreiben. Bei den letzten Wahlen hatten zuletzt von Argentinien bis Kolumbien Verbündete von US-Präsident Donald Trump die Wahlen gewonnen. Seit Rückkehr zur Demokratie hat in Brasilien immer der Kandidat die Stichwahl gewonnen, der auch in der ersten Wahlrunde vorne lag.
0: Die USA haben alle ihre Langstreckenbomber von einem Luftwaffenstützpunkt in Großbritannien abgezogen. Die Bomber waren seit März auf dem Stützpunkt Fairford stationiert und sollten den USA mehr Flexibilität im Krieg gegen den Iran verschaffen. Der Abzug erfolgt nach einem Sicherheitsvorfall vor rund einer Woche. Damals wurden 5 Männer in der Nähe des Stützpunktes festgenommen. Sie stehen im Verdacht, einen Terroranschlag vorbereitet zu haben. Inzwischen sind sie unter Auflagen wieder auf freiem Fuß. Nach Angaben des britischen Premierministers Andy Burnham gibt es Hinweise auf eine Beteiligung des Iran, was Teheran aber bestreitet. Einen direkten Zusammenhang zwischen dem Vorfall und dem Abzug der Bomber stellt das US-Verteidigungsministerium allerdings nicht her. Die US-Regierung betont zudem, ihre Bomberflotte bleibe weiterhin weltweit einsatzbereit. Die EU müsse mehr gegen den Bau israelischer Siedlungen im besetzten Westjordanland unternehmen. Das fordern mehr als 500 ehemalige europäische Spitzenpolitiker, Botschafterinnen und Beamte. In einem offenen Brief werfen sie der EU vor, Verstöße gegen das Völkerrecht nicht entschieden genug zu bekämpfen. Konkret geht es um ein umstrittenes Siedlungsprojekt östlich von Jerusalem. Es soll eine bestehende Siedlung mit Jerusalem verbinden und würde nach Ansicht von Kritikern die 2 Staaten Lösung weiter erschweren. Die Unterzeichnenden verlangen Sanktionen gegen beteiligte Unternehmen und auch Handelsbeschränkungen für Produkte aus israelischen Siedlungen. Unterzeichnet haben den offenen Brief unter anderem die früheren französischen Premierminister Alain Juppé und Dominique de Villepin sowie der ehemalige EU-Außenbeauftragte Josep Borrell. Der Druck in der eigenen Partei ist zu groß geworden. Österreichs Vizekanzler und SPÖ-Chef Andreas Babler hat seinen Rückzug angekündigt. In den kommenden Monaten will er sowohl das Amt des Vizekanzlers als auch das Parteipräsidium der Sozialdemokraten abgeben. Der 53-Jährige steht wegen schlechter Umfragewerte parteiintern unter Druck. Er wolle die Personaldebatten der letzten Wochen beenden, so Babler.
2: Personaldebatten, die öffentlich geführt werden, sind keine guten Begleiterscheinungen von Parteien. Streit auf offener Bühne sind keine guten Begleiterscheinungen für Parteien. Und der Situation, in der unsere Inhalte und die wichtige Arbeit in der Bundesregierung damit in den Hintergrund rücken, ist auch keine gute Situation. Und ich bin überzeugt davon, das muss enden.
0: Als Nachfolger für das Amt des Vizekanzlers schlägt Babler Finanzminister Markus Marterbauer vor. Wann dieser übernehmen kann, ist aber noch offen, weil er aktuell in medizinischer Behandlung ist. Noch nicht geklärt ist, wer die Nachfolge an der Parteispitze der SPÖ übernehmen soll. Sein Amt als Minister in der österreichischen Regierung will Babler aber behalten. Die SPÖ regiert mit der konservativen ÖVP sowie den liberalen Neos. In der spanischen Exklave Ceuta hat die Polizei damit begonnen, ein großes Migrantenlager an einem Strand zu räumen. Nach Angaben der Behörden leben dort rund 3000 Menschen unter extrem schwierigen Bedingungen. Die Migranten wurden zunächst in ein Aufnahmezentrum gebracht und registriert. Rund 500 kehrten laut den Behörden freiwillig nach Marokko zurück. Die Räumung des Lagers erfolgt wenige Tage vor einem Besuch des spanischen Königspaares in Ceuta. Das Wetter heute Montag, den 5. Oktober. Es ist oft sonnig, im Osten hat es zunächst aber viele Wolken und es gibt einzelne Regengüsse. Tagsüber ist es vor allem in den Alpen stellenweise nass. Die Temperaturen erreichen 20 bis 23 Grad. Das waren die Nachrichten von Radio SRF, verantwortlich Mario Storni.
3: 6 ab 5 SRF Verkehrsinfo. Es liegen zurzeit keine Meldungen über größere Störungen vor. Gute Fahrt in die neue Woche.
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3: Die erste Oktober-Vollwoche und wir sind voll da.
5: Ich muss so lachen.
3: Oh, warte mal, wo bist du da?
5: Ich sehe, er ist gar nicht auf dem Kanal da.
3: Also, wir nehmen vor, der Marco ist im Studio irgendwie, aber das Mikrofon ist noch lange nicht bei dir. Komm, machen wir zuerst den Bruno Mars und dann verbinden wir uns da. Guten Morgen.
6: Guten

0: Thomas und Treasure. Guten Morgen, um 9 ab 5 kommen wir starten und machen richtig.
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0: Hört man ihn? Ist er da? Hat er verschlafen? Geht's dir gut? Du jetzt richtig schwätzen, ich muss so die Lippen bewegen.
2: Nein, es ist alles gut. Ich bin da. Ich bin drauf.
0: Ja, irgendwie komisch. Wir sind gut gestartet, aber dein Mikrofon war nicht offen gewesen.
2: Ja.
0: Du machst es leid, ja, weil,
2: das macht doch nichts.
0: Ja. Aber du hast so gelachen, als ich gesagt habe, guten Morgen, der 1. Oktober Vollwoche. Hast du gelachen? Was ist denn da so lustig da?
2: Wir müssen jetzt mal sagen, dass es gibt gewisse Sachen, da wissen wir ganz genau, was wir sagen, weil wir ja einen Text aufgeschrieben haben miteinander. Und da gibt es Sachen, da weiss man nicht, was der andere sagt. Jetzt im Fall für uns zwei. Und ich habe mir überlegt, du bist ja so einer, der so ein bisschen Fan ist von der 15. Samstag vom Jahr 2026, der 1. Dienstag im November.
0: Also du hast genau gewusst, was ich sage?
2: Genau gewusst, dass du das wirst sagen, herzlich willkommen in der ersten Vollwoche.
0: Vollwoche ist ja eigentlich ein komischer Ausdruck. Ja. Und du hast sogar das gewusst.
2: Was mir noch fehlt, ist der Tag vom Jahr. Ich weiss es.
0: Zumindest in der 200... Wie viel haben wir? Wir haben noch...
2: Der 288. Tag.
0: Schon bereits? Ja. 288.
2: Es bleiben noch 77 Tage.
0: Was? Wow, das hätte ich jetzt also auch noch erwähnt, wenn ich das schon googelt.
2: Ich weiss.
0: Wir haben ein neues SRF 3 Best Talent.
2: Ja.
0: Verraten wir euch so nach der 6. einmal. Und die war im letzten September. Mary J. mit Oops.

0: So macht man doch gut auf Bruce Springsteen, der Boss im Radio Bonn in den USA. Guten Morgen, 18 ab 5. Guten Morgen am Montag.
1: Und Marcello aus Marmorira gesagt, bei dem Sound, ah, da ging das Herz auf, da könnte ich erst starten. Und hätte ich gerne noch gehört, noch 77 Tage bis Jahresende sind seine Lieblingszahl 77.
0: Super.
1: Es passt ja alles bei ihm. Und das, was man manchmal ein bisschen vergessen, ist, dass ja Leute noch am Arbeiten sind, nicht erst zum Arbeiten gehen, sondern noch am Arbeiten sind. Das sagen wir vielleicht manchmal ein bisschen zu wenig.
0: Mit zum Beispiel hier.
2: Guten Morgen, das ist Natascha. Ich hatte gerade Nachtwache gehabt, also immer noch. Und ich wünsche euch ganz eine gute Woche. Ich finde es cool, habe ich Nacht und ich kann mal den Fifi-Club von Anfang an hören. Macht's gut und immer weiter so coolen Sound spielen, wie immer. Merci, tschüss zusammen.
0: Natascha, klingt bereits so, wie wir alle noch wollen. Wach, ja, so genau. Wach werden. Ja. Also alle, die noch am Arbeiten sind, guten Resten. Vor allem die, die jetzt noch im Nest sind.

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0: Oh oh, jetzt ist die Musik schon ein bisschen zu früh fertig. Oh oh, Tove Lo und Stay High. Guten Morgen an dem Montag, den 5. Oktober, jetzt mit den Kurznachrichten und Olivia Limacher.
1: Die Präsidentenwahl in Brasilien geht in eine zweite Runde. Im ersten Wahlgang hat kein Kandidat die nötige absolute Mehrheit erreicht. Der amtierende Präsident Lula kommt laut vorläufigen Angaben der Wahlbehörde auf rund 44,6% der Stimmen, sein rechter Herausforderer Flavio Bolsonaro auf 47,4%. Damit kommt es in 3 Wochen zur Stichwahl. Die USA haben alle ihre Langstreckenbomber vom Luftwaffenstützpunkt Fairford in Großbritannien abgezogen. Die Bomber sollten den USA mehr Flexibilität im Krieg gegen den Iran verschaffen. Der Abzug erfolgt nach einem Sicherheitsvorfall vor rund einer Woche. Damals wurden 5 Männer in der Nähe des Stützpunkts festgenommen. Sie stehen im Verdacht, einen Terroranschlag vorbereitet zu haben. Österreichs Vizekanzler Andreas Babler tritt in den kommenden Monaten als Vizekanzler und auch als Parteipräsident der Sozialdemokraten zurück. Der 53-Jährige steht parteiintern wegen schlechter Umfragewerte unter Druck. Als Nachfolger für das Amt des Vizekanzlers hat Babler Finanzminister Markus Marterbauer vorgeschlagen. Wer die Partei künftig führen soll, ist noch nicht entschieden.
0: Simon Eschle, guten Morgen.
2: Guten Morgen miteinander.
0: Was bringt am Ende wettermässig?
2: Grundsätzlich viel Sonnenschein, aber noch nicht gerade überall von Anfang an. Gerade in der Ostschweiz, Graubünden, teilweise bis in die Zentralschweiz, da haben wir am Vormittag noch dichtere Wolken. Die können dann hier und da ein bisschen Regen bringen. Dann lockern die Wolken auf. Durch den Tag kann es vor allem in Graubünden hier und da noch nass werden. Sonst sonnig, das bei 20 bis 24 Grad.
0: 5:30, SRF Verkehrsinfo. Es liegen zurzeit keine Meldungen über größere Störungen vor. Gute Fahrt.
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0: Starten wir frisch. Was liegt hinter uns? Zürich Film Festival. Oktoberfest ist nicht mehr. Und für einige vielleicht auch die Herbstferien, wenn man eine Woche gerade irgendwann schön war.
6: Es gibt ja viele, die ohne Kinder verreisen, logischerweise. Und, aber die, die Kinder haben, die sind vielleicht sogar immer noch irgendwo.
0: Ja,
6: also, oder sind so schön in der Mitte.
0: Oder man hat eine Woche gemacht. Kollege ist auf Kreta gewesen. Dort hat es gewindet. Das war gar nicht schönes Wetter gewesen.
2: Ein bisschen anderes Wetter als bei uns.
0: Ja, genau. Auf jeden Fall, ja. Auf was freuen wir uns jetzt wieder?
6: Auf einen schönen Oktober.
0: Ja, genau.
6: Weiterhin. Die erste Vollwoche, wie du so schön gesagt hast.
0: Die erste Oktober-Vollwoche, genau.

0: Warren G. Und was Love Got To Do With It um 20 vor 6. Guten Morgen, Schweiz, im 5. Club. Heute ist der 5. Oktober. Ich mache ein bisschen Kalenderblatt. 2026, wir spulen zurück. 75 Jahre zurück, da hat der Bob Geldof das Licht der Welt erblickt. Oder hat er jetzt Geburtstag? Genau, ist auf die Welt Bob Geldof. Musiker, Schauspieler und grosser Benefizmacher. Unglaubliche Figur, der Bob Geldof. Zuerst Frontmann war von den Boomtown Rats. Dann 1984 mit der Idee von Band-Aid. Do They Know It's Christmas? Auf das aber jetzt ein Live-Aid gegeben. Das Benefizkonzert überhaupt. Ich glaube, das ist das Monster, das beste Konzert oder der beste Live-Anlass, wo du dabei sein konntest. 1,9 Milliarden Menschen haben das 1985 dann verfolgt. Und dann war er noch Schauspieler gewesen. In einem bekannten Film zum Doppelalbum von The Wall, von der legendären Pink Floyd, ist auch der Schauspieler gewesen, der Pink. Magst du dich erinnern an den Pink?
1: Nein, da mag ich mich nicht erinnern, aber ich mag mich an die Vordergeschichte, die du erzählt hast, live erinnern. Das habe ich auch gesehen am Fernsehen als Kind oder als Jugendlicher.
0: Da hat man richtig Fernsehen geschaut.
1: Aber der Rockstar Pink, ist mir nicht, ich habe den Film nie gesehen.
0: Ja, super gespielt, eine schräge Figur. Da muss man eigentlich wieder mal schauen, The Wall. Bringt uns zu unserem Songvoting, es gibt ja so viel Auswahl. Also zuerst einmal seine Band Boomtown Rats und I Don't Like Mondays. Darum Vorschlag Nummer 1. Tell me why I don't like Mondays. Tell me why I don't. Wenn ihr das gerne hättet in unserem Songvoting, dann bin ich jetzt unschlüssig, soll ich jetzt. Soll jetzt da ins Rennen schicken?
1: Ja,
0: oder?
1: Ist ein bisschen früher.
0: Gell?
1: Ist ein bisschen früher.
0: Nein, nicht, dass wir da jetzt noch...
1: Nein.
0: Aber eben, nicht Band-Aid, sondern Live-Aid.
1: Ja, Live-Aid.
0: Nur gute Auftritte.
1: 1985, wir reden ja vor allem von einem Auftritt von der Queen. Sie war monsterlegendär. Und ist sogar von vielen dann als beste Rock-Gig aller Zeiten erwähnt worden.
0: Okay. Drum Nummer 2, Queen und Radio Gaga. Und dann muss logischerweise auch noch eben da kommen. For the Wall. Bob Geldof als Pink im Pink Floyd Film. All in all, you're just another brick in the wall. 079 308 33 33. Welche soll es sein in dieser Bob Geldof-Runde? Boomtown Rats auf dem 1, Queen auf dem 2 oder Pink Floyd auf dem 3?

0: Cassiana Sparrow und Die on this Hill um 11:06. Guten Morgen mit SRF 3. Zeit zum Aufstehen. Langsam Zeit zum Go. Filmausschnitt von dieser Musik, die wir jetzt gerade hören. So. Ich verrate es noch nicht. Bob Geldof hat heute den 75. Geburtstag. Wer hat gesagt, sie hat gerade Bob Geldof gesehen, gerade live?
1: Anniko aus Cham sagt, sie hat gerade live gesehen am 31. August in Dublin. Boomtown Rats ist Vorgruppe von Bon Jovi gewesen. Er ist fit wie ein Turnschuh, schreibt sie.
0: Wow, super, freut uns natürlich.
1: Danke für das Feedback.
0: Eben so ein vielseitiger Künstler und eben Musiker. Mit den Boomtown Rats vorgeschlagen. I don't like Mondays, Marco.
1: Anniko hat eben auch für Boomtown Rats gestimmt, weil sie es ja live gesehen hat. Aber leider nicht gelangt. Ist auf Platz 2 gekommen. Ja.
0: Er war der, der die ganze Live-Aid, Band-Aid, Live-Aid ins Leben gerufen hat. Dort einer von den legendärsten Auftritten von der Queen. Darum haben wir Radio Gaga vorgeschlagen.
1: Also wenn Queen im Songvoting auf Platz 3 kommt, dann weiss man, was geschlagen hat. Dann sind es nämlich 3 unfassbare Songs.
0: So viel von euch gesagt, was ist denn mit euch los? Ja. So starten wir in die neue Woche mit so tollen 3 Songs. Aber gewonnen doch klar und deutlich.
1: Pink Floyds.
0: Another Brick in the Wall. Wo Bob Geldof eben The Pink spielt im Film.

beste Musik zum Tag starten in die neue Woche von Pink Floyd, jetzt Meghan Trainor und bis zu den News noch der Ben Harper. With my own two hands. Guten Morgen.

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1: Die Nachrichten von SRF um 6 mit Olivia Limacher. Die Präsidentenwahl in Brasilien wird in einer Stichwahl entschieden. Weder Lula da Silva noch Flavio Bolsonaro erreichen das absolute Mehr. Nach einem Sicherheitsvorfall, die USA ziehen Langstreckenbomber von einem britischen Stützpunkt ab. Und das Wetter, ziemlich sonnig im Osten, hat es zunächst Wolken und lokal wird es nass, bei 20 bis 23 Grad. Bleibt Brasilien linksregiert oder gibt es ein Comeback der Bolsonaro-Familie? Das ist nach dem ersten Wahlgang unklar. Nach Auszählung fast aller Stimmen liegt der rechte Herausforderer Flavio Bolsonaro vorne mit 47%. Der amtierende linke Präsident Lula da Silva kommt auf knapp 45%. Damit ziehen die beiden in 3 Wochen in die Stichwahl. Aus Sao Paulo berichtet Südamerika-Korrespondentin Teresa Delgado.
2: Weniger als 3 Prozentpunkte trennen Flavio Bolsonaro und Luiz Inácio Lula da Silva. Das knappe Resultat zeigt, wie gespalten Südamerikas größte Demokratie ist. Das war am Sonntag auch in einem Wahllokal in Sao Paulo zu spüren. Ihr habe eigentlich niemand gefallen, sagt diese Wählerin. Aber sie wolle eine Veränderung. Deshalb habe sie Flavio Bolsonaro gewählt. Flavio Bolsonaro ist der älteste Sohn von Ex-Präsident Jair Bolsonaro, der wegen eines Putschversuchs zu 27 Jahren Haft verurteilt wurde. Im Wahlkampf setzte der Sohn auf christliche Werte und umwarb gezielt die Evangelikalen, rund ein Drittel der Wählerschaft. Präsident Lula präsentierte sich als Verteidiger der Demokratie. Viele seiner Anhängerinnen und Anhänger fürchten, Brasilien könnte unter Bolsonaro abhängiger von den USA werden, denn Flavio Bolsonaro steht Donald Trump nahe. Ich will nicht, dass Donald Trump uns Vorschriften macht. Dafür nehme er eine 4. Amtszeit für Lula in Kauf, sagt dieser Wähler. Die Entscheidung fällt am 25. Oktober in der Stichwahl. Flavio Bolsonaro zieht als Favorit in die 2. Runde.
1: In die Schweiz. Bereits in der Primarschule soll eine 2. Landessprache unterrichtet werden müssen. Das will der Bundesrat im Sprachengesetz festschreiben. Er reagiert damit auf Vorstöße in mehreren Kantonen, den Französischunterricht auf Primarstufe abzuschaffen. Bis heute konnten sich Parteien und Organisationen zum Vorschlag des Bundesrats äußern. Inlandredaktorin Livia Mittendorp.
3: Der Bundesrat hat 2 Varianten zur Diskussion gestellt. Bei der ersten Variante sollen Englisch und eine 2. Landessprache bereits in der Primarschule unterrichtet werden, so wie es viele Kantone gemäß einer Abmachung heute bereits handhaben. In der 2. Variante wären die Kantone lediglich verpflichtet, mit dem Unterricht einer 2. Landessprache in der Primarschule zu beginnen. SVP und FDP lehnen beide Varianten ab. Die Bildungshoheit liege bei den Kantonen, sagt FDP-Nationalrätin Bettina Balmer. Und?
4: Ich glaube schon, dass wir uns jetzt primär einmal auf die Muttersprache konzentrieren müssen und nicht zwingend in allen Kantonen bereits in der Primarschule eine 2. Sprache einführen müssen.
3: Eine Fremdsprache früher zu lernen sei nicht immer besser. Dem widerspricht Grünen-Nationalrätin Katharina Prelitsch-Huber.
5: Je früher man mit den Kindern beginnt, je spielerischer können sie auch Sprachen erlernen. Also nehmen wir doch das auch ernst.
3: Die Grünen sprechen sich für die 1. striktere Variante aus. Für die 2. Variante, die den Kantonen mehr Spielraum lässt, sprechen sich dagegen SP und Mitte aus.
1: Die USA haben alle ihre Langstreckenbomber vom Luftwaffenstützpunkt Fairford in Großbritannien abgezogen. Die Bomber sollten den USA mehr Flexibilität im Krieg gegen den Iran verschaffen. Der Abzug erfolgt nach einem Sicherheitsvorfall vor rund einer Woche. Damals wurden 5 Männer in der Nähe des Stützpunkts festgenommen. Sie stehen im Verdacht, einen Terroranschlag vorbereitet zu haben. Inzwischen sind sie unter Auflagen wieder auf freiem Fuß. Österreichs Vizekanzler Andreas Babler tritt in den kommenden Monaten als Vizekanzler und auch als Parteipräsident der Sozialdemokraten zurück. Der 53-Jährige steht parteiintern wegen schlechter Umfragewerte unter Druck. Als Nachfolger für das Amt des Vizekanzlers hat Babler Finanzminister Markus Marterbauer vorgeschlagen. Wer die Partei künftig führen soll, ist noch nicht entschieden. Sein Amt als Minister in der österreichischen Regierung will Babler aber behalten. Die SPÖ reagiert mit der konservativen ÖVP sowie den liberalen Neos. Die Börsendaten von SIX. Der Nikkei-Index in Tokio steigt um 2,3%. Der Euro wird zu 92,81 Rappen gehandelt, der Dollar zu 83,13 Rappen. Das waren Nachrichten von Radio SRF. Verantwortlich Adrian Huber.
6: Simon Eschle, wie warm wird es heute so?
7: Es gibt 20 bis 24 Grad, sehr milde Temperaturen für den Oktober. Sonst haben wir grundsätzlich einen sonnigen Tag vor uns. Aktuell haben wir aber noch Wolken, die über die Schweiz ziehen. Das Ostschweiz Graubünden, teilweise bis in die Zentralschweiz hinein. Die bringt dann hier und da mal einen Tropfen Regen, dann durch den Tag trocken. Durch den Tag vor allem dann in Graubünden, wo es kurz nass werden kann.
6: 6 ab 6 SRF Verkehrsinfo. Es liegen zurzeit keine Meldungen über größere Störungen vor. Gute Fahrt.
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6: Huhu, wir sind's. Guten Morgen.
9: Guten Morgen miteinander.
6: Hallo wach.

0: Noemi Besa und hier mich am 13. ab 6. Guten Morgen. Schöne Mendung nach einem Wochenende, wo ein Haufen wieder draussen sind, am Wandern, Spazieren oder Spörteln.
1: Das war wirklich wieder mal das perfekte Wetter für Outdoor-Aktivitäten.
0: Ja. Nicht zu heiß, was in den Auto toll ist, und aber eben die langen Hosen muss schon anziehen, zum Beispiel beim Velofahren.
1: Das ist mir auch aufgefallen. Ganz viele sind noch unterwegs gewesen, oder ja, vielleicht immer noch unterwegs.
0: Was dort speziell auffällt, ist, wie viele Bälle mittlerweile auf dem Velo sind. Das hat den Grund, weil viel mehr Frauen Radrennen,
1: mega cool.
0: Radfahren. Ja. Und das ist wirklich auffallend. Und dann siehst du, seit zwei sind sie dann unterwegs.
1: Ja, es ist tatsächlich so, dass das an und dazu mal wirklich fast als reiner Männersport gegolten hat. Wir können es, dass die Frauenrennen, die bedeutenden Frauenrennen, zum Beispiel Tour de France für Frauen, die sind viel, viel, viel, viel später gekommen.
0: Ja.
1: Und jetzt macht es so Freude.
0: Sie sind extrem beliebt. Und da haben wir tolle News, Premiere.
1: Ja, Marlin Reusser gewinnt im EM Strassenrennen in Ljubljana in Slowenien Bronzemedaille, also dritter Platz für die Schweiz. An der WM ist sie noch Vierte geworden, direkt gerade neben dem Podest gelandet, und jetzt hat es also gelangt.
0: Das heisst zum ersten Mal eine Medaille, die wir haben an der EM.
1: Ja, es ist auch ihre erste EM-Medaille in einem Strassenrennen, und es ist die erste Medaille an einer Europameisterschaft für die Schweiz, weil die wird erst seit 2016 austragen. Es ist tatsächlich überhaupt die erste Schweizer Medaille bei Männern und Frauen in diesem Wettbewerb.
2: Ich glaube wirklich, wir haben uns nichts vorzuwerfen. Wir haben wirklich das so gut gemacht, wie wir können. Ich denke, für wie die Form im Moment neu ist oder ist das das gewesen, was drin gelegen ist. Holland ist wirklich sackstark und ich glaube, das ist das, was ist drin gelegen.
0: Dritter Platz für die Schweiz, Marlen Häuser holt EM Bronze. Wir gratulieren herzlich. Das ist Holly Humberstone, to love somebody. Guten Morgen.
1: Guten Morgen.

0: Leonie und Callum Scott und Stay, 21 ab 6. Guten Morgen. Und wir sind Fan von Jam Session. Ja. Sei es, dass es auf dem Zwogen ist, am Sonntag oder am Montag auch, wenn du schön noch ein bisschen Jam aufs Boot
1: aufliegst. Oder eine Ham Session.
0: Ja, genau. Aber natürlich in der Musik. Also, wenn Leute zusammenkommen mit ihren Instrumenten und kommen über die Musik quasi, wie kommunizieren über diesen speziellen Vibe, das ist etwas Schönes.
1: Ja, ich habe ja Trompete gelernt und was für mich gelangt hat, ist, nach Noten zu spielen. Das war's. Aber all die, die dann sich können, frei zusammentun und frei musizieren, also die, die das Instrument richtig beherrscht haben, die habe ich immer sehr bewundert.
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0: Berlin und Memories. Guten Morgen, es ist 6:30 Uhr. Kurz Nachrichten jetzt zu Olivia Limacher.
1: Die Präsidentenwahl in Brasilien geht in eine zweite Runde. Im ersten Wahlgang hat kein Kandidat die nötige absolute Mehrheit erreicht. Der amtierende Präsident Lula kommt laut vorläufigen Angaben der Wahlbehörde auf gut 45% der Stimmen, sein rechter Herausforderer Flavio Bolsonaro auf 47%. Damit kommt es in 3 Wochen zur Stichwahl. Die USA haben alle ihre Langstreckenbomber vom Luftwaffenstützpunkt Fairford in Großbritannien abgezogen. Die Bomber sollten den USA mehr Flexibilität im Krieg gegen den Iran verschaffen. Der Abzug erfolgt nach einem Sicherheitsvorfall vor rund einer Woche. Damals wurden 5 Männer in der Nähe des Stützpunkts festgenommen. Sie stehen im Verdacht, einen Terroranschlag vorbereitet zu haben. Österreichs Vizekanzler Andreas Babler tritt in den kommenden Monaten als Vizekanzler und auch als Parteipräsident der Sozialdemokraten zurück. Der 53-Jährige steht parteiintern wegen schlechter Umfragewerte unter Druck. Als Nachfolger für das Amt des Vizekanzlers hat Babler Finanzminister Markus Marterbauer vorgeschlagen. Wer die Partei künftig führen soll, ist noch nicht entschieden.
0: Wir erinnern uns vor dem Wochenende noch, also vor ein paar Tagen, da ist der Cristiano Ronaldo beleidigt aus dem Trainingscamp abgereist. David Lendi vom Sport, aber auch ohne Superstar läuft der Portugiese wie geschmiert.
2: Portugal steht nämlich als erstes Team im Viertelfinale der Nations League, das dank dem 2:1-Sieg von gestern Abend gegen Norwegen. Noch weit weg von der Viertelfinalqualifikation ist Deutschland. Nach der knappen Niederlage vor 8 Tagen gegen Griechenland hat Deutschland wieder nicht geschafft, um gegen Griechen ein Goal zu schiessen. Aber immerhin haben die Deutschen das mal keins kassiert. Deutschland und Griechenland trennen sich 0:0. Und wie man ein Goal schiessen kann, das hat gestern Sydney Schertenleib gezeigt. Sie hat für Barcelona im El Clásico gegen Real Madrid durchgeschüttet und ein wunderschönes Goal geschossen. Die Schweizer Nationalspielerin gewinnt im Camp Nou vor über 40'000 Fans mit Barcelona gegen Real Madrid mit 7:0.
0: Uiuiui. Simon Eschle, es regnet zum Teil noch.
3: Vor allem in der Ostschweiz richtig gebündet, teilweise in der Zentralschweiz ist das aktuell der Fall. So geht es am Vormittag noch weiter. In diesen Gebieten haben wir nämlich allgemein noch mehr Wolken, die lockern dann auf. Durch den Tag kann es vor allem in Graubünden noch kurz nass werden. Sonst ein sonniger Tag, sehr mild, das bei 20 bis 24 Grad.
0: Wir bleiben gerade in der Ostschweiz, SRF Verkehrsinfo. Mit der Karin Brehm, guten Morgen. Du schaust in den Raum St. Gallen.
4: Und da staut es Richtung Zürich zwischen Meggenhaus und Kreuzbleiche und staut es in Zürich vor dem Gubristunnel Richtung St. Gallen ab Dietikon und ab Burdorf Nord.
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0: Das Zürich Filmfestival ist zu Ende gegangen. Da haben sie jetzt den grünen Teppich eingerollt. Wie tönt es, wenn man den roten Teppich jetzt ausrollt?
6: Ah, ja, der Farbunterschied ist aber gehört.
0: Ja, ja, das eine ist.
6: Und das eine ist halt auch einrollen, das ist nicht so.
0: Ja, genau.
6: Gehört mir nicht so gut.
0: Und wieso rollen wir eigentlich den roten Teppich aus jetzt?
6: Das neue SF3 Best Talent vom Monat Oktober.
0: Genau. Wer das ist, ihr hört es gerade als nächstes.

0: Teddy Swims, Mr. Know-It-All, am 20 vor 7. Guten Morgen. Was haben Jennifer Lopez, Lady Gaga, Justin Timberlake oder auch Will Smith gemeinsam?
1: Sie machen Musik.
0: Ja. Sie machen Musik, aber nicht nur das, wir sehen sie auch auf der Leinwand.
1: Ja, das stimmt.
0: Die sind an beiden Orten daheim.
1: Ja, das ist wahr, das ist richtig.
0: Also Musik und Schauspiel, so wie unser SRF 3 Best Talent von diesem Monat. Achtung!
2: Hallo zusammen, ich bin Elena Fluri und ich bin das SRF 3 Best Talent vom Oktober 2026.
0: Elena Fluri, morgen wird sie 29.
1: Und dass sie jetzt ganz neu nominiert ist für den SRF 3 Förderpreis als Best Talent, ist für sie wie ein Überraschungsgeschenk. Sie hat immer schon mal davon geträumt.
2: Und dann, aber wenn es dann natürlich passiert, ist es schon einfach eine riesen Freude. Wirklich grosse Ehre.
0: Elena Fluri, so tönt sie. Sie ist eine Sängerin, Songwriterin, Schauspielerin und ihre Musik bewegt sich so zwischen Soul, Pop und R&B und Songs schreibt sie alle selber.
1: Und sie war schon ein paar Mal auf der Leinwand, 2023 mit diversen Kurzfilmen. Dann in der Fernsehserie von SRF vom Coiffeursalon Teber Bay wächst ja wieder, hat sie auch noch im Tator mitgespielt und zuletzt in der Hauptrolle als Heidi im Schweizer Kinofilm «Ewige Liebe». Ja, also das ist einiges gelaufen dieses Jahr.
0: Musik und Schauspiel, beides liebt sie, für beides lebt sie. Wo liegt denn eigentlich so der Unterschied?
2: Es ist einfach etwas ganz anderes. Beim einen tut man fest eigene Verarbeiten, so in der Musik, wenn ich nicht weiter weiss oder wenn ich irgendwie etwas muss loswerden. Und das Schauspiel ist, man taucht viel mehr in eine andere Welt ein und in andere Figuren und andere Beziehungen. Und natürlich zum Teil erkennt man sich selber drin, aber zum Teil erkennt man auch Leute, die man kennt drin und man existiert für einen Moment gar nicht mehr. Und das ist so ein tolles Gefühl, einfach so sich auf die Art loszulassen.
0: Elena Fluri, mit dem Unterschied zwischen Musik und eben Schauspiel. Und was hat sie da irgendwie gesagt? Ich weiss nicht, ob das auch gehört hat. Mal hören, die Formulierung.
2: Ganz anders. Beim einen tut man fest eigene Verarbeiten, so in der Musik, wenn ich nicht weiter weiss.
1: Arbeiten.
0: Genau.
1: Ja, das...
0: Ich meine, das ist, sagt man, weil...
1: Ja, das ist so ein bisschen, wie soll ich sagen, sich selber motivieren, ein bisschen in den Hintern treten, oder?
0: Ins Fühlgehen.
1: Ins Fühlgehen,
0: genau. Wahrscheinlich geht es auch am allerwertesten vorbei, wenn zwei
1: ja, und sich
0: ein bisschen Spass machen.
2: Verarbeiten.
0: Genau, unser Best Talent.
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0: Elena Fluri.

0: schöner Schweizer Herbstpop. Elena Fluri. Unser SRF 3 Best Talent vom Monat Oktober.
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0: Simon Eschle. Es gibt einen milden Tag heute auch nochmal.
2: Nochmal milden, obwohl wir schon Anfang Oktober sind. 20 bis 24 Grad, an vielen Orten auch ein sonniger Tag. Nicht gerade überall jetzt vom Morgen weg schon. Gerade so Ostschweiz, Graubünden, Teile von der Zentralschweiz haben wir noch Wolken rum. Die bringen hier und da noch Regengüsse. Dann geht es trocken weiter. Wo es am Nachmittag noch nass wäre, ist vor allem in Graubünden.
0: Dann wird es aber doch noch ein bisschen frischer in dieser Woche.
2: Es wird ein frisches Wetter, wechselt auf den Donnerstag. Bis dann geht es auch gleich weiter. Morgen nochmal viel sonnig, mild. Vielleicht so in Graubünden ein paar Wolken mehr. Dann am Mittwoch allgemein so zeitweise sonnig. Aber doch immer noch mild. Und dann kommt auf der dunstigen Front. Die bringt dann mal viel Regen. Die Schneefallgrenze kommt dann mal ein bisschen durch, mal so 1500 Meter, vielleicht dann mal ein bisschen tiefer. Und so ab dem Freitag, dann haben wir so Temperaturen von 12 bis 15 Grad. Dann wird es kühler. Aber das sind eigentlich auch Temperaturen, die im Oktober völlig okay sind.

0: Jeffrey Heinzmann und Carry the World am 7 vor 7. Guten Morgen. Mit einem wichtigen Tag.
1: Ja, es ist ein Welttag der Lehrerinnen und Lehrer. Also es geht ein bisschen um die Wertschätzung für die wichtige Arbeit von Pädagoginnen und Pädagogen. Und das ist ein UNESCO-Welttag, der 1994 gefeiert wird. Und darum ein wichtiger Tag, um den Lehrerinnen und Lehrern auch mal Danke zu sagen.
0: Ja, genau. Man muss an seine Lehrerin oder Lehrer daran denken und seine Schulze, wo man meint, oh, der oder die hat etwas ausgelöst bei mir.
1: Ja, das stimmt. Also, da gibt es natürlich einige, wo
0: hast
1: ich finde, ich habe es immer gut mit der Lehrerin und Lehrer. Eigentlich war ich ein bisschen schlechter. Aber meistens, einer, der mir gerade sofort in den Sinn kommt, ist mein Sek-Lehrer, der Viktor Bühlmann. Der hat mal eine Leichtathletik gemacht, wie ich. Der ist zwar immer im besseren Club gewesen, immer die schöneren Trikots angehabt. Aber ich habe ihn geschätzt, er hat mir sehr viel weitergegeben über, Schweizer Politik. Ich weiss noch, dass jedes, Abstimmungsbroschürli hat er, Titelseiten rausgerissen, dort, wo drauf steht, über was das abgestimmt wird, und hat es aufgehängt. Es hat ganz viel im Schulzimmer.
0: Super, ja. Das ist wirklich, wir alle können dann irgendwie eine Geschichte erzählen darüber. Es hat ja mal so eine ganz schöne Szene gegeben von der Adele. Adele-Konzert, wo sie während einem Konzert so gefragt, das ist so ein bisschen, so Q&A gewesen, was auch mal ein bisschen, aus dem Publikum vorgestellt hat. Und eine hat dann gesagt, wer ihr so viel bedeutet. Dann gesagt, sie eine Lehrerin, ich glaube, McDonald hat sie geheissen. Und die hat sie, wo sie 80 war, so drin bestärkt, dass sie so im Englischen so gut wird. Was sie schlussendlich dann auch gemacht hat mit den Texten, die sie schreibt. Und dann hat sie eben überrascht. Und die McDonald, die Frau, die Lehrerin, ist im Publikum gewesen. Und dann der, seht sie. Volker von Brielen. Und ich weiss, wahrscheinlich habe ich die Szene auch schon gesehen. Sonst unbedingt mal schauen. Und sie brillt wie ein kleines Mädchen, Adele, wie ein 8-jähriges Mädchen.
1: Das waren prägende Personen, unsere Lehrerinnen und Lehrer.
0: Ja, darum hochhalten unsere Lehrer. Und komm, wir spielen noch ein Schalt, Adele, gerade bis zu den News. Someone like you.

0: Adele, Someone Like You. Schönen Montagmorgen, das ist SRF 3.
1: Die Nachrichten von SRF um 7 mit Olivia Limacher. Stichwahl ums Präsidentenamt in Brasilien. Herausforderer Flavio Bolsonaro liegt zwar etwas vor Amtsinhaber Lula da Silva, aber die absolute Mehrheit erreichen beide nicht. Anschlaggefahr auf einem britischen Militärstützpunkt. Die USA holen ihre Langstreckenbomber zurück. Und das Wetter ziemlich sonnig. Im Osten hat es zunächst Wolken und lokal wird es nass bei 20 bis 23 Grad. Bleibt Brasilien linksregiert oder gibt es ein Comeback der Bolsonaro-Familie? Das ist nach dem ersten Wahlgang unklar. Nach Auszählung fast aller Stimmen liegt der rechte Herausforderer Flavio Bolsonaro vorne mit 47%. Der amtierende linke Präsident Lula da Silva kommt auf gut 45%. Damit ziehen die beiden in 3 Wochen in die Stichwahl. Aus Sao Paulo berichtet Südamerika-Korrespondentin Teresa Delgado.
2: Weniger als 3 Prozentpunkte trennen Flavio Bolsonaro und Luiz Inácio Lula da Silva. Das knappe Resultat zeigt, wie gespalten Südamerikas größte Demokratie ist. Das war am Sonntag auch in einem Wahllokal in Sao Paulo zu spüren.
3: Ainda ninguém específico, mas...
2: Ihr habe eigentlich niemand gefallen, sagt diese Wählerin. Aber sie wolle eine Veränderung. Deshalb habe sie Flavio Bolsonaro gewählt.
3: In específico, estou acreditando no Bolsonaro.
2: Flavio Bolsonaro ist der älteste Sohn von Ex-Präsident Jair Bolsonaro, der wegen eines Putschversuchs zu 27 Jahren Haft verurteilt wurde. Im Wahlkampf setzte der Sohn auf christliche Werte und umwarb gezielt die Evangelikalen, rund ein Drittel der Wählerschaft. Präsident Lula präsentierte sich als Verteidiger der Demokratie. Viele seiner Anhängerinnen und Anhänger fürchten, Brasilien könnte unter Bolsonaro abhängiger von den USA werden, denn Flavio Bolsonaro steht Donald Trump nahe. Ich will nicht, dass Donald Trump uns Vorschriften macht.
4: Não aceitamos Donald Trump comandando em nós.
2: Dafür nehme er eine 4. Amtszeit für Lula in Kauf, sagt dieser Wähler. Die Entscheidung fällt am 25. Oktober in der Stichwahl. Flavio Bolsonaro zieht als Favorit in die 2. Runde.
1: Bereits in der Primarschule soll eine 2. Landessprache unterrichtet werden müssen. Das will der Bundesrat im Sprachengesetz festschreiben. Er reagiert damit auf Vorstöße in mehreren Kantonen, den Französischunterricht auf Primarstufe abzuschaffen. Bis heute konnten sich Parteien und Organisationen zum Vorschlag des Bundesrats äußern. Inlandredaktorin Livia Mittendorp.
5: Der Bundesrat hat 2 Varianten zur Diskussion gestellt. Bei der ersten Variante sollen Englisch und eine 2. Landessprache bereits in der Primarschule unterrichtet werden, so wie es viele Kantone gemäß einer Abmachung heute bereits handhaben. In der 2. Variante wären die Kantone lediglich verpflichtet, mit dem Unterricht einer 2. Landessprache in der Primarschule zu beginnen. SVP und FDP lehnen beide Varianten ab. Die Bildungshoheit liege bei den Kantonen, sagt FDP-Nationalrätin Bettina Balmer. Und?
6: Ich glaube schon, dass wir uns jetzt primär einmal auf die Muttersprache konzentrieren müssen und nicht zwingend in allen Kantonen bereits in der Primarschule eine 2. Sprache einführen müssen.
5: Eine Fremdsprache früher zu lernen sei nicht immer besser. Dem widerspricht Grünen-Nationalrätin Katharina Prelitsch-Huber.
7: Je früher man mit den Kindern beginnt, je spielerischer können sie auch Sprachen erlernen. Also nehmen wir doch das auch ernst.
5: Die Grünen sprechen sich für die erste, striktere Variante aus. Für die 2. Variante, die den Kantonen mehr Spielraum lässt, sprechen sich dagegen SP und Mitte aus.
1: Die USA haben alle ihre Langstreckenbomber vom Luftwaffenstützpunkt Fairford in Großbritannien abgezogen. Die Bomber sollten den USA mehr Flexibilität im Krieg gegen den Iran verschaffen. Der Abzug erfolgt nach einem Sicherheitsvorfall vor rund einer Woche. Damals wurden 5 Männer in der Nähe des Stützpunkts festgenommen. Sie stehen im Verdacht, einen Terroranschlag vorbereitet zu haben. Inzwischen sind sie unter Auflagen wieder auf freiem Fuß.
5: Österreichs Vizekanzler Andreas Babler tritt in den kommenden Monaten als Vizekanzler und auch als Parteipräsident der Sozialdemokraten zurück. Der 53-Jährige steht parteiintern wegen schlechter Umfragewerte unter Druck. Als Nachfolger für das Amt des Vizekanzlers hat Babler Finanzminister Markus Marterbauer vorgeschlagen. Wer die Partei künftig führen soll, ist noch nicht entschieden. Sein Amt als Minister in der österreichischen Regierung will Babler aber behalten. Die SPÖ regiert mit der konservativen ÖVP sowie den liberalen Neos. Zu den Börsendaten von SIX. Der Nikkei-Index in Tokio steigt um 2,1%. Der Euro wird zu 92,79 Rappen gehandelt, der Dollar zu 82,99 Rappen. Das waren Nachrichten von Radio SRF, verantwortlich Adrian Huber.
0: Simon Eschle, heute scheint die Sonne, aber es ist ein bisschen verschieden verteilt, oder?
8: Zwar gibt es je weiter im Westen, desto mehr Sonnenschein gibt es. Weiter im Osten haben wir eine Wolke rum, geht es ein bisschen rum, Schaffhausen, Zürich, Ostschweiz, Richtung Graubünden. Teilweise auch in der Zentralschweiz haben wir am Vormittag dichtere Wolken rum. Die bringen dann hier und da einen Sprutz Regen, lockert sich dann aber auf. Durch den Tag durch, vor allem in Graubünden, wo es kurz nass werden kann. Sonst eben sonnig, das bei sehr milden 20 bis 24 Grad.
0: 6 ab 7 SRF Verkehrsinfo mit der Karin Brehm und du schaust in die Region Basel.
9: Da braucht ihr länger Richtung Luzern, ab dem Grenzübergang Weil bis zum Badischen Bahnhof. Im Solothurnischen Richtung Bern zwischen Herking und Lautenbach. In Zürich stehen vor dem Gubristunnel Richtung St. Gallen ab Dietikon und ab Burdorf Nord und Richtung Zürich ab Effretiken.
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0: Wenn es läuft, dann läuft. Wenn ihr vielleicht jetzt gerade vor der Kaffeemaschine steht oder so.
11: Oder wenn ihr die Leistung von der Fußballnationalmannschaft der Männer in der nächsten Liga anschaut. 3 Spiele, 3 Siege. Aktuell ist ja die Nazi gerade in Luzern. Wir schauen gerade zurück aufs Spiel gegen Slowenien und schauen natürlich vorne aufs Spiel von morgen gegen Nordmazedonien.
0: Hast du zuerst den Kaffee? Ich lasse mal gerade einen raus.

0: Schweizer Musik am Montagmorgen, die Lira am 12 ab 7. Guten Tag. Und wenn man so von der Schweizer Fußballnationalmannschaft redet, dann tönt es eigentlich meistens im aktuellen Song.
1: Trick, dann geht er über und da ist Goal vom Damendeil.
0: Macht einfach die Freude, wenn man die Schweizer Nazi sieht aktuell.
2: Ja, drei Spiele, drei Siege. Die Schweizer Fußballnationalmannschaft dominiert die Nations League-Gruppe bis jetzt und wir schnuppern langsam aber sicher auch mit dem Aufstieg in die höchste Liga.
0: Der Lionel Mattmüller ist bei uns, du begleitest die Nazi für uns und der Wiederaufstieg wäre aber auch schon auch einfach ein bisschen so die Pflicht erfüllen. Einverstanden?
3: Ich bin voll einverstanden, ja. Ich finde aber, das zeigt irgendwie auch, wo die Schweiz mittlerweile steht als Fußballnation, dass man die Erwartung hat in so einer Gruppe, dass man da einfach dominiert. Und man kann schon sagen, die Schweiz ist klar die beste Mannschaft in dieser Gruppe. Sie hat eigentlich nichts verloren in der Nations League B. Sie hat zweimal dominiert, sie ist einmal zurückgekommen nach einem Rückstand, da haben sie am Anfang geschlafen, völlig einverstanden. Aber auch das ist eine Qualität, wenn man zurückkommt nach einem Rückstand.
0: Und das wirkt irgendwie alles so selbstverständlich irgendwie, findest du nicht auch?
3: Sehr, und ich finde, das spricht auch für das Team. Die Schweiz ist wirklich einfach zu gut für die Liga. Das tönt jetzt ein bisschen arrogant, ich weiss es. Es ist aber effektiv so und es zeigt auch, dass ein WM-Viertelfinale zum Beispiel, dass das kein Zufall ist. Man gehört effektiv mittlerweile zu den vielleicht 8 besten Teams von dieser Welt. Hm. Und ich finde es auch dann beeindruckend, eben, was ich vorhin angesprochen habe, wenn man einen Rückstand muss ertragen als Nationalmannschaft nach 90 Sekunden. Was passiert denn? Man zieht einfach das durch, was man vorgegeben hat, weil man einfach weiss, dass man genug gut ist. Und ich habe nach dem Match am Samstag mit dem Arthur Aschauri geredet, er hat das gesagt.
4: Wir haben in den letzten, nicht nur in den letzten 2 Matchen, sondern auch in den letzten Jahren bewiesen, dass man mit unserem Fußball Erfolg kann haben und auch zurück ins Spiel kann kommen, wenn man in Rückstand geraten. Von dem her haben wir das auch gemacht. Wir sind ruhig geblieben.
3: Das finde ich aber schon beeindruckend, wenn der Adrien Aschauri, der sonst wieder mal Stammspieler ist, sagt, die Selbstverständlichkeit hat, einfach zu sagen, hey, wir wissen genau so, wie wir spielen, so funktioniert es. Also bleiben wir einfach genau bei dem Plan, den wir hatten. Und ich finde es auch noch schön, dass es weitergeht so. Wenn wir jetzt Spieler anschauen, wie ein Juan Manzambi, wie ein Zeki Amdouni oder ein Zachary Atekame, da sind richtig gute Spieler rum, die auch noch viele Jahre vor sich haben.
0: Ja, morgen dann der 4. Match gegen Nordmazedonien, ein weiterer Sieg und die Schweiz wäre so gut wie aufgestiegen. Was würde denn das bedeuten?
3: Fände ich aus 2 Gründen wichtig. Erstens, man kann sich wieder mit den Besten messen, was ich immer total wichtig finde. Also Gegner wie Spanien, England, Frankreich und wie sie alle heissen. Das wäre sicher ein guter Punkt. Und das andere ist, dass man eine Hintertür hat für die EM-Qualifikation. Also wenn man es über den normalen Weg nicht schafft, dann wäre der Gruppensieg in der Nations League B ein Backup, um über die Playoffs vielleicht trotzdem an die EM können kommen.
0: Aber ich glaube, wenn die Schweiz so spielt wie jetzt, dann ist das Hintertür vielleicht ja gar nicht nötig.
2: Ja, das 4. Spiel von der Schweiz in der Nations League. Der Gegner zu Luzern ist Nordmazedonien. 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

0: Kings Elliot Whisky and Wine am 22. ab 7. Wenn ihr jetzt merkt, jetzt muss ich aber sputen auf den Bus oder aufs Tram oder so, dann haben wir die passende Musik.
1: Aber Vorsicht, ja, so ein Zibler, du. Man für den Satz. I will wait. Benjo.

0: Sunshine auf SRF 3, von dem haben wir heute definitiv auch ein bisschen. Und so tönt es gerade nachher. Tom Gregory und Wreck weckt am Mandy auf SRF 3. Jetzt erst mal das Update, kurz noch ich mit Olivia Limacher. Es ist 7:30.
1: Die Präsidentenwahl in Brasilien geht in eine zweite Runde. Im ersten Wahlgang hat kein Kandidat die nötige absolute Mehrheit erreicht. Der amtierende Präsident Lula kommt laut vorläufigen Angaben der Wahlbehörde auf gut 45% der Stimmen, sein rechter Herausforderer Flavio Bolsonaro auf 47%. Damit kommt es in 3 Wochen zur Stichwahl. Die USA haben alle ihre Langstreckenbomber vom Luftwaffenstützpunkt Fairford in Großbritannien abgezogen. Die Bomber sollten den USA mehr Flexibilität im Krieg gegen den Iran verschaffen. Der Abzug erfolgt nach einem Sicherheitsvorfall vor rund einer Woche. Damals wurden 5 Männer in der Nähe des Stützpunktes festgenommen. Sie stehen im Verdacht, einen Terroranschlag vorbereitet zu haben. Österreichs Vizekanzler Andreas Babler tritt in den kommenden Monaten als Vizekanzler und auch als Parteipräsident der Sozialdemokraten zurück. Der 53-Jährige steht parteiintern wegen schlechter Umfragewerte unter Druck. Als Nachfolger für das Amt des Vizekanzlers hat Babler Finanzminister Markus Marterbauer vorgeschlagen. Wer die Partei künftig führen soll, ist noch nicht entschieden.
0: Wegen der Schweizer Fußballerin, der Sidney Schertenleib, ist gestern zu oben eine spanische Kommentatorin durchgedreht.
2: Obra de arte Sidney Schertenleib! Que la puso!
0: David Lendi vom Sport. Eine riesige Kiste, die die junge Schweizerin für Barcelona da geschossen hat.
3: Ja, und das eben nicht in irgendeinem Match, sondern im Camp Nou vor rund 40'000 Zuschauern im El Clásico gegen Real Madrid. Barcelona gewinnt gerade mit 7:0 und das 7. Goal. Das hat eben Sidney Schertenleib geschossen und zwar mit einem wunderschönen Schuss aus rund 20 Meter in rechten Winkel rauf. Die junge Schweizerin kommt heute also mit viel Selbstvertrauen im Gepäck zum Nationalteam. Das spielt dann noch Ende dieser Woche in der WM-Qualifikation gegen Israel. Und bei den Männern hat sich Portugal als erstes Team für die Viertelfinals von der Nations League qualifiziert. Die Portugiesen gewinnen ohne Ronaldo zum 3. Mal nacheinander, gestern mit 2:1 gegen Norwegen.
0: Ich glaube, das Wetter von heute hat eben One Republic schon gesungen. Little Bit of Sunshine. Sind wir nächstes Mal haben? Doch, Sonnenschein heute, oder?
4: Es gibt definitiv ein Little Bit of Sunshine, sogar ein Little Bit mehr Sunshine. Je weiter im Westen, desto mehr Sonne haben wir. Aber also Ostschweiz, Richtung Graubünden, Zentralschweiz, da haben wir jetzt ein paar Wolken rum. Die bringen hier und da einen Regengüsse. Dann lockert die Wolken auf und dann haben wir dort ein Little Bit of Sunshine, wo es am Nachmittag noch nass werden kann, ist in Graubünden. Dazu ein milder Tag, 20 bis 24 Grad.
0: 2:08, SRF Verkehrsinfo mit der Karin Brehm und du. Du schaust zuerst in Jura.
5: Da staut es auf der A16 Richtung Biel ab Sanspo. Zu Basel stehen Richtung Luzern ab dem Grenzübergang Weil bis zum Badischen Bahnhof. In Zürich vor dem Gubristunnel Richtung St. Gallen ab Dietig und ab Burdorf Nord und Richtung Zürich ab Efretiken.
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0: Guten Morgen an dem Montag, den 5. Oktober. Und wir hoffen, dass wir mit einem Siegerlächeln in den Tag, in die neue Woche, mit dem ABC SRF 3, 10:08, neue, frische Spielrunde.
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0: Soul Sister und The Way to Your Heart am 21 vor 8. Guten Morgen.
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0: Wohnungsknappheit und hohe Mietpreise, das sind in der Schweiz politisch ganz heisse Themen. Auch heute wieder, speziell gerade am Internationalen Tag der Mieterinnen und Mieter. Pascal Lago aus der SRF Wirtschaftsredaktion, guten Morgen.
2: Guten Morgen.
0: Der Aktionstag, den nutzen die Schweizer Mieterinnen und der Mieterverband politisch. Was sind da die Forderungen?
2: Ja, wir müssen in den Griff bekommen, dass die Mieten immer weiter steigen. Also sie dürfen immer weiter steigen, weil immerhin gegen rund 2/3 der Schweizer Haushalte in einem Mietverhältnis leben. Also in keinem anderen europäischen Land gibt es anteilsmässig so viele Mieterinnen und Mieter. Und die Mieten, die sind in den letzten 20 Jahren stark gestiegen. Es brauche darum mehr gemeinnützige Wohnungen und der Verband möchte, dass die Kostenmiete durchgesetzt wird. Also, dass die Mieten nicht höher dürfen sein als die Kosten, die die Vermieterinnen und Vermieter haben, plus irgendeine maximale Rendite. Gesetzlich gibt es das heute eigentlich schon, nur muss der Mieter eine missbräuchliche Miete selber einfordern, beziehungsweise einklagen bei einem Vermieter. Und der Mieterverband, der möchte jetzt darum, dass der Staat da systematischer kontrolliert, ob die Mieten nicht missbräuchlich hoch werden. Und hat darum auch eine Mietpreisinitiative lanciert, die genau das soll ändern.
0: Ja, und dass die Mieterinnen und der Mieterverband den internationalen Tag jetzt nutzen, um eben politisch das zu fordern, das überrascht nicht. Was sagen denn die Vermieterinnen und Vermieter?
2: Dass es nicht noch mehr Regulierung brauche. Das Hauptproblem sagt, dass zu wenig gebaut werde. Und wenn man es jetzt noch unattraktiver mache zu bauen, dann gäbe es in Zukunft noch weniger Wohnungen. Das Problem werde dann also verschärft. Und was schon auch ist, es gibt im Schweizer Gesetz zwei Bereiche, die ein bisschen widersprüchlich sind. Zum einen eben die Paragrafen über missbräuchliche Mieten, wo die Mieterinnen können einklagen und sich dort auf den Referenzzinssatz beziehen. Auf der anderen Seite erlaubt das Gesetz aber auch orts- und quartierübliche Vergleichsmieten. Also, wenn eine Miete in einem Rahmen von vergleichbare Wohnungen in einer Gegend liegt, also in einem Rahmen liegt, dann gilt die nicht als missbräuchlich. Und das entspricht eher einer Marktlogik. Also die Mieten werden dann teurer, wenn die Nachfrage steigt.
0: Was ist denn im Moment so der Stand von dieser politischen Debatte?
2: Der Bundesrat hat vor 2 Wochen einen Gegenvorschlag skizziert zu dieser Mietpreisinitiative. Der Bundesrat ist dagegen, dass der Staat missbräuchliche Mieten stärker kontrollieren soll. Dafür sollen die Mieten künftig mit einem statistischen Vergleichsmodell schneller und einfacher verglichen werden können. Und die Mieten sollen sich neu an der Inflation ausrichten und nicht mehr am Referenzzinssatz. Der Mieterinnen- und Mietverband, der wehrt sich dagegen und kritisiert den Vorschlag als Abbau vom Mieterschutz. Es ist kein Kompromiss, sondern genau das Gegenteil von dem, was die Initiative eigentlich will. Also anstatt, dass man einfach auf die Kosten schaut, die die Vermieter haben, werden so das Vergleichssystem gestärkt, also die Marktmieter. Die Mieterinnen und Mieterverband befürchtet also, dass die Mieter so noch stärker steigen werden als heute schon. Und der Vorschlag vom Bundesrat ist aber noch nicht definitiv. Also das Wirtschaftsdepartement vom Nahbundesrat Guy Parmelin ist beauftragt worden, den Gegenvorschlag bis Ende 2027 auszuarbeiten. Bis wir in der Schweiz also darüber abstimmen, dauert es noch und die politischen Diskussionen darüber, ob und wann eine Miete zu hoch ist und warum, die werden sicher noch weitergehen.

0: Coldplay und Little Sims und Burner Boy zusammen. We Pray am 11 vor 8. Guten Morgen.
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0: Amis gibt es einen Moment morgen im Radio und denke ich so, jetzt würde man der Regisseurin oder dem Regisseur danken, dass es so perfekt
3: ist. Ja, das ist wahr.
0: Oder?
3: Es ist wieder so ein Moment.
0: Ja, super.
3: Am Internationalen Tag der Lehrerinnen und Lehrer haben wir wer heute im ABC?
0: Lehrerin.
3: Genau.
0: Und zwar Tanja Kopf. Guten Morgen, Tanja.
4: Ja, schönen guten Morgen.
0: Du bist daheim in Gelterkinden. In Rümligen, Kanton-Basel-Landschaft, bist du Lehrerin. Wie lange bist du schon Lehrerin?
4: Schon seit 12 Jahren mittlerweile.
3: Cool. Was gefällt dir denn besonders am Job, am Beruf Lehrerin?
4: Ja, es ist einfach etwas sehr Lebendiges. Es ist toll, Schülerinnen und Schüler zu begleiten für ein Stückchen. Und wenn man sie dann später wieder einmal sieht, dann ist das umso schöner zu sehen, was aus ihnen geworden ist.
0: Ja, das hast du jetzt, also wenn du schon seit 12 Jahren Lehrerin bist, hast du sicher den Moment, oder, wo du auf einmal so eine erwachsene Person dann siehst. Und,
4: genau.
0: Das ist sicher extrem schön.
4: Mega, ja.
3: Ja, du unterrichtest auch das Fach, das ich zum Beispiel persönlich sehr gerne gehe, Werken.
0: Oh ja.
4: Genau.
0: Super.
4: Ja.
3: Was ist gerade aktuell auf dem Schlitten?
4: Also ich habe 4 verschiedene Klassen.
3: Aha, okay.
4: Ein Balance Board,
0: cool.
4: Herbstblattgirlande, Knetköpfe und so ein Fadenbild. Ganz verschiedene.
0: Das sind alles tolle Sachen, die du brauchen kannst.
3: Wirklich?
0: Ich habe so einen Mistkübel so umhöckeln.
4: Kein
0: Aschenbecher. Das auch doch.
3: Ich musste aus Laubsägelholz hätten wir müssen so eine Kassette, wie soll ich sagen, zum Kassettchen rein tun, so ein kleines Gestell machen.
0: Oh, für schön.
3: Etwa 10 Kassettchen. Und das Schleifen ist mir nicht gelegen. Von diesen kleinen Teilen habe ich ein Blumenkästchen daraus gemacht. Okay. Wirklich, true story.
0: Sehr schön. Das steht immer noch bei dir daheim. Ich finde es sehr schön.
3: Komm, ich spiele. Also,
0: Tanja, der Buchstabe geht an den Marco.
3: Ja, was heisst du einen? Das sind nicht einmal 2, es sind 3. SCH, alles auf wie Schuhe.
0: Well.
3: Jawohl.
4: Gut.
0: Gut. Also 45 Sekunden, 12 richtige hätten wir gerne von dir. Und deine Zeit, Tanja, startet jetzt. Nicht langsam.
4: Schnell.
0: Nicht aufs Maul geht.
4: Weiter.
0: Stadt und Kanton.
4: Schaffhausen.
0: Ziehst am Fiesa.
4: Schuhe.
0: Kleiderkasten.
4: Schrank.
0: Teil von der Kommode.
4: Schublade.
0: Ganz laut riefen.
4: Schreien.
0: Hat's auf dem Bier.
4: Habe ich nicht verstanden, weiter.
0: Über die springst. Mit Ski oder
4: Schwelle.
0: Eine Box aus Karton.
4: Schachtel.
0: Ein Zugvogel.
4: Schwalbe.
0: Ganz langsam laufen.
4: Schlendern.
0: Eine Banane aufmachen.
4: Schelle.
0: Ein Kaffee mit heißer Milch.
4: Eine Schale.
0: Schwarz-weißes Spielbrett.
4: Schach.
3: Matt.
4: Ja.
3: Ja. Also Schachmatt. Das Spiel ist einfach fertig, aber es hat nicht ganz gelangt für Schach noch. Aber da hast du auch noch geliefert. Nicht aufs Maul gehabt, haben wir schlagfertig gesucht.
4: Oh, ja.
3: Ich wollte jetzt nicht sagen, dass du nicht schlagfertig bist,
0: wie
3: du es gefunden hast. Du hast alles super gemacht. Über die Springschanze haben wir gesucht. Schwelle ist auch okay, oder?
4: Ja.
3: Wie ist das bei euch im Baselbiet, Philipp?
4: Also, ja, das
0: ist... Über eine Schwelle, wenn du es nicht willst, den Zeichen anschauen, dann kommst du am besten
3: drüber. Aber gut, genau. Dann geben wir den Punkt. Und ganz langsam laufen wäre bei uns Schleichen gewesen, aber Schlendern passt auch. Perfekt, super. 13 Punkte!
0: Mega!
4: Hey! Cool!
0: Hast du etwas zum Erzählen nach der Schulferien? Denn?
4: Natürlich, ja. Vielleicht haben sie es auch gehört.
0: Ja, sag nicht.
3: Und ich würde das Gewinnerinnen-Zertifikat schön aufhängen in deinem Schulzimmer. Da hast du immer wieder etwas zu erzählen.
4: Genau, ja.
0: Tanja, ganz eine gute Woche wünschen wir dir. Super.
4: Danke vielmals, merci gleichfalls.
0: Tschüss, da, tschüss.
1: Ciao. 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
0: Ja, Tanja, das hat man fast nicht vergessen zu sagen. Du bekommst nicht mehr ein goldiges Gewinnerinnen-Zertifikat, sondern du bekommst auch noch 2 Tickets für die Stanzerhornbahn im Wert von 164 Franken. So, wenn du
4: so
0: Zeit
4: cool, danke vielmals.
0: Tschüss.
4: Merci, ciao.

0: Mimi Webb und Good Without. Guten Morgen mit SRF 3.
1: Die Nachrichten von SRF um 8 mit Olivia Limacher. Kopf-an-Kopf-Rennen ums Präsidentschaftsamt in Brasilien. Lula da Silva und Flavio Bolsonaro müssen in die Stichwahl. Ermittlungen wegen Terrorverdacht. Die USA holen ihre Langstreckenbomber von einem britischen Militärstützpunkt zurück. Das Wetter. Ziemlich sonnig im Osten hat es zunächst Wolken und lokal wird es nass bei 20 bis 23 Grad. Bleibt Brasilien links regiert oder gibt es ein Comeback der Bolsonaro-Familie? Das ist nach dem ersten Wahlgang unklar. Nach Auszählung fast aller Stimmen liegt der rechte Herausforderer Flavio Bolsonaro vorne mit 47%. Der amtierende linke Präsident Lula da Silva kommt auf gut 45%. Damit ziehen die beiden in 3 Wochen in die Stichwahl. Aus Sao Paulo berichtet Südamerika-Korrespondentin Teresa Delgado.
2: Weniger als 3 Prozentpunkte trennen Flavio Bolsonaro und Luiz Inácio Lula da Silva. Das knappe Resultat zeigt, wie gespalten Südamerikas größte Demokratie ist. Das war am Sonntag auch in einem Wahllokal in Sao Paulo zu spüren.
3: Ainda ninguém específico, mas...
2: Ihr habe eigentlich niemand gefallen, sagt diese Wählerin. Aber sie wolle eine Veränderung. Deshalb habe sie Flavio Bolsonaro gewählt.
3: In specifico, sto acreditando no Bolsonaro.
2: Flavio Bolsonaro ist der älteste Sohn von Ex-Präsident Jair Bolsonaro, der wegen eines Putschversuchs zu 27 Jahren Haft verurteilt wurde. Im Wahlkampf setzte der Sohn auf christliche Werte und umwarb gezielt die Evangelikalen, rund ein Drittel der Wählerschaft. Präsident Lula präsentierte sich als Verteidiger der Demokratie. Viele seiner Anhängerinnen und Anhänger fürchten, Brasilien könnte unter Bolsonaro abhängiger von den USA werden, denn Flavio Bolsonaro steht Donald Trump nahe. Ich will nicht, dass Donald Trump uns Vorschriften macht.
4: Não aceitamos Donald Trump comandando nós.
2: Dafür nehme er eine 4. Amtszeit für Lula in Kauf, sagt dieser Wähler. Die Entscheidung fällt am 25. Oktober in der Stichwahl. Flavio Bolsonaro zieht als Favorit in die 2. Runde.
1: Bereits in der Primarschule soll eine 2. Landessprache unterrichtet werden müssen. Das will der Bundesrat im Sprachengesetz festschreiben. Er reagiert damit auf Vorstöße in mehreren Kantonen, den Französischunterricht auf Primarstufe abzuschaffen. Bis heute konnten sich Parteien und Organisationen zum Vorschlag des Bundesrates äußern. Inlandredaktorin Livia Mittendorp.
5: Der Bundesrat hat 2 Varianten zur Diskussion gestellt. Bei der ersten Variante sollen Englisch und eine 2. Landessprache bereits in der Primarschule unterrichtet werden, so wie es viele Kantone gemäß einer Abmachung heute bereits handhaben. In der 2. Variante wären die Kantone lediglich verpflichtet, mit dem Unterricht einer 2. Landessprache in der Primarschule zu beginnen. SVP und FDP lehnen beide Varianten ab. Die Bildungshoheit liege bei den Kantonen, sagt FDP-Nationalrätin Bettina Balmer. Und?
6: Ich glaube schon, dass wir uns jetzt primär einmal auf die Muttersprache konzentrieren müssen und nicht zwingend in allen Kantonen bereits in der Primarschule eine Zweitsprache einführen müssen.
5: Eine Fremdsprache früher zu lernen sei nicht immer besser. Dem widerspricht Grünen-Nationalrätin Katharina Prelitsch-Huber.
7: Je früher man mit den Kindern beginnt, je spielerischer können sie auch Sprachen erlernen. Also nehmen wir doch das auch ernst.
5: Die Grünen sprechen sich für die erste, striktere Variante aus. Für die 2. Variante, die den Kantonen mehr Spielraum lässt, sprechen sich dagegen SP und Mitte aus.
1: Die USA haben alle ihre Langstreckenbomber vom Luftwaffenstützpunkt Fairford in Großbritannien abgezogen. Die Bomber sollten den USA mehr Flexibilität im Krieg gegen den Iran verschaffen. Der Abzug erfolgt nach einem Sicherheitsvorfall vor rund einer Woche. Damals wurden 5 Männer in der Nähe des Stützpunkts festgenommen. Sie stehen im Verdacht, einen Terroranschlag vorbereitet zu haben. Inzwischen sind sie unter Auflagen wieder auf freiem Fuß.
5: Österreichs Vizekanzler Andreas Babler tritt in den kommenden Monaten als Vizekanzler und auch als Parteipräsident der Sozialdemokraten zurück. Der 53-Jährige steht parteiintern wegen schlechter Umfragewerte unter Druck. Als Nachfolger für das Amt des Vizekanzlers hat Babler Finanzminister Markus Marterbauer vorgeschlagen. Wer die Partei künftig führen soll, ist noch nicht entschieden. Sein Amt als Minister in der österreichischen Regierung will Babler aber behalten. Die SPÖ regiert mit der konservativen ÖVP sowie den liberalen Neos. Die Börsendaten von SIX. Der Nikkei-Index in Tokio steigt um 2,2%. Der Euro wird zu 92,92 Rappen gehandelt, der Dollar zu 83,01 Rappen. Das waren Nachrichten von Radio SRF, verantwortlich Adrian Huber.
0: Simon Eschle, es tut noch regnen ab und zu, oder?
8: Vor allem in der Ostschweiz, Grob-Lindebene, Toggenburg, Bodensee, richtig Graubünden. Da sind jetzt ein paar Regengüsse unterwegs. In diesen Gebieten haben wir auch noch deutlich mehr Wolken rum. Die lockern dann auf, an den meisten Orten wird es dann auch trocken. Dann haben wir einen sonnigen Nachmittag in grossen Teilen der Schweiz. Über Graubünden am Nachmittag noch eine grössere Quellwolke. Dort kann es einen weiteren Spritzregen geben. Das bei sehr milden 20 bis 24 Grad.
0: Jetzt sind gerade 6:08 SRF Verkehrsinfo mit Karin Brehm und du schaust in St. Galler Intel.
9: Da ist ein Unfall passiert, Richtung St. Margrethe, gerade nach Wittnau auf der rechten Spur. Ab Kriesern fahren wir in Stau. Und Stau tut es auch Richtung Sargans zwischen Sennwald und Haag. Und im Jura auf der A16 Richtung Biel ab Sansbon.
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0: K-I-N-O, das heisst Kino, logisch.
11: Ja, logisch.
0: Wir sind im Filmfestival beschäftigt und den Leuten Freude gemacht, die dort gesehen sind. K-I-N-O könnte aber auch sein.
11: Künstliche Intelligenz, no. Also in Bezug auf Filme zumindest. Genau. Luca Bruno schaut mit uns gerade schnell zurück auf das Zürich Film Festival und es hat tatsächlich Inhalte gegeben, die KI generiert waren und die haben so Bauruf.
0: Genau. Machen wir gerade an zuerst. Mal David Guetta und If You Really Love Me. Guten Morgen.
11: Guten Morgen.

0: Pegasus und Better Man und schon ist es wieder um. Zürich Filmfestival. Die letzten 11 Tage in Zürich. Natürlich gehört das Filmfestival zum Herbst wie irgendwie die Blätter, die sich verfärben.
1: Ja, dort, wo sich Stars und Sterne können, gute Nacht oder guten Abend wünschen, Hollywood-Stars, sind einige da gewesen am Zürich Filmfestival. Das Jahr unter anderem Andy Garcia, Julian Moore, William Dafoe, Olivia Colman und.
0: Und zwitschern auch der Luca Bruno aus unserer Redaktion, wie jedes Jahr mit einem Ziel, so möglichst viele Filme wie möglich zu sehen. Ich glaube, irgendwie fast 50 Filme hat er auf jeden Fall geschafft zum Schauen, ich glaube 48. Und was ist geblieben? Was sind so zuerst mal grosses Highlight filmmässig?
2: Also natürlich ganz viel. Mein persönlicher Favorit ist Everytime gewesen. Das ist der deutsche Beitrag für die nächsten Oscars. Grossartig, fantastischer Film. Aber bis jetzt noch ohne reguläres Startdatum. Darum habe ich jetzt einen anderen parat. The Debut, Komödie mit der Julianne Moore. Für die sie, behaupte ich jetzt, nächsten März mit 100%iger Wahrscheinlichkeit Oscar gewinnen wird. Es hat nämlich bei jeder Vorstellung, Achtung, Szenenapplaus gegeben, mitten im Film, für einen Moment, der wirklich so unglaublich gut ist. Das habe ich am Zürich Film Festival in all den Jahren, als ich das Festival besucht habe, glaube ich, so noch nie erlebt. Der Film dann ab dem 21. Januar 2027 regulär in den Schweizer Kinos.
1: Ja, und cool. Es wird immer auch einiges geredet, Gossip-Themen, Kontroversen sind an der Tagesordnung, wenn das Zürich Filmfestival stattfindet. Das gehört dazu. Was ist denn innerhalb von den Filmen das grosse Thema gewesen dieses Jahr?
2: Das grosse Thema dieses Jahr sicher KI, und zwar nicht nur, weil das Festival explizit eine Reihe von Filmen programmiert hat, die sich genau diesem Thema angenommen haben. Ich meine eher der Einsatz von KI-generierten Inhalten, zum Beispiel in Doc-Filmen, das hat dieses Jahr wirklich also mehrere Fälle gegeben. Ich habe mindestens drei so Filme gesehen, wo gewisse Sequenzen mit KI erstellt worden sind, ist natürlich extrem umstritten in der Filmindustrie, erst recht, wenn das Gleiche dann auch in grossen Spielfilmproduktionen auftaucht, im neuen Danny Boyle-Film Ink zum Beispiel, da gibt es eine kurze 10-sekündige Szene mit einer KI-generierten Margaret Thatcher und da habe ich dann sogar ein paar Buhrufe wahrnehmen.
0: Das Zürich Filmfestival besticht auch immer so durch Kontroversen, oder?
2: Sicher mal über die durchgehend sehr brav für Fashion-Looks, mit denen eigentlich alle Stars, und von denen hat es das ja sehr viel gegeben, in Zürich aufgekreuzt sind. Und dann haben natürlich zwei Protestaktionen viel zu reden gegeben. Zum einen Aktion von Aktivistinnen und Aktivisten, die vor dem Eingang zu einem Kino, wo ein Film über den Gaza-Krieg gezeigt worden ist, Flyer verteilt haben, auf denen dann gestanden ist, dass alles, was wir jetzt gerade im Kino sehen werden, gelogen ist. Auch im Saal selber ein grösseres Security-Aufgebot. Da hat man sich dann am Filmfest die wir plötzlich gefühlt wie an einem Hochrisikofußballspiel.
0: Der Luca Bruno für uns am Zürich Filmfestival war natürlich auch begleitet bei uns online mit Highlights und auf die Filme, wo man sich freuen kann, im Herbst zu schauen. Das ist Taylor Swift, Opa Light.

0: Miley, Musik vom Jetzt, die neueste Single von der Miley, wo nur noch Miley heisst, nicht Miley Cyrus. Let's Get Married am 6:30. Jetzt werfen wir uns weit zurück, Marco. Kannst du so einen weiten Ausfallschritt machen? Retour, meine ich. Rückwärts.
1: Nein, nicht so.
0: Bis ins 1900, warte mal schnell, 83.
1: Wow, ja gut, so weit zurück ist schwierig.
0: Real Life.

0: Recht und Charlotte, guten Morgen, es ist 8:30. SRF 3 Kurznachrichten mit Olivia Limacher.
1: Die Präsidentenwahl in Brasilien geht in eine zweite Runde. Im ersten Wahlgang hat kein Kandidat die nötige absolute Mehrheit erreicht. Der amtierende Präsident Lula kommt laut vorläufigen Angaben der Wahlbehörde auf gut 45% der Stimmen, sein rechter Herausforderer Flavio Bolsonaro auf 47%. Damit kommt es in 3 Wochen zur Stichwahl. Die USA haben alle ihre Langstreckenbomber vom Luftwaffenstützpunkt Fairford in Großbritannien abgezogen. Die Bomber sollten den USA mehr Flexibilität im Krieg gegen den Iran verschaffen. Der Abzug erfolgt nach einem Sicherheitsvorfall vor rund einer Woche. Damals wurden 5 Männer in der Nähe des Stützpunktes festgenommen. Sie stehen im Verdacht, einen Terroranschlag vorbereitet zu haben. In der spanischen Exklave Ceuta hat die Polizei damit begonnen, ein großes Migrantenlager an einem Strand zu räumen. Nach Angaben der Behörden leben dort rund 3000 Menschen unter extrem schwierigen Bedingungen. Die Migrantinnen und Migranten würden zunächst in ein Aufnahmezentrum gebracht und registriert. Rund 500 kehrten laut Behörden freiwillig nach Marokko zurück.
0: Der Tennisstar Novak Djokovic, er ist der König von Peking, David Lendi vom Sport. Unbesiegbar ist er dort.
2: Hat alle seine 32 Spiele in Peking gewonnen. Zuletzt gerade gegen den Alexander Zverev. Die 32 Siege am Stück sind neue Rekord. Der Rafael Nadal ist mal 31 Spiele unbesiegbar gewesen. Und zwar in Paris, wo er insgesamt 14 Mal den Titel gewonnen hat. Heute hat der Novak Djokovic die Chance, um den Rekord noch weiter auszubauen. Er trifft im Halbfinale auf den Daniil Medvedev. Und Sidney Schertenleib reist heute mit viel Selbstvertrauen zum Nationalteam. Da spielt Ende Woche in der WM-Quali gegen Israel. Sidney Schertenleib, sie gewinnt mit Barcelona den El Clásico gegen Real Madrid gerade mit 7:0. Die Schweizerin hat durchgeschüttet und vor 40'000 Zuschauern im Camp Nou auch noch ein wunderschönes Goal beigesteuert.
0: Gewitter sind unterwegs. Sind wir nächstes Mal, muss ich sagen, 2-3 Gewitterli.
3: Etwa 2-3, so Toggenburg, Rheintal oder ein Vorschaffhausen ist nice, dort blitzt und dunnert es noch ein bisschen. Auch sonst noch Regengüsse, die beschränken sich vor allem so in Ostschweiz, Graubünden, teilweise noch Zentralschweiz. So geht es am Vormittag noch weiter, dann lässt der Regen und auch Gewitter nach. Am Nachmittag kann es vor allem dann in Graubünden noch kurz nass werden. Sonst ein sonniger Tag, dazu sehr mild, das bei 20 bis 24 Grad.
0: 2:09 SRF-Verkehrsinfo. Karin Bremers braucht der Geduld im St. Galler Rheintal.
4: Und das wegen einer Baustelle Richtung Sargans zwischen Sennwald und Haag. Ich brauche da rund eine halbe Stunde länger.
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0: Ich hoffe, dass ihr gut reinkommt in diesen Montag, in die neue Woche. Jetzt ein Tutor Cinema Club und Something Good Can Work.
6: Guten Morgen.

0: Cat's Eye und Animal haben da schon etwas los.
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0: Genau, macht das online, gerade bei uns, jetzt, wenn ihr dabei seid, oder stellt die Frage gerade über 079 308 33 33 und Christa Rigozzi, weil Fragen kommen eben auch aus dem Publikum.
3: Ja, wie zum Beispiel vom Roman Weiss aus Hengard, Zürcher Wieland. Er hat eine spezielle Frage an Christa Rigozzi.
4: Ja, Christa Rigozzi ist ja unglaublich mit ihrem sympathischen italienischen Dialekt und ich habe mir echt überlegt, wäre ich das, wäre sie auch so erfolgreich, wenn sie jetzt zum Beispiel in St. Galler, Basler, ich werde niemandem zu nahe treten, aber ich einen anderen Dialekt hätte, als der
3: Italiani Tausendorfer sprüht. Ja, vielleicht können wir eine Antwort über auf die Frage. Der Roman Weiss hat ja einmal zwei Tickets gewonnen für Fokus Live mit Christa Rigozzi.
0: Also sonst noch Frage, Lust zum mit dabei sein? 079 308 33 33. Ich habe gesehen, du hast gerade zwei Billette bei dir, gell?
3: Ah ja, schau mal.
0: Ist der Igel, Jerry. Safe to know.

0: unterwegs am Montagmorgen, vorher der Blick, der BLI Doppel G und jetzt noch dort die Vigas mit Walk into the Sun am 7 von 9. Guten Morgen.
1: Ja, das gefällt der Nicole Meyer auf 079-308-333. Hat sie nämlich geschrieben, richtig guten Sound heute Morgen. Danke.
0: Das hat sich bevor der Song jetzt noch getroffen ist. Egal. Jetzt noch Blink 182 oben drauf. Miss you, Nicole.
1: Copy-Paste, kann noch eine schicken.

0: Mike Perry und der Shai Martin mit The Ocean. Guten Morgen am Montag, das ist SRF 3.
1: Die Nachrichten von SRF um 9 mit Olivia Limacher. Wer wird Präsident Brasiliens? Diese Frage bleibt nach der gestrigen Wahl noch offen. Lula da Silva und Flavio Bolsonaro müssen in die Stichwahl. Zuerst die große Hitze, dann der goldene Herbst. Die Schweizer Bergbahnen verzeichnen mehr Gäste in der laufenden Sommersaison. Das Wetter ziemlich sonnig. Im Osten hat es zunächst Wolken und lokal wird es nass bei 20 bis 23 Grad. Bleibt Brasilien linksregiert oder gibt es ein Comeback der Bolsonaro-Familie? Das ist nach dem ersten Wahlgang unklar. Nach Auszählung fast aller Stimmen liegt der rechte Herausforderer Flavio Bolsonaro vorne mit 47%. Der amtierende linke Präsident Lula da Silva kommt auf gut 45%. Damit ziehen die beiden in 3 Wochen in die Stichwahl. Aus Sao Paulo berichtet Südamerika-Korrespondentin Teresa Delgado.
2: Weniger als 3 Prozentpunkte trennen Flavio Bolsonaro und Luiz Inácio Lula da Silva. Das knappe Resultat zeigt, wie gespalten Südamerikas größte Demokratie ist. Das war am Sonntag auch in einem Wahllokal in Sao Paulo zu spüren. Ihr habe eigentlich niemand gefallen, sagt diese Wählerin. Aber sie wolle eine Veränderung. Deshalb habe sie Flavio Bolsonaro gewählt. Flavio Bolsonaro ist der älteste Sohn von Ex-Präsident Jair Bolsonaro, der wegen eines Putschversuchs zu 27 Jahren Haft verurteilt wurde. Im Wahlkampf setzte der Sohn auf christliche Werte und umwarb gezielt die Evangelikalen, rund ein Drittel der Wählerschaft. Präsident Lula präsentierte sich als Verteidiger der Demokratie. Viele seiner Anhängerinnen und Anhänger fürchten, Brasilien könnte unter Bolsonaro abhängiger von den USA werden, denn Flavio Bolsonaro steht Donald Trump nahe. Ich will nicht, dass Donald Trump uns Vorschriften macht. Dafür nehme er eine 4. Amtszeit für Lula in Kauf, sagt dieser Wähler. Die Entscheidung fällt am 25. Oktober in der Stichwahl. Flavio Bolsonaro zieht als Favorit in die 2. Runde.
1: Weiter nun mit den Schweizer Bergbahnen. Die zeigen sich zufrieden mit der Sommersaison. Sie transportierten 10% mehr Fahrgäste als im Sommer vor einem Jahr. Das schreibt der Verband der Seilbahnen in einer Mitteilung. Verglichen mit dem langjährigen Schnitt waren es diesen Sommer sogar 28% mehr Fahrgäste. Das Geschäft sei insbesondere wegen des heißen und trockenen Sommers gut gelaufen und auch wegen des freundlichen Wetters im September, so der Verband der Seilbahnen. Den größten Zuwachs an Passagieren gab es in den Berner und Bündner Alpen. Bereits in der Primarschule soll eine 2. Landessprache unterrichtet werden. Das will der Bundesrat im Sprachengesetz festschreiben. Er reagiert damit auf Vorstöße in mehreren Kantonen, den Französischunterricht auf Primarstufe abzuschaffen. Bis heute konnten sich Parteien und Organisationen zum Vorschlag des Bundesrats äußern. Inlandredaktorin Livia Mittendorp.
3: Der Bundesrat hat 2 Varianten zur Diskussion gestellt. Bei der ersten Variante sollen Englisch und eine 2. Landessprache bereits in der Primarschule unterrichtet werden, so wie es viele Kantone gemäß einer Abmachung heute bereits handhaben. In der 2. Variante wären die Kantone lediglich verpflichtet, mit dem Unterricht einer 2. Landessprache in der Primarschule zu beginnen. SVP und FDP lehnen beide Varianten ab. Die Bildungshoheit liege bei den Kantonen, sagt FDP-Nationalrätin Bettina Balmer. Und?
4: Ich glaube schon, dass wir uns jetzt primär einmal auf die Muttersprache konzentrieren müssen und nicht zwingend in allen Kantonen bereits in der Primarschule eine Zweitsprache einführen müssen.
3: Eine Fremdsprache früher zu lernen sei nicht immer besser. Dem widerspricht Grünen-Nationalrätin Katharina Prelitsch-Huber.
5: Je früher man mit den Kindern beginnt, je spielerischer können sie auch Sprachen erlernen. Also nehmen wir doch das auch ernst.
3: Die Grünen sprechen sich für die erste, striktere Variante aus. Für die 2. Variante, die den Kantonen mehr Spielraum lässt, sprechen sich dagegen SP und Mitte aus.
1: Zu den Devisenkursen von SIX. Der Euro wird zu 92,85 Rappen gehandelt, der Dollar zu 82,99 Rappen. Das waren Nachrichten von Radio SRF. Verantwortlich Adrian Huber.
0: 5 ab 9 SRF Verkehrsinfo. Mit der Karin Brehm. Und du schaust mal in St. Galler Rheintal.
6: Da beschäftigt noch die Baustelle Richtung Sargans zwischen Sennwald und Hagen. Ich brauche da rund eine halbe Stunde länger.
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0: Guten Morgen miteinander. Wunderschönen guten Morgen. Zu 9 K. Ja, wir nicht.
8: Nein, ja, das sollte man nicht mehr von einer Ohren holen.
0: Jetzt haben wir es mal als erstes musikalisch. Rag'n'Bone Man. All you ever wanted. Good.

0: Civilian und Nudes am Viertel ab 9 Uhr. Guten Morgen. Und wenn Freunde von euch, Verwandte oder vielleicht ihr selber gerade in Düsseldorf gewesen sind in den letzten paar Tagen, dann kann das sein, dass ihr eine Reise wegen der Musik gemacht habt. Ganz genau wegen denen hier. Fans aus ganz Europa reisen im Moment zurück in die 90er zu ihrer Lieblingsband Düsseldorf im Fortuna Stadion. Backstreet Boys, die irgendwie unglaublich 15 Jahre lang wirklich weg sind, von der Bildfläche verschwunden sind und jetzt eben so die Show machen, wie es die Oasis gemacht haben oder die Dell oder so, wo mehrere Konzerte aneinander. Und dann ist es halt irgendwie schön, du bist dort und feierst einfach die Zeit mit deiner Generation.
1: Ja, nichts kann einem so schnell zurückkatapultieren im Leben wie Musik. Und darum läuft das natürlich, darum sind die Konzerte auch ausverkauft. Man sieht es auch bei uns, wenn mal so einer läuft, dann fangen wir auch gerade an von tanzen.
0: Nur noch schnell, aber mein Sohn ist auf Düsseldorf.
1: Okay.
0: Backstreet Boys. Er hat mir das gesagt, dass er go Backstreet Boys. Er hat gesagt, Entschuldigung, was gehst du? Backstreet Boys? Er hat gar nicht mitbekommen, seinen 21. Aber irgendwie ein guter Freund von ihm findet Backstreet Boys toll. Und da haben sie halt so einen Ausflug gemacht, ein paar Jungs. Und dann haben auf jeden Fall durch Altersdurchschnitt extrem oben abgezogen.
1: Ja.
0: Ist nicht ganz eben seine Generation. Allerdings schon in der Generation von Backstreet Boys ist Gülşah Dili.
1: Gülşah Dili, sie ist Gast in der Sendung SWR3 Meine Musik, mein Leben, wo man eben darüber erzählt, was einem geprägt hat. Und Backstreet Boys, das ist natürlich genau das gewesen, was sie einmal gesehen posten.
2: Und ich habe ja die CD nicht einfach so bekommen. Musik hat man nicht so können kaufen. Das hat teuer Geld gekostet, auch noch dazumal. Nachher ist man immer, wenn man am Samstag in die Migros ist man in die Abteilung und hat das gelost. Und dann irgendwann hat es einen CD-Player gegeben und irgendwann hat man dann können sich die CD kaufen.
1: Ja, die erste eigene CD in der Hand haben. Das ist ein Gefühl, an das erinnert sich Gülşah noch bestens.
2: Und ich weiss auch noch, wie ich das war meine allererste CD gewesen. Der Genuss, das Genussvolle vom Musiklassen. Mhm. Wenn Musik hat ganz einen anderen Wert gehabt und auch Musik besitzen hat ganz einen anderen Wert gehabt. Es ist nicht einfach immer da gewesen. Man hat nicht immer können seine Lieblingssachen hören. Dann habe ich das reingetan, den CD-Player. Dann bin ich das kleine Gülşah-Mädchen. Bin ich so bei meinem Pult gewesen. So. Und haben die Musik gelassen, Backstreet Boys.
0: Ja, das ist schön. Das kann eben die Musik. Spickt die dann wirklich wieder zurück. Von dem erzählt sie unter anderem heute zu oben ab der Nacht. Die Ausgabe «Meine Musik, mein Leben» mit der Gülşah Dili, mit der Judith Wernli.
1: Oh, du kannst jetzt gerade schauen, online auf srf3.ch.
0: Genau, das geht definitiv auch. Das war so die Zeit, wo du eine CD von A bis Z durchgelost
1: hast. Ja, und das Cover war so wichtig.
0: Ja, genau. Und du hast gewusst genau, welcher Song kommt nach dem nächsten. Sie haben noch Zeit genommen für alles.

Musik aus St. Gallen Rindl, der Scheme Thomas mit Young. Da gehen wir jetzt auch noch schnell an. In 2:30 SRF Verkehrsinfo, Stau im St. Gallen Rheintal auf der A13 Richtung Sagans zwischen Sennwald und Haag bis zu einer halben Stunde länger wegen Bauarbeiten.

0: Der Jabusi und ein Ba-Song, 22 von 10.
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0: Mit dem Simon Eschle. Eins ist das Wetter auf jeden Fall. Es ist spannender als so die letzten Wochen und Monate. Und eigentlich haben wir jetzt gerade Hochdruck, aber trotzdem sind heute zum Morgen, wir haben so gesagt, Gewitter in der Schweiz unterwegs. Was ist denn da genau los?
2: Wir haben eben nicht nur ganz Hochdruck, sondern wir haben so ein kleines, fieses Tiefdruckgebiet, das um uns umherwirbelt. Es ist jetzt nicht das normales Tiefdruckgebiet, das wir sonst kennen, sondern das sogenannte Höhentief. Das ist so ein kleines Tiefdruckgebiet, wie die Höhe oben ist, so 5-6 Kilometer oben. Das ist eigentlich einfach so ein Tropfen von sehr kalter Luft, wo jetzt gerade aktuell bei uns umwirbelt.
0: Was macht denn das Höhentief so speziell?
2: Ja, unter anderem sicher mal, dass man das Höhentief nicht auf allen Wetterkarten findet. An vielen Orten braucht man sogenannte Bodendruckkarten, wo der Bodendruck drauf ist. Und wenn man jetzt so eine Karte anschaut, dann sieht man bei der Schweiz ein H für hoch, weil wir eben Hochdruckwetter haben. Mhm. Und unser Höhentiefdruckgebiet, das siehst du eben nicht, weil es in der Höhe oben ist. Und jetzt wir zum Beispiel bei der Wetterprognose auf SRF Meteo schauen da eben nicht nur den Bodendruck an, sondern schauen auch immer das Wetter in der Höhe an, damit man eben so ein Höhentief dann auch kann sehen.
0: Also sie sind speziell und machen euch ein bisschen Bauchweh natürlich.
2: Das ist ja so, weil die Prognose nicht immer ganz so einfach. Die Wettermodelle sind nicht sehr gut, um so etwas zu berechnen, wo es genau wann wo ist. Und sobald es ein bisschen näher ist bei uns, dann haben wir mehr Wolken, mehr Regen, wie heute Morgen. Sobald es ein bisschen weiter weg ist, dann haben wir mehr Sonnenschein. Und das ist dann für uns nicht immer ganz so einfach.
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0: Go-Betweens aus den 80er Streets of Your Town am 14 vor 10. Was ist in der letzten Woche, in den letzten Monaten eigentlich immer gleich geblieben? Logischerweise das Wetter. Und sonst aber der Sommertour in der SRF 3 Hitparade, die Nummer 1 seit dem Juni. Immer die Nummer. Shakira zusammen mit dem Burner Boy. Die, die. Bis gestern, da hat es Bye Bye Die Die geheißen auf Platz 1. Wir haben eine neue Nummer 1. Steffi Brändli von unserer SRF 3 Hitparade, sie weiss, was da passiert ist. Schuld ist daran Taylor Swift.
1: Dass Taylor Swift in den Charts eine Nummer 1 Hit landet, ja, das ist nicht per se Big News. Wobei, bis jetzt hat sie es bei uns in der Schweiz also erst einmal geschafft. «Fate of Ophelia» ist Anfang 2026 die erste Nummer 1 von Taylor Swift bei uns in der Schweizer Single-Hit-Parade gewesen. Jetzt hat sie nachgedoppelt mit «Patient

0: The Life of a Showgirl. Aber Patient Zero ist erst jetzt letzten Freitag zusammen mit drei anderen Songs als Bonustrack dazu rausgekommen. Und damit hat Taylor Swift jetzt eben das, was die letzten 16 Wochen unmöglich war, doch noch möglich gemacht. «Die Die» von der Shakira und dem Burna Boy ist vom Hitparadenthron gestossen. Seit dem Start der Fußball-Weltmeisterschaft Mitte Juni sind die durchgehend auf Platz 1 gewesen, bis jetzt.
1: Und da ist sie, neue Nummer 1, Taylor Swift, «Patient Zero».

0: Ladies. Schönen Tag, schöne Mendung. Jasmin Barbiero gerade nach den News und die geht's jetzt.
1: Die Nachrichten von SRF um 10 Uhr mit Marco Koller. Der Streit um bezahlbaren Wohnraum führt in Spanien zu Neuwahlen. Ministerpräsident Pedro Sanchez hat vorgezogene Parlamentswahlen angekündigt. Sie sollen am 29. November stattfinden.
2: He decidido convocar un Consejo de Ministros y Ministras extraordinario esta misma mañana para disolver las Cortes Generales y convocar unas elecciones generales que se celebrarán el domingo 29 de noviembre.
1: Damit zieht Sanchez Konsequenzen. Seine Regierung war kürzlich mit einem Maßnahmenpaket gegen die Wohnungsnot im Parlament gescheitert. Vorgesehen waren zum Beispiel weniger Zwangsräumungen sowie Maßnahmen gegen Spekulation mit Immobilien. In Spanien haben sich die Mietpreise in den vergangenen 10 Jahren fast verdoppelt. In mehreren Städten gingen darum zuletzt tausende Menschen auf die Straße. Für Aufsehen sorgte auch die Zwangsräumung der Wohnung einer 87-jährigen Frau in Madrid. Das Referendum gegen das Freihandelsabkommen mit Malaysia ist in Bern eingereicht worden. 85.000 Unterschriften habe man bei der Bundeskanzlei abgegeben, sagen die Gegnerinnen und Gegner des Abkommens. Das Freihandelsabkommen sieht Zollerleichterungen für Schweizer Exporte nach Malaysia vor, sowie für Palmöl aus Malaysia. Eingereicht hat die Unterschriften ein Komitee aus linken Parteien und Nichtregierungsorganisationen. Es kritisiert, Palmölimporte gingen auf Kosten des Klimas, der Umwelt und der Menschen vor Ort. Das Parlament hatte sich im Juni für das Freihandelsabkommen mit Malaysia ausgesprochen. Falls 50.000 Unterschriften dagegen gültig sind und das Referendum also zustande kommt, entscheidet das Stimmvolk voraussichtlich im kommenden Jahr darüber. Viele kleine und mittlere Unternehmen unterschätzen die Risiken im digitalen Raum, also zum Beispiel Hackerangriffe. Das zeigt eine Studie des VZ-Vermögenszentrums in Zusammenarbeit mit der Hochschule Luzern. Darin heißt es, Cyberrisiken gehörten heute zu den zentralen Unternehmensrisiken von KMU. Viele Unternehmen gingen aber noch immer davon aus, dass sie nicht betroffen seien. Nur knapp 12% der Schweizer Unternehmen hätten eine Versicherung für Cyberschäden. Allein letztes Jahr habe die Kriminalstatistik in der Schweiz 58.000 Straftaten mit einem digitalen Tatvorgehen verzeichnet. Dazu komme noch eine hohe Dunkelziffer. Dann zu den Börsendaten von SIX. Der Swiss Market Index liegt im Moment bei 13.705 Punkten. Er notiert damit um 0,3% im Plus. Der Euro wird zu 92,88 gehandelt und der Dollar zu 82,95. Das Wetter, es ist heute ziemlich sonnig. Im Osten hat es aber zunächst noch Wolken und lokal ist es nass. Es gibt 20 bis 23 Grad. Das waren Nachrichten von Radio SRF, verantwortlich Adrian Huber.
3: SRF Verkehrsinfo von 10.03 Uhr, Stau im St. Galler Rheintal auf der A13 Richtung Sagans zwischen Sinnwald und Haag wegen Bauarbeiten.
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3: Guten Morgen, am Mikrofon Jasmin Barriero. Es ist Montag, wir besäuren jetzt hier noch nicht so ganz. Startet mit einem Klassiker. Zum Ankommen Prince. Und nach ihm spielen wir Hitsekunden. Wir haben euch 1 Sekunde von einem Hit. Und ihr sagt uns, um welchen Song es sich da handelt. Hier die Synapse am Montag langsam mal ankurbeln, damit wir dann auf der Abend auch langsam ready sind für die neue Woche. So machen wir das.

0: Dance, am Montagmorgen, Fässer auf 3. Und jetzt wird ein bisschen gespielt.
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0: Die Spiel haben die UKO. Man muss an dieser Stelle schnell sagen, wir haben immer bei unseren Team-Weiterbildungen kurzen Sidecheck mit einem Spiel. Hitstar kennen ihr vielleicht. Muss man einen Song herausfinden oder erraten, in welchem Jahr der Song rausgekommen ist. Und du, Anni, du wirst immer grossartig.
2: Letzte.
0: Genau so.
2: Ja, nicht mein Spiel.
0: Darum bist du gerade alles andere wie im Maßstab. Weil du hast gefunden, unsere Hitsekunde von heute ist zu schwierig.
2: Das habe ich jede Woche bis jetzt gesagt. Ich habe, glaube ich, noch wirklich keine herausgefunden. Vielleicht eine. Das Schöne ist ja, es gibt Menschen, die talentierter sind wie ich. Das findet schon so unsere Hörerinnen und Hörer.
0: Genau, ich weiss, dass wir die besten, wichtigsten, gescheitsten Hörerinnen und Hörer haben.
2: Ja, und ich bin schon sehr gespannt, weil wir haben, ihr kennt das Spiel, eine Sekunde von einem Hit, die allererst, und ihr sagt Interpret, Interpretin und natürlich auch noch den Namen vom Song.
0: Ja, ich bin auch gespannt, ob du Andi heute ohne unsere Hörerinnen und Hörer selber herausfindest. Vielleicht einmal mal noch. Mm. Achtung, eine Sekunde, bist du ready?
2: Ja,
0: ich bin und alle
2: ready.
0: Anderen auch?
2: Nein.
0: Wer singt? Wie heisst der Song? Jetzt wäre Nachricht im Studio auf Nummer 079 308 33 33.
2: Darf ich nochmal? Ich will es nochmal hören, bitte.
0: Du darfst nochmal. Einen kleinen Moment.
2: Ja, ratlos.
0: 079 308 33 33. Sind besser als Andi. Mich würde es happy machen am Montagmorgen.
2: Und mich nicht überraschen.

0: Hertz, Purple Disco Machine, Wonderful Life, hier auf SRF 3. Wir suchen sie, die Sekunden. Die Frage ist, ob wir sie gefunden haben, Andi Jukka.
1: Hey, wir haben sie gefunden über viel Umweg. Über ganz viel Umweg. Es hat ganz viele Andis gehabt, die mitgerötelt haben. Aha. Oder anders gesagt, ganz viel Falsche.
0: Aha, so.
1: Melanie, Peter und Rio und ganz viele andere haben geschrieben, das müsste Back sein mit Loser.
0: Der würde so tönen. Hat schon etwas.
1: Hat schon etwas.
0: Ist es aber nicht.
1: Ist nicht. Und dann haben wir noch ganz viele andere gehabt, die geschrieben haben. Jonas, Didi, Frank und auch da noch ganz viele andere. Lenny Kravitz. Es müsse irgendetwas von Lenny Kravitz sein. Ja, können wir auch noch reinhören. Er hat nicht schon ein bisschen etwas. So etwas rustig
0: ja, mit der Gitarre halt. Ja.
1: Ja. Aber,
0: nochmal sagt, Lenny Kravitz. Der ist auch nicht.
1: Nein, der ist auch nicht. Also wir haben alle durchgelassen. Das ist keiner gewesen.
0: Du hast alle durchgelassen.
1: Kein einziger. Nein, also wirklich ganz, ganz viel Falsche. Aber natürlich.
0: Eine Chance haben wir noch. Natürlich. Guten Morgen, Astrid. Aus Osmasingen, bei Lenzburg.
2: Genau, guten Morgen.
0: Bei wem bist du gerade abgelenkt durch unsere Hitzekunde?
2: Ich bin am Waschen, Putzen und einfach alles, was im Haushalt so anfällt, gerade im Moment. Und dann kann man das sehr gut machen mit Radio hören nebendran.
0: Da lässt man sich auch gerne ablenken, oder? Ist jetzt nicht, oder findest du Putzen toll?
2: Ja, nein, ja, also ehrlich, das ist ein bisschen peinlich, aber ja, ich mache es eigentlich noch gerne.
0: Ach, das finde ich schön.
1: Wieso peinlich?
0: Darf ich dir noch die Adresse von meiner Wohnung durchgeben?
2: Ja, das ist eben das, was dann immer alle sagen. Nein, ist gut, danke, meine lange.
0: Alles richtig gemacht. Liebe Astrid, du hättest uns, Anno, du bist, muss man sagen, eine von zwei, gewesen, die uns geschrieben hat, via Studio-Handy, a Sick Cherry Crew. Ja. Welchen Song hast du gemeint?
2: My Favorite Mistake heisst er. Und ist einer von meinen Lieblingslieder eben.
0: Wir lassen ihn nochmal schnell rein. Der hier, einer von deinen Lieblingslieder. Astrid, sehr guter Musikgeschmack.
2: Frage ist,
0: ob es richtig ist. Die Frage ist, ob du besser gewesen bist wie der Andi. Ich brauche nicht viel, aber ich glaube es fast, oder?
1: Ja, wir können es kurz machen. Ja.
0: Astrid, genau so.
2: Sehr gut.
0: Wieso ist das einer deiner Lieblingssongs?
2: Ich habe einfach gerne Sheryl Crow und der gefällt mir. Auch der Text, der Inhalt, was und das was geht. Mega schön.
0: Dann nehmen wir jetzt genau für dich. Hier in voller Länge. Danke fürs Mitspielen. Und viel Spass beim Weiterputzen.
2: Danke.
0: Ciao.

0: wenn einem Selbstzweifel plagen, wo man im Spiegel nicht immer gleich überzeugt ist von seinem Körper. «My body isn't ready» vom Sambo. Wir schauen ganz kurz auf die Strasse, SRF-Verkehrsinfo vom 10:35 im St. Galler Rheintal. Auf der A13 Richtung Sargans, zwischen Seenwald und Haag, Stau wegen Bauarbeiten.
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0: André, wenn du da bist. Professor F3, wenn du nicht da bist, kann es sein, dass allenfalls vielleicht jemand einspringen muss. Beim Arbeiten. Für jemand einspringen, das haben wir, glaube ich, alle schon mal gemacht. Gerade heute Morgen bei uns im Radio wieder passiert. Gibt es aber auch im Büro, auf der Baustelle oder in der Schule. Macht man auch gerne, oder? Weil für einen selber muss vielleicht dann auch irgendjemand mal wieder einspringen. David Lendi vom Sport. Im Sport ist aber noch mal ein bisschen spezieller mit dem Einspringen. Aber es passiert auch dort immer wieder.
1: Ja, ein kurioses Beispiel hat es gerade letzte der Rad-WM in Montreal gegeben, wo plötzlich der Masseur von der slowakischen Nationalmannschaft beim Strassenrennen von der Elite gerade selber mitgefahren ist.
0: Wie kommt es dazu?
1: Bei den Slowaken sind diverse Fahrer verletzt ausgefallen und der Masseur hat noch eine gültige Rennlizenz gehabt, weil er vor fast 10 Jahren einmal ein bisschen Velorennen gefahren ist. 100 Kilometer hat er mitgehabt, bis er dann aufgegeben hat. Aber sein Einsatz ist sowieso wichtig gewesen. Hätte die Slowakei nämlich gar keinen Fahrer am Start gehabt, hätte es an die nächste WM vielleicht weniger Fahrer dürfen schicken.
0: Dann gibt es auch noch Fälle, wo es unbedingt Ersatz braucht, damit der Wettkampf überhaupt weitergeht.
1: Ja, vor 2,5 Jahren hat es so einen Fall gegeben in der deutschen Bundesliga beim Match Wolfsburg gegen Köln. Ein Linienrichter hat den Ball voll an den Kopf bekommen, sodass der vierte Offizielle als Linienrichter einspringen musste. Dann hat der Stadionspeaker eine Durchsage gemacht, wer aus dem Stadion den Job vom vierten Offiziellen könnte übernehmen. Das ist der Schiedsrichter, der einmal zwischen der Trainerbank steht, die Nachspielzeit anzeigt und Spielerwechsel organisiert.
0: Und, ist jemand dumm gewesen?
1: Tatsächlich, der Tobias Krull, der sonst in unteren Ligen pfeift, ist als Zuschauer gerade in der VIP-Loge gewesen und plötzlich ist er unten am Spielfeldrand gestanden. Das ist ein unvergesslicher Abend gewesen für ihn.
2: Dann haben wir am Ende nochmal 4 Bier bestellt, hat jeder nochmal ein Bierchen getrunken, haben wir nochmal angestoßen. Und ja, die Jungs haben sich dann auf eine Heimreise gemacht. Die mussten ja noch 300 bis 500 Kilometer irgendwie in die Richtung fahren. Und ich habe dann gesagt, ich habe ja das Wippbändchen noch oben, das hatte ich ja nicht abgemacht, hatte ja keine Zeit. Und dann bin ich nochmal hochgegangen und habe dann nochmal das ein oder andere Kaltgetränk oben nochmal getrunken.
0: Als Schiri, spontan einspringen, stark. Gibt es auch in anderen Sportarten, dass man als Zuschauer, Zuschauerin oder Betreuer muss einspringen muss?
1: Ja, gute Story gibt es auch aus den USA, aus der NHL. Bei den Carolina Hurricanes haben sich 2020 beide Goalies im gleichen Spiel verletzt. Und in der NHL gibt es dann die Regeln vom Emergency Backup. Dann muss irgendjemand aus der Halle einspringen. Das hat dann der 42-jährige Zamboni-Fahrer gemacht. Also der, der in der Pause einmal das Eis putzt. Die ersten beiden Schüsse hat er zwar reingelassen. Am Schluss hat er Carolina aber zu einem 6:3 geführt. Er ist zum besten Spieler vom Match gewählt worden und sein Stock ist sogar heute noch in der Hockey Hall of Fame.
0: Grossartig. Also die Moral von deiner Geschichte, passt gut auf, wenn ihr das nächste Mal bei einer Sportveranstaltung vielleicht zuschaut. Es kann sein, dass ihr dann plötzlich selber auf dem Feld steht.

0: Fido mit Thank You. Und jetzt Update aus der Nachrichtenredaktion. Das ist SRF 3.
1: Die Nachrichten von SRF um 11 Uhr mit Marco Kalle. Der Streit um bezahlbaren Wohnraum führt in Spanien zu Neuwahlen. Ministerpräsident Pedro Sánchez hat vorgezogene Parlamentswahlen angekündigt. Sie sollen am 29. November stattfinden.
2: He decidido convocar un Consejo de Ministros y Ministras extraordinario esta misma mañana para disolver las Cortes Generales y convocar unas elecciones generales que se celebrarán el domingo 29 de noviembre.
1: Damit zieht Sánchez Konsequenzen. Seine Regierung war kürzlich mit einem Maßnahmenpaket gegen die Wohnungsnot im Parlament gescheitert. Vorgesehen waren zum Beispiel weniger Zwangsräumungen sowie Maßnahmen gegen Spekulation mit Immobilien. In Spanien haben sich die Mietpreise in den vergangenen 10 Jahren fast verdoppelt. In mehreren Städten gingen darum zuletzt tausende Menschen auf die Straße. Für Aufsehen sorgte auch die Zwangsräumung der Wohnung einer 87-jährigen Frau in Madrid. Um die 13. AHV-Rente zu bezahlen, soll unter anderem die Mehrwertsteuer in der Schweiz erhöht werden, und zwar um 0,4 Prozentpunkte. Der Bundesrat setzt sich dafür ein, dass das Stimmvolk Ende November Ja zu dieser Mehrwertsteuererhöhung sagt. Innenministerin Elisabeth Bumm-Schneider sagte vor den Medien, ohne zusätzliche Einnahmen gerate die AHV finanziell zunehmend in Schieflage. Laut Bundesrat ist die Erhöhung der Mehrwertsteuer zudem eine ausgewogene Lösung, weil damit alle Generationen zur Sicherung der AHV beitragen würden. Gegen eine höhere Mehrwertsteuer gibt es Gegenwind. Ende September lancierte die FDP ihre Gegenkampagne. Viele kleine und mittlere Unternehmen unterschätzen die Risiken im digitalen Raum, also zum Beispiel Hackerangriffe. Das zeigt eine Studie des VZ-Vermögenszentrums in Zusammenarbeit mit der Hochschule Luzern. Darin heißt es, Cyberrisiken gehörten heute zu den zentralen Unternehmensrisiken von KMU. Viele Unternehmen gingen aber noch immer davon aus, dass sie nicht betroffen seien. Nur knapp 12% der Schweizer Unternehmen hätten eine Versicherung für Cyberschäden. Andrew Mountbatten-Windsor, der frühere britische Prinz Andrew, wehrt sich rechtlich gegen eine Hausdurchsuchung im vergangenen Februar. Er war damals vorübergehend festgenommen worden, nachdem Informationen aus den sogenannten Epstein-Akten aufgetaucht waren. Andrew Mountbatten-Windsor wird vorgeworfen, er habe in seiner Zeit als britischer Handelsbeauftragter vertrauliche Regierungsberichte an den Sexualstraftäter Jeffrey Epstein weitergegeben. Die zuständige Polizei bestätigt, dass ein Gerichtsverfahren läuft, in dem es darum geht, ob die Hausdurchsuchung rechtmäßig war. Mehr will sie dazu nicht sagen. Am Donnerstag soll eine Anhörung stattfinden. Und das Wetter, es ist heute ziemlich sonnig. Im Osten hat es aber zunächst noch Wolken und lokal ist es nass. Es gibt 20 bis 23 Grad. Das waren Nachrichten von Radio SRF, verantwortlich Corinna Heinzmann.
0: SRF Verkehrsinfo von 11.03 Uhr. In Graubünden ist die Via Nova zwischen Flims Ost und Trin-Mulin in beiden Richtungen wegen eines Unfalls gesperrt.
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0: Ja, recht laut müssen lachen. Andi Juck, heute Morgen, deine Zugfahrt war sehr auflockernd.
4: Ja, das kann man schon wirklich so sagen. Also hat mit einem Schock angefangen, Viertel ab 6 Uhr Zug, Schaffhausen, Zürich, halb so lang. Leicht genervt alle, so in einer Sardinenbüchse eingequetscht und dann der Lokführer. Legende. Macht eine Durchsage, ja, ihr habt es wahrscheinlich gemerkt, wir haben heute nur einen halb so langen Zug wie sonst. Aber das ist halt wirklich die Devise bei der SBB, je attraktiver der Lokführer, desto kürzer der Zug. Alle müssen lachen.
0: Herr. So ein guter. Ist aber auch bei uns so. Je kürzer die Songs, umso attraktiver Produzenten, Andi.
4: Danke.
0: Klüso mit Minimum. Nicht mal 3 Minuten lang. Das ist für dich.

0: Musik aus Auschwitz. Joy Malin, Two Lovers, hier auf SRF 3. Weiter daheim bei den Eltern einziehen. Mit über 30. Wenn man schon mal weg war, eine eigene Wohnung hat, ein eigenes Leben hat, könntet ihr das? Würdet ihr das wollen? Also, ich ohne überlegen. Die Frage ist nur, ob meine Eltern Freude hätten. Andi Jucker, wie findest du die Idee?
1: Nein, wirklich nicht. Hey, ich liebe meine Eltern sehr. Ich behaupte aber, Beziehung ist seit dem Auszug vor 16, 17 Jahren besser geworden. Wir sind mehr so auf Augenhöhe, auch in Gespräch. Und ich hätte mega Respekt davor, wenn ich wieder einziehe, dass man mega wieder zurückgeht in die Form, weißt du, so Eltern und Kind. Mhm. Und dass irgendwie die Beziehung, das wir schatten. Irgendwie, nein. Kann man es nicht vorstellen.
0: Dabei bist du auch nicht allein. So geht es auch der Vanessa. Sie ist 36 und nach 16 Jahren in einer eigenen Wohnung wieder zurück zu den Eltern. Wegen einer Trennung. Vor dem Einzug hat sie sich eben genau da überlegt. Kann man wieder die alte Rolle zurück?
2: Ich habe mir schon gedacht, das kann passieren, aber dass es gerade so schnell passiert, hätte ich nicht gedacht. Ja.
0: In der aktuellen Folge vom SRF Podcast Input erzählt Vanessa, dass sich die Rollenverteilung zum Beispiel beim Kochen zeige. Da gäbe es von den Eltern ungefragt und unbettete Ratschläge.
2: Sie sagen halt immer, ja, ich meine es ja nur gut. Und das ist aber etwas, das dann einem so ein bisschen triggern kann. So ein bisschen, du weisst es, lass es einfach sein.
1: Ja, genau das meine ich. Siehst du jetzt? Ich weiss nicht, wie es bei uns wäre, wenn ich zurückgehen würde. Aber eben, davon hätte ich schon ziemlich Respekt.
0: Ich sehe es etwas anders. Vanessa, die wir vorher gehört haben, ist ja zurück, weil sie in einer schwierigen Situation war. Die Eltern haben sie aufgefangen. Und gewusst zu wissen, oder, dass man in einer schwierigen Lebenssituation einen Rettungsanker hat, ist doch schön.
1: Das stimmt. Mit über 30 zurück heim zu den Eltern. Darum geht es eben, wie gesagt, in der aktuellen Folge vom SRF Podcast Input. Hören könnt ihr zum Beispiel auf Play SRF.
0: Und nimm mich jetzt aber gleich noch Wunder. Würdet ihr zurück heim ins Elternhaus, Elternwohnung, eure Meinung jetzt schnell durchgehen auf 079 38 33 33?

0: Sam Smith. 12 ist es.
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0: Spanien wählt schon bald ein neues Parlament, und zwar früher als geplant. Der Ministerpräsident Pedro Sánchez hat vorzogene Wahlen angekündigt, und das hängt auch mit der aktuellen Wohnungskrise zusammen. Michael Wittstein vom Info 3.
2: Ja, die Wohnungsknappheit und die hohen Mieten haben Spanien in den letzten Tagen und Wochen für massive Proteste gesorgt. 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Pedro Sánchez, seine sozialistische Regierung, hat am Freitag im Parlament einen Vorschlag gebracht, wie die Wohnungskrise soll entschärft werden. 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
0: SRF Verkehrsinfo vom 11:30 in Graubünden ist die Via Nova zwischen Flims Ost und Trienmulin in beiden Richtungen wegen eines Unfalls weiterhin gesperrt. Und in der Region Basel auf der A2 Richtung Deutschland Stau ab Hagnau.

0: Wie Butter in der Sonne verschmelzen die zwei Stimmen, Michael Schulze und Astis. Und das kann Musik auslösen.
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0: Und das da löst den Song bei ihren aus. You know now you give me something. Das ist Jamiroquai mit You Give Me Something.
3: Das ist so schön, die sphärische, verträumte Musik. Das holt mich sehr ab. Das tut wie so meine Seele so in eine Vibration hineinbringen.
0: Du Schweizerin. Gülşah hat ihr Musiktagebuch für uns aufgetan. Kapitel für Kapitel. Und mit dem Jamiroquai gehen wir ein paar Jahre zurück.
3: Ich habe dort in einem Lehrlingswohnhaus gelebt, weil ich bin in Niederruzwil geboren und aufgewachsen. Und dann habe ich aber die Lehre in Zürich gemacht als Pharmaassistentin und habe in einem Haus mit noch 30 anderen jungen Frauen gelebt. Und dort hatte ich ein Zimmer im zweiten Stock mit so einem Teppichboden, mit so einem grusigen. Dort hatte es nur ein Pult, ein Bett, ein Brünneli. Das WC und die Dusche waren im Gang und ich habe viel Zeit verbracht in diesem Zimmer lernend für die Lehre. Mhm. Ich musste Blättchen auswendig lernen, was auch nicht war, welcher Tee wirkt für was. Und dann eben habe ich dort auch Musik gehabt. Dort hat es noch keine Handys gegeben. Das heisst, dort habe ich gelernt oder habe Musik gelernt. Und dann habe ich dort viel Jamiroquai gelernt und für mich allein getanzt und gesungen. Und das ist auch so etwas, was ich einfach wie nicht mehr mache. Also mit 15, 16 bin ich einfach allein gewesen und habe mit Musik mich können einfach beschäftigen. Ich habe wenig gebraucht und es hat mir so viel gegeben.
0: Und wenn man zurücklässt in die Zeit, ploppt da immer mal wieder Musik auf. Der Jamiroquai hat es aber laut Gülşah nicht wie in die heutige Zeit hinein geschafft.
3: Ich finde, der Jamiroquai ist ein wahnsinnig guter Künstler. Und ich habe letztens mit Leuten geredet, die Mitte 20 sind. Nachher schaue ich sie so an. Ich so, ihr habt keine Ahnung, wer das ist. Und nein, und das ist schon noch krass. Seine Musik hat sich, glaube ich, wie nicht übertragen bis heute.
0: Laut dir, die heutige Welt, die bräuchte aber mehr Jamiroquai.
3: 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Ja. Vom Groove.
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Eine von der Moderatorin Gülşah, ihren Liebling, der Jamiroquai mit «You give me something» bei «Meine Musik, mein Leben». Hat sie uns auch verraten, dass sie sich keinen einzigen Songtext merken kann? Wieso nicht und wie ein Tantra-Workshop ihren Blickwinkel verändert hat? Das ganze Musiktagebuch könnt ihr anschauen auf srf3.ch.

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0: Da rollt er ein. Bin voller Wucht und unaufhaltsam. Schön auf den Mittag her. Rock'n'Roll Train. AC/DC. Und wir schauen noch kurz auf die Strasse. SRF Verkehrsinfo von 11.59 Uhr. In Graubünden ist die Via Nova zwischen Flims Ost und Trin-Mulin wieder offen. Der Verkehr wird wechselseitig geführt. Und dann noch in der Region Basel auf der A2 Richtung Deutschland Stau ab Hagnau. Und jetzt ist es 12 Uhr.
1: Info 3. Soll zur Finanzierung der 13. AHV-Rente die Mehrwertsteuer erhöht werden? Wir schauen auf die Argumente von Befürwortern und Gegnerinnen. Spanien wählt Ende November vorzeitig ein neues Parlament. Wir blicken auf die Hintergründe. Und bei den Wahlen in Bosnien-Herzegowina können die Nationalisten zulegen. Wir ordnen das Resultat ein. Im Info 3 mit Michael Wettstein. Wir beginnen mit einer ganz aktuellen Meldung zum Nobelpreis in der Medizin. Dieser geht an zwei Forscher aus Deutschland und einen aus den USA, Lukas Siegfried.
2: Der Biophysiker Peter Hegemann, der Biologe Georg Nagel und der Neurobiologe Karl Deisseroth bekommen den Nobelpreis für ihre Entdeckungen in der Optogenetik. Das ist eine Technologie, mit der zum Beispiel bestimmte Hirnzellen gezielt durch Licht ein- und ausgeschaltet werden können. Die Forschung erhofft sich, durch die Optogenetik etwa Hirnerkrankungen wie Parkinson oder Depressionen behandeln zu können oder das Sehvermögen von Menschen wiederherzustellen. Für den Medizin-Nobelpreis erhalten die drei Forscher zusammen ein Preisgeld von umgerechnet 1 Million Franken.
1: Info 3. Ende November stimmen wir über eine Erhöhung der Mehrwertsteuer ab. Der reguläre Satz würde bei einem Jahr von 8,1 auf 8,5% steigen. Die Einnahmen sollen zur Finanzierung der 13. AHV-Rente beitragen. Nach den Gegnern, die vor einer Woche informiert haben, hat nun der Bundesrat seine Position dargelegt. Die wichtigsten Argumente beider Seiten im Beitrag von Susanne Schmucke.
3: Elisabeth Bomschneider als federführende Bundesrätin macht sich für ein Ja zur Vorlage stark. Es gelte, einen Volksentscheid umzusetzen, das Ja zur 13. AHV-Rente Anfang März 2024. Und dafür braucht es Geld. Zusätzlich 4 Milliarden Franken nur schon ab diesem Jahr und später wird es dann noch mehr. Die Erhöhung der Mehrwertsteuer zu diesem Zweck sei vertretbar, so Bundesrätin Bumschneider, denn die Mehrwertsteuer sei breit abgestützt und sozialverträglich.
4: Alle Generationen beteiligen sich an der Finanzierung der 13. Rente. Und weil der reduzierte Mehrwertsteuersatz nicht erhöht wird, fällt die zusätzliche Belastung für Familien und Menschen mit kleinen Einkommen geringer aus.
3: Das sei entscheidend. Die Güter des täglichen Lebens, Lebensmittel, Medikamente, werden auch bei Annahme der Vorlage nicht teurer. Sie unterstehen nämlich einem reduzierten Satz. Die Vorlage abzulehnen sei schlicht unverantwortlich, so die Bundesrätin, denn das würde die AHV in finanzielle Schieflage bringen.
4: Defizite von bis zu 5 Milliarden Franken pro Jahr, rasch sinkende Reserven, Druck auf die Renten. Der AHV-Kompromiss hilft, unser wichtigstes Sozialwerk zu stabilisieren.
3: Susanne Vinzenz Stauffacher, Co-Präsidentin der FDP, vertritt die Gegner der Vorlage. Sie sieht es völlig anders. Wenn der Bund seine Ausgaben nicht im Griff habe, dürfe er nicht immer wieder in die Taschen der Bürgerinnen und Bürger greifen.
5: Ist es tatsächlich so, dass wir für jedes Problem, das sich stellt, immer einfach die Mehrwertsteuererhöhung als Allheilmittel zu Rate ziehen? Das kann es nicht sein.
3: Das Argument, dass die Mehrwertsteuererhöhung sozialverträglich sei, lässt sie nicht gelten. Auch wenn Lebensmittel nicht teurer würden, der Normalsatz gelte für viele Produkte und Dienstleistungen, die mit einer Annahme der Vorlage teurer würden.
5: Wenn Sie zum Coiffeur gehen, wenn Sie einen Handwerker im Haus haben, wenn Sie Möbel einkaufen, überall wird diese Steuer erhoben und das zählt sich. Und insbesondere für Familien mit geringen Einkommen ist das wirklich eine Belastung,
3: sagt Susanne Vinzenz Stauffacher, Co-Präsidentin der FDP. Gegen die Vorlage ist neben der FDP auch die SVP sowie Arbeitgeberverbände und das Gewerbe. Auf der Pro-Seite stehen neben Bundesrat und Parlament die SP und die Grünen, Mitte und Gewerkschaften. Welche Sichtweise sich durchsetzt, entscheiden die Stimmenden Ende November.
1: In Spanien gibt es bald vorgezogene Wahlen. Ministerpräsident Pedro Sanchez hat heute Vormittag angekündigt, das Parlament aufzulösen. Der Grund: die Wohnungskrise. Seit 10 Tagen wird in vielen Städten demonstriert, nachdem die polizeiliche Räumung der Wohnung einer 87-jährigen Frau für breite Empörung gesorgt hatte. Die Lösungsvorschläge von Sanchez' linker Minderheitsregierung gegen die Wohnungskrise wurden am Freitag im Parlament abgelehnt. Nun macht der spanische Premier die Wohnpolitik quasi zur Vertrauensfrage. Und die Opposition wittert ihre grosse Chance. Auslandredaktor Beat Vogt berichtet.
6: Schon seit der Niederlage im Parlament am vergangenen Freitag drehte sich in Spaniens Öffentlichkeit alles um mögliche Neuwahlen. Heute nun machte Pedro Sanchez alles klar.
7: Ha llegado el momento de que los españoles y españolas decidáis qué futuro queréis para vosotros mismos y para vuestro país.
6: Jetzt sei der Moment gekommen, an dem die Spanierinnen und Spanier über die Zukunft ihres Landes entscheiden könnten. Am 29. November gehen sie an die Urne. In seiner kurzen Rede zeigte Sanchez sich schon von den ersten Sätzen an im Wahlkampfmodus, betonte, welchen Schwierigkeiten seine Regierung ausgesetzt gewesen sei und beschuldigte seine politischen Gegnerinnen und Gegner, sie hätten alles getan, um den Fortschritt im Land zu verhindern.
7: Y hemos también tenido que lidiar con la peor oposición que ha conocido nuestra historia democrática.
6: Er habe mit der schlimmsten Opposition kämpfen müssen, die das Land je gehabt habe. Eine Opposition ohne jegliches Staatsverständnis, so Pedro Sanchez. Auch wenn er es nicht explizit ausdrückte, es ist offensichtlich, dass er damit auch die Wohnpolitik meinte. Die Wohnungsnot wegen der stetig steigenden Mieten ist nicht erst seit den aktuellen Demonstrationen eines der drängendsten Themen in Spanien. Und die Erfolgsbilanz von Sanchez ist in diesem Bereich mager. Dass er nun versucht, den Schwung der Straßenproteste für sich auszunützen, indem er der Opposition die Schuld zuschiebt, scheint klar. Zumal es auch die Gelegenheit bietet, von anderen Problemen abzulenken. Sanchez hastete in den 3 Jahren seit seiner Wahl von Krise zu Krise. Von der Amnestie für die katalanischen Separatistinnen und Separatisten über diverse Korruptionsskandale im engeren Kreis des Regierungschefs bis zur Flüchtlingskrise in der spanischen Enklave Ceuta diesen Sommer. Die Regierung bot viel Angriffsfläche. Entsprechend stand der Präsident des konservativen Partido Popular, Alberto Núñez Feijóo, schon bereit mit einem harschen Kommentar.
8: Esa es la elección entre la corrupción y la decencia.
6: Das sei eine Wahl zwischen Korruption und Anstand, zwischen Niedergang und Wohlstand, zwischen einer Regierung, die nur darauf aus sei, zu überleben, und einem Land, das an seine Zukunft denke. Der Boden ist gelegt für einen Wahlkampf, der mit harten Bandagen geführt werden wird.
1: Weiter nun mit den Schweizer Bergbahnen. Die zeigen sich zufrieden mit der Sommersaison. Lukas Siegfried.
2: Die Bergbahnen transportierten 10% mehr Fahrgäste als im Sommer vor einem Jahr, schreibt der Verband Seilbahnen Schweiz. Verglichen mit dem Durchschnitt der letzten 5 Jahre waren es diesen Sommer sogar 28% mehr Gäste. Das Geschäft sei insbesondere wegen des heißen und trockenen Sommers gut gelaufen und auch wegen des freundlichen Wetters im September, sagt der Verband. Den größten Zuwachs an Passagieren gab es in den Berner und in den Bündner Alpen. Gegnerinnen und Gegner des Freihandelsabkommens mit Malaysia haben in Bern das Referendum dagegen eingereicht. Das Komitee aus linken Parteien und Nichtregierungsorganisationen sagt, es habe 85.000 Unterschriften bei der Bundeskanzlei abgegeben. Wenn mindestens 50.000 davon gültig sind, entscheidet das Stimmvolk voraussichtlich im nächsten Jahr darüber. Das Freihandelsabkommen sieht Zollerleichterungen für Schweizer Exporte nach Malaysia vor, sowie für Palmöl aus Malaysia. Das Gegenkomitee kritisiert, Palmölimporte gingen auf Kosten der Umwelt und der Menschen vor Ort. Das Parlament hatte sich im Juni für das Freihandelsabkommen ausgesprochen. Viele kleine und mittlere Unternehmen in der Schweiz unterschätzen die Risiken im digitalen Raum, also zum Beispiel Hackerangriffe. Zu diesem Schluss kommt eine Studie des VZ Vermögenszentrums und der Hochschule Luzern. Viele Unternehmen gingen noch immer davon aus, dass sie nicht von Cyberrisiken betroffen seien. Nur knapp 12% der Schweizer Unternehmen hätten eine Versicherung dafür.
1: Bosnien-Herzegowina hat am Sonntag gewählt und 30 Jahre nach dem Bürgerkrieg zeigt sich, viele sind von der Demokratie enttäuscht. Die Wahlbeteiligung war auf einem Rekordtief. Dabei haben die nationalistischen Parteien zugelegt. Das gilt sowohl für die bosnischen als auch die serbischen und kroatischen Kräfte. Frage nun an Auslandredaktor Janis Fahrländer in Sarajevo. Warum konnten die nationalistischen Lager zulegen?
9: Die nationalistischen Parteien verstehen sich als Vertretung und Beschützer einer der drei großen Volksgruppen im Land, also der Kroatinnen und Kroaten, der Serbinnen und Serben und der Bosniakinnen und Bosniaken. Und das verfängt offensichtlich weiterhin in einem Land, in dem die Unterschiede und auch die Gräben zwischen diesen Volksgruppen eigentlich von der Politik immer betont wird. Diese Parteien dominieren Bosnien-Herzegowina seit Jahrzehnten. Nach der Wahl gestern werden sie aber jetzt noch mehr Einfluss haben als zuvor. Diese ethnonationalistischen Parteien haben gestern offensichtlich aber auch von der tiefen Wahlbeteiligung profitiert. Es waren die Wählerinnen und Wähler der progressiven Kräfte, die zu Hause geblieben sind.
1: Gleichzeitig war, wie Sie gesagt haben, die Wahlbeteiligung mit 41% so tief wie noch nie. Was sind genau die Gründe?
9: Viele haben den Glauben an einen Wandel durch Wahlen verloren. Bosnien hat eines der kompliziertesten Wahlsysteme der Welt. Da gibt es verschiedene Verwaltungsebenen. Das ganze System ist auf eine ethnische Parität mit verschiedenen Vetomechanismen ausgelegt. Das heißt dann in der Praxis, dass kroatische und serbische Parteien so im Verhältnis zur Bevölkerungszahl eigentlich viel mehr Einfluss haben. Oder einfach sehr viel Einfluss haben und sie nutzen diesen Einfluss oft, um die politischen Prozesse im Land zu blockieren. Bosnien-Herzegowina befindet sich daher eigentlich seit Jahren zumindest politisch in einem faktischen Stillstand. Und diese großen Parteien, die werden auch seit Jahren von denselben Leuten angeführt. Das heißt, also schon bei den Wahlen vor 4 Jahren, vor 8 Jahren, ja sogar vor 12 Jahren, standen vielfach dieselben Personen zur Wahl. All das führt zu einem tiefen Misstrauen gegenüber der politischen Elite, aber auch der Institutionen im Land. Das zeigen Umfragen immer wieder. Es ist auch das Resultat der grassierenden Korruption und Vetternwirtschaft. Und aus all diesen Gründen zusammen entsteht eben bei vielen Bosnierinnen und Bosnier ein Gefühl, dass ihre Stimme sowieso nichts bewirkt und sie bleiben daher zu Hause.
1: Viele junge Menschen verlassen Bosnien-Herzegowina. Warum ist das so?
9: Weil sie die Hoffnung auf eine Besserung verloren haben. Viele Jobs im Land werden über persönliche Beziehungen verteilt, über die Parteien. Karrieremöglichkeiten sind eher rar und in der EU finden gut ausgebildete Menschen bessere Arbeitsbedingungen auf dem Arbeitsmarkt. Sie finden in Ländern wie Deutschland aber auch Raum für persönliche Entfaltung. Sie finden da funktionierende Institutionen. Und das ist wichtig, denn die Forschung zeigt ganz klar, es ist nicht nur die Unzufriedenheit mit den aktuellen Verhältnissen, die Menschen zur Auswanderung bewegen, sondern eben vor allem auch der fehlende Glauben auf Besserung in der Zukunft. Und diese hohe Abwanderung, davon ist Bosnien in der Region besonders stark betroffen. Das Land leidet darunter. Denn die Menschen, die gehen, die fehlen natürlich hier auf dem Arbeitsmarkt.
1: Auslandredaktor Janis Fahrländer war das live aus Sarajevo. Herzlichen Dank. Fehlen noch die Wetteraussichten und die Börsendaten von SIX.
2: Der Swiss Market Index liegt im Moment bei 13.727 Punkten plus 0,5%. Der Euro wird zu 92,92 Rappen gehandelt, der Dollar zu 82,94 Rappen. Und das Wetter? Heute und auch morgen ist es ziemlich sonnig. Im Süden und Osten hat es zeitweise dichtere Wolken und lokal regnet es. Die Temperatur erreicht 20 bis 23 Grad.
1: Das war Info 3 zum Wochenstart. Im Studio heute Lukas Siegfried und Michael Wettstein.
0: 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Ich hoffe nicht, euer Silberbesteck für den Mittag ist poliert, sondern eure Tanzschuhe. 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Und die alle schön fein säuferlich vermixt. Und bei mir regt sich also ab dieser Auswahl schon ein bisschen mehr wie der Discofinger. Zum Kochen, Verdauen, für unterwegs oder weiterarbeiten. Egal, bei was ihr gerade dran sind. Alles damit geht Ringer. Versprochen. 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

Sonic mit «It feels so good» macht den Abschluss vom Mittags-Minimix vom DJ Matthias Völm. Es war Verkehrsinfo vom 10:30. Vorsicht in der Zentralschweiz. Auf der A2 Richtung Gotthard zwischen dem Rastplatz Silenen und Amsteg besteht Gefahr durch Gegenstände auf der Fahrbahn. Vor dem Gotthardtunnel Richtung Süden 3 Kilometer Stau und 1,5 Stunden Wartezeit ab Amsteg. Die Autobahneinfahrt in Göschenen ist gesperrt. Und dann noch in der Region Basel auf der A2 Richtung Deutschland Stau ab Hagnau.

Katy Perry, I Kissed a Girl. Darf ich nochmal schnell auf die Straße? Es ist eine Verkehrsinfo mit am 12.35 Uhr, Entwarnung in der Zentralschweiz. Auf der A2 Richtung Gotthard zwischen dem Rastplatz Silenen und Amsteg besteht keine Gefahr mehr durch Gegenstände auf der Überholspur.

0: ist neu und kommt aus Schaffhausen. Fucking it up. Von Noah Parks. Dann hocken wir jetzt husch ins Auto, fahren via A1 und A4, 140 km.
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0: Direkt auf Solothurn. Schöne Barockstadt und schöne Stimme. Dort ist sie aufgewachsen, Sanae. Schon früh angefangen mit Musik. Mittlerweile spielt sie mehr Instrumente, wie andere Streaming-Abos haben. Mit 7

0: Sanae ist gerade ein bisschen live unterwegs und ihr könnt sie auch geniessen. Unter anderem den Freitag am Fresh Voices als Zug oder den als Support von der Veronika Fusaro. Und zwar am 15. und 16. Dezember zu Zürich und zu Bern. Und wir bleiben in Solothurn. Im Soloroy er hat sich jegliche Instrumente wie Gitarre, Klavier und Schlagzeug selber beigebracht. Und wenn er etwas hört, kann er es auch gerade spielen.
1: Dass ich nachher höre, fast jedes Lied kann nachspielen und dazu auch noch singen.
0: Und dazu hat er auch noch eine gute Stimme, der Soloroy. Ein, zweimal mehr angestanden bei der Talentvergabe. I don't wanna call it love, I know I'm a fuck it up. Wir können ihn live erleben. Er spielt den Freitag im Kulturkarussell Rössli Stefan in Zürich oder dann am 28. Oktober im Gaswerk Zeven im Kanton Schweiz.
2: Sie kommt immer näher. Zeit, wo alles wieder etwas langsamer wird, besinnlich und verträumt. Und so auch die Vorfreude auf Soul Christmas. Nach der Premiere letztes Jahr gibt es den Jan Seven Dettweiler mit dem Kingdom Gospel Choir 2026 gerade an zwei Übungen mit dem neuen Programm live zu sehen und zu hören. Neben wunderbaren Weihnachtsklassikern gibt es an der Soul Christmas auch Soul-Songs, die warm und weich verpackt sind für die Adventszeit. Zwei Übungen voller Wärme, Emotionen und Energie. Das gibt es am 8. und 9. Dezember in der Hall Zürich mit dem Jan Seven Dettweiler und dem Kingdom Choir aus England.
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1: Letzte Woche habe ich all meine Bikinis gewaschen, damit sie dann für die Ferien parat sind. Ganz ehrlich, nach dem Wochenende hätte man das mehr wie können sparen.
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1: Und ich glaube, die nächsten Tage werden die Badhosen noch weiter gebraucht, wenn ich so bei SRF Meteo schaue. Jürgen Ackermann.
3: Ja, zumindest bis am Dienstag oder zum Teil noch am Mittwoch. Dann bleibt es so frühherbstlich mild. Ab dem Donnerstag gibt es eine Wetterumstellung. Am Freitag haben wir dann nur noch Höchstwert um 14 Grad. Dann brauchst du es definitiv nicht mehr deine Badhosen.
1: Abwarten.
3: Grundsätzlich heute noch viel Sonnenschein. Es gibt einen grundsätzlich einen sonnigen Tag. Es hat den Bergen an, noch einzelne Quellwolken. Aber sonst scheint eben die Sonne. Morgen ändert sich nicht viel dran. Stellenweise haben wir morgen Nebelfelder, die sich auflösen. Und es bleibt auch grundsätzlich trocken bei ähnlichen Temperaturen wie heute. Es gibt aber an beiden Tagen, heute Nachmittag und morgen, Ausnahmen von dem sonnigen und trockenen Wetter. Gerade am Alpen-Nordhang und in den östlichen Landesteilen, also vor allem über Graubünden, hat es nicht nur heute, sondern am morgen Nachmittag zum Teil grössere Quellwolken, die Regengüsse bringen können. Und am Mittwoch sieht man dann schon Anzeichen von einer Wetterumstellung.
1: Was für Anzeichen?
3: Ja, wir kommen in eine Föhnlage rein. Das heisst, wir haben entlang vom Jura im Westen schon einige Wolkenfelder. Zum Teil bringt am Jura schon mal ein bisschen Regen. Im Osten, da bleibt es noch föhnig und dort scheint die Sonne noch am häufigsten. Es ist noch mild am Mittwoch mit 19 bis 22 Grad, aber am Donnerstag da kommt eine Kaltfront rein, die bringt verbreitet Regenwind und auch die Schneefallgrenze kommt herab auf 2000 bis 1500 Meter. Also könnten die Alpenpässe Nacht auf den Freitag dann schneebedeckt werden.
1: Okay, dann packe ich dann vielleicht wirklich bei der See. Danke.
3: Genau.
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0: Der neueste von der Ellie Goulding. Und jetzt der neueste von der Stunde. 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
1: Die Nachrichten von SRF um 1 mit Simon Richle. In Stockholm in Schweden ist die diesjährige Nobelpreiswoche losgegangen. Den Start gemacht hat der Nobelpreis für Medizin. Dieser geht an einen US-Amerikaner und zwei Deutsche, den Neurobiologen Carl Dieseroff, den Biophysiker Peter Hegemann und den Biologen Georg Nagel. Das teilt das Karolinska-Institut mit. Die drei Männer erhalten den Nobelpreis für ihre Entdeckungen in der Optogenetik, eine Technologie, mit der zum Beispiel Hirnzellen gezielt durch Licht an- und abgeschaltet werden können. Das Verfahren soll künftig bei der Behandlung verschiedener Krankheiten helfen, sagt Wissenschaftsredaktorin Angelika Krehn.
2: Von wirklich konkreten Anwendungen sind wir schon noch etwas entfernt. Die Optogenetik selbst wird vor allem in der Wissenschaft angewendet. Uns Menschen hilft sie, verschiedene Krankheiten besser zu verstehen, wie Depression zum Beispiel, Angstzustände, Schizophrenie, aber auch Alzheimer und Parkinson. Es gibt aber schon erste Schritte, um Optogenetik in medizinische Behandlungen einzusetzen. Es laufen klinische Studien, in denen man versucht, das Sehvermögen bei Menschen wiederherzustellen, die aufgrund von Retinitis pigmentosa erblindet sind. Das ist eine Krankheit, die die Stäbchen und Zapfen des Auges zerstört.
1: Sagt Wissenschaftsredaktorin Angelika Krehn. Für den Medizinnobelpreis erhalten die Forscher zusammen ein Preisgeld von umgerechnet 1 Million Franken. In die Schweiz. Um die 13. AHV-Rente zu bezahlen, soll unter anderem die Mehrwertsteuer in der Schweiz erhöht werden, und zwar um 0,4 Prozentpunkte. Der Bundesrat setzt sich dafür ein, dass das Stimmvolk Ende November Ja zu dieser Mehrwertsteuererhöhung sagt. Innenministerin Elisabeth Bumschneider sagte vor den Medien, ohne zusätzliche Einnahmen gerate die AHV finanziell zunehmend in Schieflage. Gegen eine höhere Mehrwertsteuer gibt es Gegenwind. Ende September lancierte die FDP ihre Gegenkampagne. Und nochmal zurück in den Norden. In Dänemark hat sich eine unbekannte Täterschaft Zugriff auf das sogenannte zentrale Personenregister verschafft. Alle Personen, die in Dänemark wohnen, sind in diesem Register verzeichnet, unter anderem mit Name, Adresse, Zivilstand und einer persönlichen Nummer. Im Register können auch heikle Informationen gespeichert sein, zum Beispiel eine Entmündigung. Die zuständige Ministerin sprach von einem äußerst schwerwiegenden Vorfall. Die Täterschaft habe Zugang gehabt zu den Daten von 8,8 Millionen Menschen. Einzelheiten und das genaue Ausmaß sind noch nicht bekannt. Die Ermittlungen dazu laufen. Und nun zum Wetterausblick heute und auch morgen ist es ziemlich sonnig. Im Süden und Osten hat es aber zeitweise dichtere Wolken und lokal gibt es Regenschauer. Die Temperaturen dazu 20 bis 23 Grad. Das waren Nachrichten von Radio SRF. Verantwortlich war Corinna Heinzmann.
0: SRF Verkehrsinfo von 13.03 Uhr vor dem Gotthardtunnel Richtung Süden. 3 Kilometer Stau und eine halbe Stunde Wartezeit ab Amsteg. Die Autobahneinfahrt in Güschenen ist gesperrt.
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0: Der kleine Frühling möchte im Herbst abgeholt werden. Auch heute wieder ein sonniger Tag mit milden Temperaturen. Wir haben es gerade gehört. Zum Fröhlichen, unbeschwerten Popsong, wo bedingungslose Liebe. Zack, ist der Montag schon gar nicht mehr so schlimm, oder? George Ezra, schön zum Start.

0: dabei gewesen.
1: Eingeklemmt zwischen zwei rechte Legenden. Auf Platz 3 der Robbie Williams. Und auf Platz 1. Rihanna. Und der Switch gibt es. Caesar Sisters, wo sich berühmte Hilfe geholt haben. Sie haben nämlich den Sir Elton John eingeladen, eigentlich für eine gemeinsame Session dort mal ein bisschen zum Song schreiben. Dann hat aber der Elton John, der wahrscheinlich per se eine magnetische Anzüchung hat, bei Klavier gefunden. Hat ja etwas im Kopf, Moment schnell. Zack. Ist aus dem spontanen Klavier sitzen, das weltbekannte Intro von «I don't feel like dancing» von den Caesar Sisters geworden. Ob das den Song so erfolgreich gemacht hat oder dass er auch noch im Hintergrund mitsingt, man weiß es nicht. Aber der Song ist nach 20 Jahren immer noch ein Kracher. Und so einen Elton John mit auf dem Boot zu haben, ist, glaube ich, so oder so nie schlecht.

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mit dem Adam Lambert. Im Montag Nachmittag hier auf SRF 3. Und wir schauen schnell auf die Strasse. SRF Verkehrsinfo vom 13:30. Vor dem Gotthardtunnel Richtung Süden 3 Kilometer Stau und 1,5 Stunde Wartezeit ab Amsteg. Die Autobahneinfahrt in Güschenen ist gesperrt.

0: Musik aus Basel, Dana Rossinelli, da auf SRF 3.
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0: Red Hot Chili Peppers. Black Summer. Die Woche, wo der Nobelpreis ist gestartet. Die erste heute ist die Medizin. Geht auf Amerika und Deutschland. Und dann ist noch zum ersten Mal überhaupt ein Fegekoch zum Koch vom Jahr gehört worden.
1: Ja.
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2: Die Nachrichten von SRF um 2 mit Lukas Siegfried. Drei Forscher erhalten den Nobelpreis für Medizin für ihre Erkenntnisse zur Funktionsweise des menschlichen Gehirns. Dazu gleich mehr. Weiter in der Sendung, der Medienkonzern Tamedia baut weiter ab, über 40 Personen verlieren ihre Stelle. Und der Restaurantguide Gomio hat zum ersten Mal einen Koch des Jahres ausgezeichnet, der rein vegetarisch kocht. Das Wetter heute und morgen ziemlich sonnig bei 20 bis 23 Grad. Heute hat die Woche der Nobelpreise gestartet. Den Auftakt macht heute der Nobelpreis für Medizin. Drei Forscher teilen sich diesen Preis. Der US-Amerikaner Carl Dicerot und die beiden Deutschen Peter Hegemann und Georg Nagel. Sie werden ausgezeichnet für ihre Forschung, die uns besser erklärt, wie unser Gehirn funktioniert. Wissenschaftsredaktor Daniel Theiss.
3: Wie die Milliarden von Nervenzellen in unserem Gehirn zusammenspielen, versteht man erst ansatzweise. Zum Beispiel, wie wird aus einem Gedanken eine Handlung? Oder was machen die vielen Nervenzellen im Gehirn, wenn ich etwas sehe und daraus eine Erinnerung forme, mir zum Beispiel ein Gesicht von jemandem einpräge? Die drei frischen Nobelpreisträger haben die Grundlage geschaffen, um solche Fragen zu beantworten. In einer kleinen grünen Alge haben sie eine Art Schalter entdeckt, den sie sich zunutze machten. Dieser Schalter, ein Protein, reagiert auf Licht und macht daraus ein elektrisches Signal. Diesen Schalter konnten die Forschenden schließlich mit gentechnischen Methoden nachbauen und ihn in Nervenzellen einsetzen. Mit Licht konnten sie dann diese Nervenzellen gezielt aktivieren und auch wieder deaktivieren. Heute können Forschende auf diese Weise Mäuse manipulieren und dann beobachten. So gewinnen sie Erkenntnisse über die Funktion der Gehirnzellen. Da steht man allerdings noch am Anfang und es ist auch nicht eins zu eins auf den Menschen übertragbar. Doch die Hirnforschung hat dank den drei Nobelpreisträgern entscheidende Fortschritte gemacht.
2: Wissenschaftsredaktor Daniel Theiss über den Nobelpreis für Medizin. Weiter mit zwei Meldungen nun aus der Schweizer Wirtschaft. Das Medienunternehmen Tamedia streicht ein weiteres Mal Stellen. Mehr als 30 Vollzeitstellen seien betroffen, heißt es vom Verlag. Betroffen sind mehr als 40 Mitarbeitende in den Newsredaktionen von Zürich bis Lausanne. Tamedia gibt unter anderem den Tagesanzeiger und die Berner Zeitung heraus. Verschiedene Medien in der Westschweiz gehören ebenfalls zum Konzern. Und die Gäste in der Schweizer Hotellerie haben im August weniger Übernachtungen gebucht. Verglichen mit dem August vor einem Jahr sind es gut 2% weniger, wie Zahlen des Bundes zeigen. Seit der Eskalation des Iran-Kriegs im März werden in der Schweiz weniger Übernachtungen gebucht. Vor allem die Zahl der ausländischen Gäste ist seither zurückgegangen. Um die 13. AHV-Rente zu bezahlen, soll unter anderem die Mehrwertsteuer in der Schweiz erhöht werden, um 0,4 Prozentpunkte. Der Bundesrat setzt sich dafür ein, dass das Stimmvolk Ende November Ja sagt zu dieser Mehrwertsteuererhöhung. Innenministerin Elisabeth Bumschneider sagte vor den Medien, ohne zusätzliche Einnahmen gerate die AHV finanziell zunehmend in Schieflage. Gegen eine höhere Mehrwertsteuer gibt's Gegenwind. Ende September hat die FDP ihre Gegenkampagne lanciert. Der Restaurantführer Gomio hat den Koch des Jahres gekürt. Zum ersten Mal überhaupt wird ein Koch ausgezeichnet, der rein vegetarisch kocht. Es ist Dominik Hartmann aus Rickenbach im Kanton Schwyz. Hartmann führt dort das Restaurant Magdalena. Er bekommt 18 von möglichen 20 Gomio-Punkten. Der Chef von Gomio sagt zur Wahl, Hartmanns Küche basiere auf Gemüse, aber gleichzeitig sei sie lustvoll und voller Überraschungen. Noch nach Dänemark, dort hat sich eine unbekannte Täterschaft Zugriff auf das sogenannte zentrale Personenregister verschafft. Alle Personen, die in Dänemark wohnen, sind in diesem Register verzeichnet, unter anderem mit Name, Adresse, Zivilstand und einer persönlichen Nummer. Im Register können auch heikle Informationen gespeichert sein, zum Beispiel eine Entmündigung. Die zuständige Ministerin spricht von einem äußerst schwerwiegenden Vorfall. Sie sagt, das genaue Ausmaß sei noch unklar. Die Ermittlungen hätten begonnen. Die Börsendaten von SIX, der Swiss Market Index, liegt im Moment bei 13.773 Punkten plus 0,8%. Der Euro wird zu 93,11 gehandelt und der Dollar zu 83,09. Bleiben die Wetteraussichten. Heute Nachmittag scheint oft die Sonne. Vor allem im Tessin und in Graubünden gibt's mehr Wolken und einige Regengüsse. Morgen ist es wieder meist sonnig. Nebelfelder im Mittelland lösen sich auf. Tagsüber bilden sich im Süden und in den östlichen Bergen größere Quellwolken und es gibt lokale Schauer. Die Temperaturhöchstwerte liegen heute und morgen zwischen 20 und 23 Grad. Das waren Nachrichten von Radio SRF. Verantwortlich Marisa Eckli.
0: SRF Verkehrsinfo von 14.05 Uhr vor dem Gotthardtunnel Richtung Süden. 3 Kilometer Stau und eine halbe Stunde Wartezeit ab Wassen. Die Autobahneinfahrt in Göschenen ist gesperrt.
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0: Neue Woche, neuer Monat, neues SRF 3 Best Talent. Time Gardine, Zuckerwatte oder in die frisch gewaschen Kuscheldecke, die bei den aktuellen Temperaturen nicht brauchen. Aber wir werden sie wieder brauchen. Und dann froh sein haben wir die Elena Fluri. Schon jetzt fürs Gemüt dürfen geniessen. Sie ist unser Best Talent vom Oktober und gibt es gerade in 7 Minuten.

0: Little Sister. Sie schwebt auch gerade auf einer ganz grossen, schönen, kuscheligen Wolke.
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0: Wirklich! Elena Fluri, unser neuer aktueller SRF 3 Best Talent vom Oktober. Zürcherin ist ein Multitalent, Schauspielerin, Model, Musikerin. Und weil wir finden, wow, heben wir sie den ganzen Monat aufs Podest und lernen sie natürlich in dieser Zeit auch ein bisschen besser kennen. Dazu gehört natürlich auch die komischen Ticks.
2: Ich kann nicht ohne Zunge schrauben.
1: Wenn ich Zähne putzt habe, muss ich meine Zunge putzen. Sonst kann mein Tag nicht anfangen. Das macht mich stiegelisinnig. Ich habe das Gefühl, ich habe gar nicht Zähne putzt. Ich finde das irgendwie, ich weiß nicht, das ist so eine Gewohnheit. Ich habe mir das irgendwann angewöhnt. Und es geht nicht mehr ohne.
0: Finde ich super. Ich kann auch keine Sendung machen, bevor ich vorher nicht Zähne putzt habe. Da ist sie, unser aktueller SRF 3 Best Talent, Elena Fluri, mit Zungenschaber und grossartiger Musik.

Ich habe definitiv mehr wie etwas. Unser aktueller SRF 3 Best Talent, Elena Flori. Wir müssen schnell auf die Strasse. SRF Verkehrsinfo von 14.18 Uhr. Vorsicht im Aargau auf der A1 Richtung Zürich zwischen dem Rastplatz Oftringen und Aarau Ost besteht Gefahr durch Gegenstände auf der Fahrbahn. Moment, ich muss erzählen. 1, 2, 3, 4! Voilà, jetzt habe ich 4 Abend.

0: Verkehrsinfo von 14.30 Uhr. Vorsicht im Aargau auf der A1 Richtung Zürich zwischen dem Rastplatz Oftrigen und Aarau Ost besteht Gefahr durch Gegenstände auf der Straße. Dann vor dem Gotthardtunnel Richtung Süden 2 Kilometer Stau und rund eine halbe Stunde Wartezeit ab Wassen. Die Autobahneinfahrt in Göschenen ist gesperrt.
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0: An diesem Montagnachmittag, es ist nichts Neues. Glaubt nicht jedes Wort und jedes Bild, das sich in die Timeline spielt, gilt immer dann,

0: Influencer-Produkte, Länder und Beizen oder sich selber zum Thema machen. Vor allem sich selber. Aber es gilt auch dann, wenn der Kontinent Afrika zum Inhalt wird. Da gibt es so vieles zu sehen, wo vor allem Klischee zeigt, Gefahren, Abenteuer, Wildnis, ist alles dort. Aber wichtig auch, gibt es andere Stimmen, die Afrika anders zeigen, auf diesem Kanal SRF Global dazu, in den nächsten gut 45 Minuten mit unserer Korrespondentin zu Afrika. Schönen Nachmittag.
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0: einmal einen Hit gehabt, aber was für einen. Deep Blue, Something aus der tiefsten 90er. Breakfast at Tiffany's vorher gelaufen. Neues von einem SRF 3 Best-Talent. Die aktuelle von der Laila von Bern heisst Two Times.
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0: Andiamo, ragazzi.
3: Ciao, sono Valentino Vivace. Buon ascolto.
0: Süden im Abonnement und in jedem Takt von seinen Songs gibt es bei einem SRF 3 Best Talent aus dem Süden der Valentino Vivace. Alles, was er macht, ist tanzbar, ist groovy, sommerlich, ganz in der Tradition von Italo Disco. Vivace, Name ist beim Programm.
3: Vivace aus dem einfachen Grund, weil ich ein Wort wollte, das mit V anfängt. Und Vivace heisst übersetzt lebhaft. Und das passt sehr gut zu meiner Persönlichkeit.
0: Der Waldzürcher aus dem Tessin macht den Sommer nicht länger, das macht das Wetter schon selber. Er macht den Sommer ewig. Zum Beispiel, wenn es dann wieder kalt ist vor uns am Feister, live gelesen Valentino Vivace am 8. im Kaufleuten Zürich, am 17. Oktober Le Doc in Lausanne oder am 24. Oktober Blue Box Altdorf. Und Sie? Vielleicht die seidenfeinste Stimme vom Land. Was heißt ihr vielleicht? Ich würde sagen, ganz sicher, sie ist ein Heidi Happy. Seit vielen Jahren eine von den ganz prägenden Frauenstimmen, vielseitig wie kaum eine andere. Sie kann Chanson, Jazz, Folk, alles, was gerade schön tönt. Heidi Happy Life, nicht gemacht für die grossen Hallen, sondern für die Lokale, wo man der Musik und den Künstlerinnen und Künstlern sehr nahe ist. Geht hören, Heidi Happy zum Beispiel am 16. November Sternensaal Wolle, am 5. Dezember Kulturgasthaus Ponticella in Stampa oder am 11. Dezember KKLW in Wollhausen. Und dann noch ein Gruß von Bern.
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0: Quer durch die Schweiz sowieso nie falsch. Wir landen in Zürich bei der Ladina.

0: kleinen Popwelt von der Taylor Swift. Elizabeth Taylor, alles andere geht jetzt als clean, Krankheiten, Hits, wilde Tiere, tiefster Dschungel. Mit solchen Versprechen lockt der britische Abenteurer und Influencer Ash Dykes Hunderttausende auf seine Kanäle auf den sozialen Medien mit einem aufblasbaren Kajak, wo der hunderte Kilometer durch das afrikanische Kongo-Becken badet.
1: Vast stretches of swamp where the ground disappears, dense jungle, heat, disease, wildlife, long isolation, hostile locals. Ash, where is Expedition 1?
2: I am going to the Congo Basin.
0: Alles Gefährliche findet Erwähnung in seinen Videos und er ist nicht der Einzige, der Serix bietet. Ein Haufen Influencerinnen und Influencer setzen aktuell Afrika als Kulisse her für ihre Contents.
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0: Gefahr, Wildnis, Abenteuer, alles da. Auf diesen Kanal sagt SRF-Korrespondentin Sarah Fluck vor der Sendung, das käme nicht nur gut an.
4: Ja, also viele finden, der Hashtag zeichnet einfach ein sehr einseitiges, so ein stereotypisches Bild von Afrika. Ein Afrika, wo wild ist, gefährlich, exotisch und vor allem tödlich. Und es ist klar, ein paar von diesen Gefahren, die er da anspricht, die sind real. Aber in dieser Region, die er da besucht, da leben auch sehr viele Menschen. Und von denen gehört und sieht man in seinem Content bis jetzt fast nichts. Und es geht auch nicht um sie oder um ihr Leben. Afrika ist mehr so eine Art Kulisse für die Abenteurer von diesem Influencer.
0: Jetzt könnte man aber auch sagen, so funktioniert es halt mit den Influencer, so funktionieren ihre Kanäle, nur starke Bilder bringen Aufmerksamkeit und Klicks, alles gar nicht so neu.
4: Ja, das stimmt natürlich, aber bei Afrika trifft das halt auf eine viel längere Geschichte. Oder das Bild vom Kontinent ist über Jahrzehnte sehr stark von so alten kolonialen Vorstellungen geprägt worden. Und bis heute erfahren wir eigentlich in den internationalen Medien sehr viel darüber, wie Menschen in afrikanischen Ländern sterben, aber extrem wenig darüber, wie sie eigentlich leben. Und das ist ein Problem. Dazu kommt, viele Zuschauerinnen und Zuschauer von so Videos, die sind selber eben noch nie im afrikanischen Land gewesen. Und für sie prägen die Videos dann besonders stark, was sie mit Afrika überhaupt verbindet. Und wenn dann auf Social Media nur vor allem eben das Gefährliche, das Extreme sichtbar wird, dann bestätigt das die einseitige Vorstellung vom Kontinent, die existiert.
0: Jetzt kann es auch anders laufen. Der US-amerikanische Streamer iShow Speed ist Anfang Jahr durch 20 afrikanische Länder durchgereist und ist von vielen in diesen Ländern für das auch gefeiert worden. Der macht offenbar etwas anderes, oder richtig?
4: Ja, er hat eben Afrika jetzt nicht nur als Ort von Gefahr und Abenteuer gezeigt, sondern er hat sich wirklich mitten ins Leben gestürzt. Er ist in die grosse Stadt, er ist in den Verkehr, hat mit seinen Fans und mit den Leuten auf der Straße geredet und wirklich ganz spontan auch auf das reagiert, was um ihn herum passiert ist. Und das hat immer noch sehr viel Unterhaltung und es war auch ein bisschen ein Spektakel gewesen, aber sein Publikum hat dadurch ganz verschiedene Alltagssituationen und Lebensrealitäten gesehen, die sonst einfach extrem wenig vorkommen. Und das haben viele von seinen Fans, aber auch viele Kommentatorinnen und Kommentatoren aus diesen Ländern extrem positiv aufgenommen.
0: Wird gefeiert wie ein Superstar, egal wo er herkommt. Der Influencer iShow Speed kommt aber aus den USA oder England, können wir sie auch noch, wie wir gehört haben. Es gibt aber auch wichtige und prägende Figuren vom Kontinent Afrika selber auf diesem Kanal. Was die bieten, mehr von der Sarah Fluck nach der 3, hier auf SRF 3. Vorwärts mit Kasabian, das ist Fire.

0: am Montagnachmittag, das ist SRF 3. Es gibt hier bei SRF Dominik Hartmann, bekannt als Nick, verantwortlich für alle Tränendrüsen bei Happy Day. Gibt es aber auch noch Dominik Hartmann, verantwortlich für Top-Küche. Das und mehr geht jetzt im Update.
1: Die Nachrichten von SRF um 3 mit Lukas Siegfried. Das Medienunternehmen Tamedia streicht ein weiteres Mal Stellen. Mehr als 30 Vollzeitstellen seien betroffen, schreibt Tamedia. Betroffen sind über 40 Mitarbeitende in den Newsredaktionen von Zürich bis Lausanne. Tamedia gibt unter anderem den Tagesanzeiger, die Berner Zeitung und die Basler Zeitung heraus. Verschiedene Medien in der Westschweiz gehören ebenfalls zum Konzern. Konkret treffe es 28 Personen in der Deutschschweiz und 13 in der Romandie, schreibt das Medienhaus weiter. Es gebe einen Sozialplan, unter anderem mit Möglichkeiten zur Frühpensionierung. Dann zwei Meldungen in Kürze. Der Nobelpreis für Medizin geht in diesem Jahr an drei Forscher, den Biophysiker Peter Hegemann und den Biologen Georg Nagel aus Deutschland und den US-amerikanischen Neurobiologen Carl Dicerot. Ihre Forschung trägt, verkürzt gesagt, dazu bei, dass wir besser verstehen, wie unser Gehirn funktioniert. Und die gross angelegten, teils gewalttätigen Proteste von Schülerinnen und Schülern in Frankreich gehen in die zweite Woche. Die Jugendlichen demonstrieren dafür, dass Schulen besser ausgestattet sind und es bessere Lernbedingungen gibt. Das französische Bildungsministerium spricht von mehr als 400 Schulen, die von den Protesten betroffen sind. Der Restaurantführer Gomio hat den Koch des Jahres 2027 gekürt. Zum ersten Mal überhaupt wird ein Koch ausgezeichnet, der rein vegetarisch kocht. Es ist Dominik Hartmann aus Rickenbach im Kanton Schwyz. Hartmann führt dort das Restaurant Magdalena. Er bekommt 18 von möglichen 20 Gomio-Punkten. Der Chef von Gomio sagt zur Wahl, Hartmanns Küche basiere auf Gemüse, gleichzeitig sei sie lustvoll und voller Überraschungen. In Dänemark hat sich eine unbekannte Täterschaft Zugriff auf das sogenannte zentrale Personenregister verschafft. Alle Personen, die in Dänemark wohnen, sind in diesem Register verzeichnet, unter anderem mit Name, Adresse, Zivilstand und einer persönlichen Nummer. Im Register können auch heikle Informationen gespeichert sein, zum Beispiel eine Entmündigung. Die zuständige Ministerin spricht von einem äußerst schwerwiegenden Vorfall. Sie sagt, das genaue Ausmaß sei noch unklar, die Ermittlungen hätten begonnen. Bleiben die Wetteraussichten. Heute und morgen ist es ziemlich sonnig. Im Süden und Osten hat es zeitweise dichtere Wolken und lokal regnet es. Und die Temperatur erreicht 20 bis 24 Grad. Das waren Nachrichten von Radio SRF. Verantwortlich Marisa Eckli.
0: SRF-Verkehrsinfo von 15.03 Uhr. Entwarnung im Aargau auf der A1 Richtung Zürich. Zwischen dem Rastplatz Oftringen und Aarau Ost keine Gefahr mehr durch Gegenstände auf der Straße. Und noch in der Region Basel auf der A2 Richtung Deutschland. Stau ab Hagnau.
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0: Mit dem Blick in die weite grosse Welt, so haben wir es gern. Wir sind weiter unterwegs mit den Influencern, die den Kontinent Afrika feiern, aber auch kritisch zeigen. Mehr von unserer Korrespondentin dazu in dieser Halbstunde.
3: Zusammen

macht in der Schweiz der Ostschweizer Remo Forer Falling und gemacht zu Paris, aber von einer Schweizerin, das SRF 3 Best Talent vom letzten Monat. Die Marie J. hat bei uns den September gebucht. Da ist Ups von der Marie J. verloren.

0: frische Schweizer Musik immer zuerst bei SRF 3, Marie J. Nach der 3 an diesem Montag Nachmittag vorher gerade gehört hier, wie Influencer auf verschiedenen Kanälen der Kontinent Afrika zeigen, von abenteuerlich übertrieben bis zum normalen Reisebericht. Aber das ist immer nur so der Aussenblick, den wir vorher gehört haben. Und natürlich gibt es auch den Blick auf den Kontinent Afrika von Stimmen aus den über 50 afrikanischen Ländern selber, sagt uns die Afrika-Korrespondentin Sarah Fluck.
1: Ja, und für mich ist das fast noch die spannendere Entwicklung. Bis jetzt ist das Bild einfach von aussen bestimmt worden, internationale Medien, aber auch Berichte von Hilfsorganisationen. Es ist meistens nicht aus Afrika selber geschrieben worden. Und wenn man vielleicht mal etwas gehört hat oder gelesen hat, ist es in einem Reiseführer gewesen, wo auch von Leuten von außerhalb von Afrika geschrieben worden ist. Und heute haben wir wirklich afrikanische Creators selber, die über ihre Länder und über den Kontinent erzählen. Und was auch noch spannend ist, die machen das primär gar nicht jetzt für Europäerinnen oder Amerikaner, sondern sie machen den Content für Afrikanerinnen und Afrikaner oder für die Diaspora. Und trotzdem landet der natürlich jetzt weltweit in den Feeds und so bekommen die Leute auch außerhalb vom Kontinent einfach viel direkter Stimmen und Perspektiven aus Afrika selber.
0: Und eine von diesen Stimmen ist der Tayo Aina von Nigeria. Er zeigt seine Erfahrungen mit seinem Kontinent. Hier zum Beispiel sein Erstaunen über das top organisierte und ordentliche Ruanda, wo sich alle an die Verkehrsregeln halten scheint und der Helm an haben auf dem Dörf.
2: I visited Rwanda, the cleanest and safest country in Africa, and this was my experience. Over here, there is just no leader as I walk the streets, as they banned plastic bags ages ago. Also, the motorbikes stop at red lights here and every rider has to wear a helmet.
0: 4 Millionen Personen folgen ihm auf TikTok, fast 200'000 Medien auf Instagram, eine wichtige Stimme auf den sozialen Medien.
1: Ja, ist noch spannend. Er hat so als Uber-Fahrer in Lagos gearbeitet und hat dann dort einfach so angefangen, seine Stadt zu filmen. Aber in der Zwischenzeit gehört er zu den bekanntesten afrikanischen Reiseinfluencer. Und er tut auf seiner Reise einfach ein bisschen schauen, wie haben sich jetzt die Städte entwickelt, die er da besucht, oder wie wohnen die Menschen, welche Unternehmen entstehen zum Beispiel. Und er vergleicht das immer wieder mit dem, was er aus Nigeria kennt. Aber er erzählt auch ganz offen, oder wie schwierig es für ihn jetzt mit einem nigerianischen Pass ist, überhaupt durch Afrika zu reisen, wie schwierig das ist, ein Visum zu bekommen, oder auch wie kompliziert das es zum Beispiel ist, von West nach Ostafrika zu reisen, weil es überhaupt extrem wenig direkte Flugverbindungen gibt. Und das sind eben so Geschichten, die jetzt ein europäischer Reiseinfluencer so oft gar nicht könnte erzählen.
0: Reiseproblem mit dem nigerianischen Pass, was das so tönt beim Tayo Aina.
2: Growing up, my biggest dream was to explore and experience the world without being limited by location. But this was a big problem because my passport allowed me to travel visa-free to only 44 countries. This limited me to stressful visa applications and having to jump through complicated hoops whenever I had to travel.
0: Ein echtes Bild also vom Kontinent Afrika, wo die eigenen Influencer da zeigen und so mehr vermitteln als die Abenteurer aus den USA oder England. Da ist die SRF-Korrespondentin Sarah Fluck überzeugt.
1: Ja, ich finde schon, aber ich glaube, es geht eben gar nicht darum, dass jetzt plötzlich so das eine richtige Bild von Afrika gibt. Ich finde viel spannender, dass wir jetzt eben ganz viele Stimmen aus ganz vielen Ländern mit ganz vielen Perspektiven überkommen. Und ich glaube, das wird dieser Vielfalt von diesen ja, 54 Ländern auf dem Kontinent einfach gerechter, als wenn man von außen einfach nur über das eine Afrika redet, als wenn es ein Land wäre.
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0: Am 25. November in Zürich im Hallenstadion längst ausverkauft. Noah Kahn und Doors.
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0: Heisst, läuft bei Gulacht im Welschen, bei Retetre im Tessin, beim rätromanischen Radio RTR und bei uns. Und das mal ein Tipp von unseren rätromanischen Kolleginnen und Kollegen. Gefunden auf mx3.ch. Aktuelles von einer Künstlerin von Graubünden. Es ist Bibi Wablan. Du, Jason.

Montag Nachmittag, SRF Verkehrsinfo, 15.31 Uhr in der Region Basel auf der A2 Richtung Deutschland, Stau ab dem Schweizer Halle-Tunnel. Dann vor dem Gotthardtunnel Richtung Norden, 3 Kilometer Stau und eine halbe Stunde Wartezeit ab Quinto. Die Autobahneinfahrt Airolo ist gesperrt. Reisende Richtung Gotthardpass können ab Quinto die Sonderspur Cupra benutzen.

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1: Aus den Federn von der wahnsinnig talentierten Schweizerin Veronika Fusaro, Alice, selber geschrieben. Ihre Idee gewesen, hat den Song an Eurovision Song Contest gebracht, weil die Veronika Fusaro weiss, abschauen ist nicht erlaubt. Wir wissen es seit der Schule. Wirst du verwünscht, gibt es einen Einer, vielleicht im guten Fall einen Zweier. Abschauen darfst du nicht, wenn du nicht in der Schule bist. Es gibt dann vielleicht keinen Einer mehr, aber vielleicht Lampen mit ein paar Anwälten. Das merkt die britische Musikerin Olivia Dean. Und es geht ihr Label ist jetzt gerade an so einem Fall dran. Die wunderbare Olivia Dean hat recht. Das Lampen, Lea Inderbitz aus der SRF Musikredaktion. Was ist denn passiert? Was ist das Corpus-Delicti?
2: Eigentlich nur so ein 5-sekundiges Melodieli auf ihrem Song «I've seen it». Lass mal. I've heard it laced in every song, still the words all come out wrong. Ja. Das ist am Label vom mittlerweile verstorbenen Sänger Bill Withers. Ein bisschen bekannt vorkommen.
1: Natürlich. 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
2: and the beauty of it all. Just the Two of Us, schon verwandt, hä?
1: Ja, ein riesen Song, einer der ganz, ganz grossen Soul-Klassiker. Aber längt das so ein bisschen Verwandtschaft für eine Klage?
2: Also anklagen kannst du ja immer. Die Frage ist, ob es dann lange zum Durchkommen.
1: Anklagen kann ich allein, dass du da bist. Aber
2: ich will die Lea, wir sind nicht
1: im. Aber es wird nicht unbedingt stattgeben.
2: Ja, genau. Also jetzt muss einmal geprüft werden, wie nahe ist die Verwandtschaft. Oder sind das Cousinen, die Songs, oder sind das Zwillingsschwestern? Es sind auch nur zwei Takte, oder? Es ist nur die Melodie, kein Text. Die Akkorde stimmen auch nicht ganz genau gleich. Aber zwei Takte Melodie haben in der Vergangenheit auch schon gelangt, um so eine Urheberrechtsklage mit der durchzukommen.
1: Aber es kann mir davon ausgehen, dass die Olivia Dean und alle die Menschen, die mitgeschafft haben bei diesem wunderbaren Album, diesen Song ja kennen. Es ist nicht irgendeiner, es ist einer der grossen Soul-Klassiker. Das ist ihnen aufgefallen.
2: Ja, das hätte ich sicher gewusst. Also die
1: oder gemacht.
2: Die Verwandtschaft, die ist, das gehört mir schon raus. Und das finde ich eigentlich auch das Spannende daran, weil Künstlerinnen und Künstler momentan haben so Angst vor diesen mühsamen Urheberrechtsklagen, dass man normalerweise eigentlich wie schon pro forma bei den kleinsten Ähnlichkeiten schon Songwriter-Credits rein tut, um das eben umzugehen. Und das ist da nicht gemacht worden. Das finde ich eigentlich noch spannend. Aber ja, ob denn das reicht, ob das rechtens ist oder nicht, dass das dort nicht gemacht worden ist, das muss dann das kalifornische Gericht machen.
1: Genau. Und wo Olivia Dean draufsteht, gibt es sowieso keinen Einer. Es bleibt beim Sechser. Genau. I've seen it. Das ist Olivia Dean.

0: Klassiker aus dem Alternative Rock aus den frühen 80er. Concrete Blonde and Joy. 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

0: Aus dem flachen Land, da ist viel Platz für Sehnsucht. Aus dem flachen Land von den Niederlanden, der Dotan und Let You Go. 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
1: Die Nachrichten von SRF um 4 mit Lukas Siegfried und mit einem erneuten Stellenabbau bei Tamedia. 34 Vollzeitstellen fallen weg. Wir besprechen mit unserem Medienredaktor, was das für die Schweizer Medienlandschaft bedeutet. Dann mit einem außergewöhnlichen Datendiebstahl in Dänemark. Persönliche Informationen von mehreren Millionen Menschen sind in die Hände von Unbekannten geraten. Das Wetter, auch morgen wird meist sonnig, im Süden und Osten hat es mehr Wolken. Das Medienunternehmen Tamedia streicht ein weiteres Mal Stellen. 34 Vollzeitstellen sind betroffen. Über 40 Mitarbeitende in den Redaktionen von Zürich bis Lausanne verlieren ihre Arbeit. Gründe dafür seien das veränderte Nutzungsverhalten des Publikums und rückläufige Werbeeinnahmen, heisst es von Tamedia. Das Unternehmen gibt unter anderem den Tagesanzeiger, die Berner Zeitung und die Basler Zeitung heraus. Verschiedene Medien in der Westschweiz gehören ebenfalls zum Konzern. Ich habe SRF-Medienredaktor Salvador Attasoy gefragt, was dieser Stellenabbau bei Tamedia für die Schweizer Medienwelt bedeutet.
2: Ja, es ist ein weiterer harter Schlag für den Journalismus in der Schweiz. Zur Erinnerung, Mitte September hat die SRG ja bekannt gegeben, dass sie im Rahmen von Enervant in einem ersten Schritt mehr als 70 Vollzeitstellen abbaut. Ringier hat ein paar Tage später den Abbau von 14 Stellen angekündigt und jetzt Tamedia mit diesen 34 Vollzeitstellen. Das sind rund 120 Stellen innerhalb von 4 Wochen. Das trifft vor allem die Romandie überproportional hart, denn dort ist die Zahl der journalistischen Stellen in den vergangenen 2 Jahren überdurchschnittlich schnell gesunken.
1: Welche Rolle spielt künstliche Intelligenz bei dieser Entwicklung?
2: Tatsächlich gibt es große Hoffnungen in der Branche, dass man den Output an Texten auch mit weniger Leuten gleich hochhalten kann wie heute, ohne gleichzeitig groß an Qualität einzubüßen. Und diese Aussage ist ja auch nicht komplett falsch. Tatsächlich kann KI den journalistischen Produktionsprozess entlasten und unterstützen. Aber was KI eben nicht kann, ist rausgehen, mit Leuten sprechen, verstehen, wo übergreifend der Schuh in diesem Land drückt. Der Tagi wird künftig also vermutlich nicht dünner werden im Umfang, ob diese Aussage allerdings auch für den Inhalt zutrifft, das würde ich anzweifeln.
1: Medienredaktor Salvador Attasoy. Dann zu 2 Meldungen in der Kurzübersicht. Der Nobelpreis für Medizin geht in diesem Jahr an 3 Forscher, den Biophysiker Peter Hegemann und den Biologen Georg Nagel aus Deutschland, sowie an den US-amerikanischen Neurobiologen Carl Dicerot. Ihre Forschung trägt, verkürzt gesagt, dazu bei, dass wir besser verstehen, wie unser Gehirn funktioniert. Der Restaurantführer Gomio hat den Koch des Jahres 2027 gekürt. Zum ersten Mal überhaupt wird ein Koch ausgezeichnet, der rein vegetarisch kocht. Es ist Dominik Hartmann aus Rickenbach im Kanton Schwyz. Hartmann führt dort das Restaurant Magdalena. Er bekommt 18 Gomio-Punkte. In Dänemark sind die persönlichen Angaben von mehreren Millionen Menschen in den Händen von Unbekannten gelandet. Sie haben die Daten aus dem nationalen Personenregister abgegriffen. Marco Koller.
3: Name, Adresse, Zivilstand und auch sehr heikle Angaben, etwa dazu, ob jemand unter Vormundschaft steht. In Dänemark sind diese Daten in einem nationalen Register gespeichert. Und außerdem die sogenannte Personennummer, die man im Alltag für alles Mögliche braucht, für die Steuern, beim Arzt oder auf der Bank. Zu diesen Daten haben sich Unbekannte also Zugang verschafft. Sie haben 8,8 Millionen Datensätze abgegriffen, auch von Menschen, die schon gestorben sind oder nicht mehr in Dänemark wohnen. Digitalisierungsministerin Christina Egelund sprach im dänischen Fernsehen von einem sehr ernsten Vorfall. Es bestehe die Gefahr von Identitätsdiebstahl.
4: Precis i den her situation er vi nødt til alle sammen at være ekstra på vagt i forhold til identitetsteori, for eksempel phishing, digital svindel.
3: Firmen, die ein berechtigtes Interesse haben, dürfen gewisse Personendaten abfragen. Diesen legalen Zugang haben die Unbekannten offensichtlich genutzt. Wie sie aber gleich millionenfach Daten abgreifen konnten, das wissen die Behörden noch nicht. Und auch nicht, wer dahinter steckt. Die Ermittlungen laufen.
1: In Rumänien kommt es immer öfter zu Zwischenfällen mit Bärinnen und Bären. Sie gehen bis in Dörfer, um Futter zu suchen. Immer wieder greifen sie auch Menschen an. Darum hat das rumänische Parlament jetzt beschlossen, dass dieses und nächstes Jahr fast 1000 Bären abgeschossen werden dürfen. Das sind mehr als doppelt so viele wie letztes Jahr. Staatspräsident Nicu Jordan hatte sich zunächst gegen eine höhere Abschussquote gewehrt, nun hat er das Gesetz dazu aber doch unterschrieben. Insgesamt leben in Rumänien rund 12.000 wildlebende Bären. Wir sind bei den Börsendaten von SIX. Der Swiss Market Index liegt im Moment bei 13.683 Punkten plus 0,2%. Der Dow Jones Index in New York fällt um 0,5%. Der Euro wird zu 93,10 gehandelt und der Dollar zu 83,16. Soweit die Meldungen.
5: Hinnig Regen ein Thema, Jörg Ackermann?
6: Nein, für die meisten nicht, weil es heute Abend wenig bis keine Wolken hat. So gibt es einen trockenen Abend und dann eine sternenklare und frische Nacht. Aber nicht überall. Am meisten Wolken haben wir heute Abend so im Glaner bis ins Sarganserland und auch über Graubünden. Und besonders dort sind heute Abend noch Regengüsse möglich, wenn auch nur vereinzelt.
5: Es Verkehrsinfo von 16.06 Uhr, Stau in der Region Zürich auf dem Westring Richtung Gubristunnel ab Urdorf Nord und dann in der Region Basel auf der A2 Richtung Deutschland ab dem Schweizerhalle-Tunnel und vor dem Gotthardtunnel Richtung Norden 3 Kilometer Stau und eine halbe Stunde Wartezeit ab Quinto. Die Autobahneinfahrt in Airolo ist gesperrt.
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5: An dem Mandy-Nachmittag, wo man sagen kann, mal, da ist einer zufrieden.
8: Braucht nicht viele Chancen. Er ist sehr kreativ, sehr trippelstark.
5: Der Nationaltrainer Murat Yakin zufrieden mit einem von seinen Mannen. Was der Zeki Antuni aktuell so wichtig macht für die Schweizer Fußball-Nationalmannschaft in der Halbstunde.

0: in keinem Club dürfen fehlen. Soul to Soul, Back to Life. Damals meistens in einer 6-Minuten-Maxi-Version oder irgendwie so. Mit der heutigen 3 Minuten 40 Single-Version ist das aber auch schon ein langer Song. Heutzutage ist jeder Song noch viel kürzer. So, schnell auf Straße, SRF Verkehrsinfo. Vorsicht in der Ostschweiz auf der A1 Richtung St. Gallen. Zwischen St. Margrethen und Rheineck besteht Gefahr durch Gegenstände auf der Straße. Er ist im Moment der Stürmer Nummer 1 in der Schweizer Fußballnationalmannschaft. Von ihm haben wir es jetzt auf SRF 3 vom Zeki Amdouni. In den ersten 2 Spielen der Nations League, das ist das, was die Nationalmannschaft jetzt in diesen Tagen spielt, hat er 3-mal getroffen und auch sonst ist der Genfer ein sicherer Goalschütz. Peter Schneider vom SRF Sport, man kann es so sagen, eine beeindruckende Quote.
1: Ja, wirklich. Also, er hat 36 Länderspiele bis jetzt gemacht, der Zeki Amdouni. Das ist noch nicht wahnsinnig viel, aber gleich in diesen 36 Länderspielen hat er 14 Goal geschossen. Kein Schweizer Stürmer hat nur annähernd eine ähnlich gute Quote wie der 25-Jährige. Auch der Brill Embolo nicht. Darum schwärmt der Murat Yakin in den höchsten Tönen vom Zeki Amdouni.
2: Bei uns enorm wertvoll. Und wir wissen ja seine Stärken, die er hat im Goal, vor dem Goal. Er braucht nicht viele Chancen. Er ist sehr kreativ, sehr trippelstark und kommt immer zu Szenen, wo er zum Goalschütz kann werden kann. Und dann für uns momentan extrem wichtig.
0: Ja. Und man kann ja sagen, es ist gar nicht so selbstverständlich, Peter, weil der Zeki Amdouni, der kommt aus einer schweren Verletzung raus.
1: Ja, im Juli vor einem Jahr hat er das Kreuzband gerissen. 9 Monate ist er ausgefallen. Er hat alles wieder neu müssen lernen, sogar das Laufen und das Rennen. Trotzdem hat er es noch ins WM-Kader geschafft, ist dort aber ohne Einfluss gewesen, zu Nordamerika. Jetzt aber hat er das Gefühl, wieder gleich stark zu sein wie vor der Verletzung. Und er glaube, er könne der Mannschaft wieder enorm, enorm viel geben.
3: Aujourd'hui, je le pense aussi d'être de retour, de retrouver mon vrai niveau et ich denke, que je peux apporter énormément de choses à cette équipe avec ça.
0: Genau, die Mannschaft dürfte froh sein, ist der Zeki Amdouni wieder zurück und kann dann seine typische Geste nach einem Goal wieder zeigen.
1: Ja, er imitiert einen Pfeilbogenschütz. Das käme noch von seiner Zeit zu Lausanne, wo ein Freund von ihm so eine Art Wett gemacht hat mit ihm, weil er hat ja noch gar keinen Goaljubel, er soll doch das machen. Und ja, seitdem macht er das und jetzt eben auch wieder in der Nationalmannschaft.
4: Puis après, à chaque fois que je marquais, je le faisais. Et là, je suis content de le refaire de nouveau en sélection.
1: Der Zeki Amdouni ist froh, kann er seinen Goaljubel auch in der Nationalmannschaft wieder zeigen. In dieser Form ist er klar gesetzt als Nummer 1 in der Mittelstürmer-Hierarchie.
0: Danke zum Peter Schneider vom SRF Sport. Ob der Zeki Amdouni am morgen wieder trifft gegen Nordmazedonien, ist natürlich noch, weil der Murat Yakin hat einige Änderungen in der Startformation angekündigt, wobei es nur schwer vorstellbar ist, dass er auf seinen momentan besten Goalschütz verzichtet. Wir wissen dem mehr. Der hört das ganze Spiel am besten, wenn er irgendwo unterwegs ist. Hier auf SRF 3 in voller Länge durchkommentiert. Morgen am Abend, 4:09 Uhr ist Abpfiff.

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0: Mandy am 4:30. Das ist SRF 3 mit den Kurznachrichten. Der Lukas Siegfried.
1: Das Medienunternehmen Tamedia streicht ein weiteres Mal Stellen. 34 Vollzeitstellen sind betroffen. Über 40 Mitarbeitende in den Redaktionen von Zürich bis Lausanne verlieren ihre Arbeit. Gründe dafür seien das veränderte Nutzungsverhalten des Publikums und rückläufige Werbeeinnahmen, heißt es von Tamedia. In Dänemark sind die persönlichen Angaben von fast 9 Millionen Menschen in den Händen von Unbekannten gelandet. Die Täterschaft hat sich Zugang zu Daten aus dem nationalen Personenregister verschafft. Darunter sind Informationen wie Name, Adresse und eine persönliche Nummer, die die Menschen im Alltag zum Beispiel für Arztbesuche und für die Steuern brauchen. Und in Rumänien hat das Parlament entschieden, dass doppelt so viele Bären geschossen werden dürfen wie letztes Jahr, nämlich fast 1000 pro Jahr. Die Bärenpopulation ist in Rumänien zuletzt stark gewachsen. Sie stoßen zunehmend in Dörfer vor und greifen immer wieder auch Menschen an.
2: Wenn jemand eine Reise macht, dann kann man etwas berichten. Beat Sprecher vom SRF Sport, die Schweizer Volleyballerinnen dürften bald die schönste Reise von allen überhaupt machen.
3: Und zwar dürfen die Schweizer Volleyballerinnen zur Weltmeisterschaft fahren und das ist das allererste Mal in der Geschichte. Sie haben Selektionsbestimmungen geschafft und zwar sind sie am letzten Freitag beim Stichtag unter den 14 Besten in der Weltrangliste gewesen, die sich nicht schon vorher via besondere Qualifikation haben qualifizieren können. Ist ein bisschen Glück dabei, das muss man sagen, weil die Schweizerinnen sind genau das 14. beste und somit letzte Team, das eben die Qualifikation geschafft hat. Die WM die ist dann Ende August, Anfang September 2027 in den USA und Kanada. Dass die Schweizerinnen so einen

0: Umfang können vorwärts machen in der Weltrangliste. Das ist vor allem wegen des starken Spiel in der European League gewesen. Die Schweizer Volleyballerinnen reisen also an die WM. Der Cristiano Ronaldo soll doch bitte schön wieder zurück in die Fußballnationalmannschaft von Portugal reisen. Der ist ja mit vielen Nebengeräuschen aus dem Nazi-Camp abgereist und man hat eigentlich mit dem definitiven Abschied vom CR7 gerechnet. Jetzt haben der Coach für den Portugiesen und der Verbandspräsident deutlich angedeutet, dass die Türen für den Superstar eigentlich immer offen sind.
1: Würdest du wetten?
0: Ja.
1: Gut, bleiben wir rein. Ist notiert. Gut, danke Beat. Wir gehen über zum Jörg Ackermann von SRF Meteo. So richtig herbstlich ist es heute nicht.
2: Mhm, genau, die Temperaturen sind heute auf 21 bis 24 Grad angestiegen. Im Rhonetal sogar auf sommerliche 25 Grad, was deutlich über dem liegt, was man Anfang Oktober eigentlich erwarten würde. Dazu kommen noch bis zum Sonnenuntergang am 7. Für die meisten noch mal gut 2 Stunden die Sonne ist aber drauf. Es bleibt also ziemlich sonnig heute Abend. Ausser gerade in den östlichen Alpen, vor allem sogar auch Bünden, dort sind noch lokale Regengüsse möglich.
1: SRF Verkehrsinfo von 16.33 Uhr gleich Entwarnung in der Ostschweiz auf der A1 Richtung St. Gallen. Zwischen St. Margrethen und Rheineck besteht keine Gefahr mehr durch Gegenstände auf der Straße. Dann Stau in der Region Zürich auf dem Westring Richtung Gubristunnel ab Udorf Nord, in der Region Basel auf der A2 Richtung Deutschland, ab dem Schweizer Halle-Tunnel, außerdem noch vor dem Gotthardtunnel Richtung Norden. 3 Kilometer Stau, eine halbe Stunde Wartezeit ab Quinto. Die Autobahneinfahrt in Airolo ist gesperrt.
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1: Mandy mit Mario Turiani im Studio und die Proteste in Frankreich an den Schulen, die dürften weitergehen. Übermorgen sind wieder Kundgebungen angesagt. Warum die Forderungen der Schülerinnen und Schüler so schnell nicht dürften weg?

0: Die Stimme, die Wurzeln im Kanton Thurgau. Lina Button auf SRF 3, out of sight.
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0: Das Leben in Kiew in der Ukraine wird wegen dem Krieg gegen schwieriger Russland greift gegen heftiger an und mit neuartigen Drohnen, die die Ukraine Mühe hat, die abzuwehren. Und Russland nimmt dabei auch gegen wichtige kritische Infrastruktur in der Hauptstadt ins Visier, zum Beispiel Brücken, die kaputt gehen. Dazu passieren die Angriffe nicht nur in der Nacht, sondern auch vielfach am Tag. Was das alles für Auswirkungen auf die Menschen in der Hauptstadt der Ukraine hat, wir reden mit einem Reporter vor Ort am 5 Uhr im Info 3.
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0: Sonnig, angenehm, warm, sommerlich, darf man fast sagen. Oder Jürg Ackermann, du hast es vorher beschrieben. Nehmen wir das mit auf morgen?
3: Grundsätzlich schon, ändert sich nicht viel. Zum Teil startet der Dienstag aber herbstlich mit Nebel, wegen der klaren Nacht, die sich aber am Vormittag auflöst. Der Nebel, so scheint der Morgen vielfach die Sonne. Es bleibt trocken bei ähnlichen Temperaturen wie heute. Es gibt aber am Nachmittag zum Teil ein paar Wolkenfelder, die da aufziehen. Das ist nämlich eine Störungszone, die über Graubünden liegt, also in den östlichen Bergen. Kann es nicht nur heute Abend, sondern am Morgen Nachmittag noch mal grössere Quellwolken geben, die zum Teil Regengüsse bringen. Und am Mittwoch, da sieht man dann schon Anzeichen von einer Wetterumstellung.
0: Anzeichen ist ein weiter Begriff, muss ich sagen. Oder? Es gibt heftige Anzeichen, es gibt so feine, subtile Anzeichen, die nur der Profi erkennt, wie du. Was siehst du am Mittwoch?
3: Wir kommen in eine Föhnlage rein. Und so haben wir so entlang vom Jura im Westen und im Süden schon viele Wolken. Die bringen an den meisten Orten noch keinen Regen. Im föhnigen Osten, da zeigt sich am Mittwoch die Sonne noch am häufigsten. Und dann kommt eben die Wetterumstellung am Donnerstag, der Föhn beendet. Es gibt verbreitete Regen, zum Teil zügig Wind und immer kältere Luft. Das sind Schneefallgrenzen auf 2000 bis 1500 Meter sinkt.
0: Schon lange nicht gebraucht, das Wort Schneefallgrenze.
3: Tatsächlich, so kann ich wählen, ja.
0: Die Anzeichen, sie kommen. Irgendeine Scherbstelle doch. Der Jürg Ackermann. Und das sind Anzeichen auf einen ganz grossen aus den späten 90er. Was für eine Stimme immer noch. Wuchtig, wuchtig, Everlast. What it's like.

Martin auf SRF 3, gegen vorwärts mit der Schweizer Produktion. Noel und Sexy parat, You and I. Zuerst kurz das. Vorsicht, SRF Verkehrsinfo von 16.47 Uhr. Vorsicht in der Ostschweiz. Auf der A13 Richtung St. Margrethen zwischen Buchs und Haag besteht Gefahr durch eine Leiter auf der Straße.

0: Jetzt gerade 10 vor 5 an diesem Montagnachmittag. Dass bei unseren Nachbarn zu Frankreich etwa mal protestiert wird, nicht allzu selten, oder? Aber die letzten Tage waren doch aussergewöhnlich, geprägt von zum Teil extremen Schülerprotesten. Die sind ja heute, nach dem Wochenende, weitergegangen. Unterdessen sind über 400 Schulen zu, über 5000 Personen festgenommen worden, ein Grossteil davon Minderjährige. Es gibt Berichte von Gewalteskalation von Protestierenden, die auf Polizisten losgehen und umgekehrt. Es zeigt sich aber nicht überall so ein extremes Bild. Das sagt uns Julia Boruta. Sie berichtet für die ARD von Paris und hat eine Schule im Norden von der Stadt besucht.
1: Da waren die Schüler sehr früh morgens schon auf den Beinen, um eben die Mülltonnen übereinander zu stapeln, die verschiedenen Eingänge zu blockieren. Das war ein Lycée, an dem es zwar laut, aber ohne Gewalt abgelaufen ist. Und das war den Schülern und Schülerinnen auch sehr, sehr wichtig. An anderen Stellen, und das haben wir nun auch gesehen, hat es ja leider Brände gegeben. Menschen wurden attackiert, Lehrer, Passanten. Also da zeichnet sich ein sehr zweigeteiltes Bild.
0: Aber klar ist auch an dieser Schule, die Forderungen der Schülerinnen und Schüler sind ja dort die gleichen wie überall.
1: Weniger Unterrichtsausfall, weniger lange Stundenpläne. Zum Teil sind Schüler bis 20 Uhr in der Schule und eben eine bessere Ausstattung in den Schulen.
0: Aber auch dort sind ja nicht alle Schulen gleich fest betroffen. Es gäbe Schulen, besonders in sozial benachteiligten Quartieren, die fast auseinandergehen, wo Lehrerinnen und Lehrer fehlen. Und an dem stören sich auch die Lehrergewerkschaften. Der Bildungsminister hat da schon Besserung angekündigt, aber das dürfte wahrscheinlich nicht kurzfristig sein, respektive die Ankündigung nur eine Sache vom Moment.
1: Also die lange Perspektive ist jetzt gerade die besonders schwierige, weil wir haben ja die Präsidentschaftswahlen nächstes Jahr und das hat auch der Bildungsminister schon klar gemacht. Er wird jetzt hier nicht die große Reform anschmeißen, weil die droht ohnehin obsolet zu werden, schon in wenigen Monaten. Und hier hat ja die rechtsnationale Politikerin Marine Le Pen die besten Aussichten, Präsidentin zu werden. Und dann wird ohnehin nochmal alles neu gewürfelt. Insofern gibt es jetzt eigentlich erstmal nur den Versuch, diese Proteste möglichst schnell zu beruhigen, indem man punktuell für Verbesserung sorgt.
0: Soweit Julia Boruta von Paris. Für morgen haben Schülervertretungen zu landesweiten Protest aufgerufen, die so grosse Bildungsgewerkschaften unterstützen. 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

0: nach dem Start vom nächsten Song die Verkehrsmeldungsliste noch etwas länger geworden ist, dann muss ich dir halt doch raus. I'm sorry für One Republic, SRF Verkehrsinfo. Gleich ist es 17 Uhr. Vorsicht in der Ostschweiz zuerst. Auf der A13 Richtung St. Margrethen zwischen Buchs und Haag besteht Gefahr durch eine Leiter auf der Straße. Dann Stau in der Region Zürich vor dem Gubristunnel Richtung St. Gallen ab dem Limmataler Kreuz sowie ab Urdorf Nord. Dann weiter auf dem Nordring Richtung St. Gallen ab Seebach. Dann vor dem Nordring Richtung Bern ab dem Brütiseller Kreuz. Im Aargau auf der A1 Richtung Bern zwischen Spreitenbach und Birfeld. In der Region Basel auf der A2 Richtung Deutschland ab Pratteln sowie auf der A2 Richtung Rheinfelden ab Hagnau und Augst. Und außerdem vor dem Gotthardtunnel Richtung Norden 3 Kilometer Stau und eine halbe Stunde Wartezeit ab Quinto. Die Autobahneinfahrt in Airolo ist gesperrt. Es ist 5 Uhr.
1: 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Russland greift in der ukrainischen Hauptstadt Kiew gezielt wichtige Verkehrsbrücken an. Was bedeutet das für die Menschen vor Ort? Dann erneuter Stellenabbau bei Tamedia. 40 Redaktionsmitarbeitende verlieren ihren Job. Was bedeutet das für den Journalismus in der Schweiz? Und der Nobelpreis für Medizin. Ausgezeichnet werden 3 Forscher, die mit Lichtzellen steuern. Was bedeutet das für Patientinnen und Patienten in der Schweiz? Diesen Fragen gehen wir nach im Info 3 mit Michael Wettstein. Russland hat seine Angriffe auf die Ukraine in den letzten Wochen verschärft. Moskau setzt dabei auf neuartige Drohnen, die für viel Zerstörung sorgen, und die Ukraine hat Mühe, diese abzuwehren. Und auch die Ziele der Angriffe scheinen sich verschoben zu haben. Neu ist vor allem die wirtschaftliche Infrastruktur im Fokus Russlands: Fabriken, Lagerhäuser, Logistikzentren und Brücken. In den letzten Tagen haben russische Drohnen wichtige Brückenverbindungen in der Hauptstadt Kiew beschädigt. Nils Bula berichtet für die ARD aus Kiew. Ich habe ihn gefragt, wie wichtig diese Brücken für das Funktionieren der ukrainischen Hauptstadt sind.
2: Ja, die sind sehr wichtig, denn sie werden einfach jeden Tag hier von vielen Menschen benutzt. Dazu muss man wissen, dass viele Menschen auf der linken Seite des Flusses Dnipro leben und das sind etwa mehr als 1 Million Menschen, also etwas über ein Drittel der gesamten Stadtbevölkerung hier. Und die machen sich eben jeden Morgen von der linken Uferseite dann auf den Weg ins Zentrum, um dort auf Arbeit zu pendeln, häufig mit der Metro, die über eine dieser Brücken fährt. Also die haben schon eine sehr große Bedeutung.
1: Allgemein lässt sich beobachten, dass die russischen Angriffe neu auch tagsüber stattfinden, im Vergleich zu den letzten Jahren, wo Gefahr vor allem in der Nacht drohte. Was sind die Folgen davon?
2: Ja, früher konnte man seinen Alltag hier um diese nächtlichen Angriffe immer herum so ein bisschen organisieren. Das ist jetzt schwieriger geworden, weil man sich eben zu keiner Zeit wirklich sicher sein kann, ob nicht gleich wieder ein Angriff kommt. Und das macht das Leben tatsächlich so ein bisschen ähnlicher zu dem in frontnäheren Gebieten, wo die Menschen ja nochmal viel massiver mit ständigem Beschuss bedroht sind. Und dann kommt auch noch dazu, dass diese Angriffe jetzt viel gefährlicher geworden sind, weil Russland Jet-Drohnen einsetzt. Das sind Drohnen mit Düsen Antrieb, die wesentlich schneller unterwegs sind als die Vorgängermodelle und die sind wesentlich schwieriger abzuschießen für die ukrainische Verteidigung.
1: Sie sprechen es an, die Rede ist von neuartigen Drohnenangriffen auf die Ukraine, auf Kiew. Was hat die Ukraine dem entgegenzusetzen?
2: Ja, man will jetzt nun mit deutscher Hilfe zusammen neue Abwehrdrohnen entwickeln, um sich gegen diese neuartigen russischen Jet-Drohnen zu wehren. Da war gestern der deutsche Bundeskanzler Friedrich Merz hier in Kiew und hat dem ukrainischen Präsidenten Zelensky 1 Milliarde Euro an weiterer militärischer Unterstützung zugesagt. Und dazu kommen dann nochmal 350 Millionen Euro für den Energiesektor, der ja auch weiterhin sehr stark durch die russischen Angriffe getroffen wird. Und was die Brücken angeht, da will sich die Ukraine jetzt drauf einstellen und will in den nächsten Tagen sogenannte Ponton-Brücken aufstellen, also schwimmende Brücken, die man auch vom Militär kennt.
1: Sagt Nils Bula von der ARD. Er ist zurzeit in Kiew.
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1: Das Medienunternehmen Tamedia streicht ein weiteres Mal Stellen. 34 Vollzeitstellen sind betroffen. Über 40 Mitarbeitende in den Redaktionen von Zürich bis Lausanne verlieren ihre Arbeit. Das Unternehmen gibt unter anderem den Tagesanzeiger, die Berner Zeitung und die Basler Zeitung heraus. Verschiedene Medien in der Westschweiz gehören ebenfalls zum Konzern. Als Gründe für den Stellenabbau nennt Tamedia das Nutzungsverhalten des Publikums und rückläufige Werbeeinnahmen. Salvador Atasoy ist Medienredaktor von SRF. Er sagt zum Stellenabbau:
3: Ja, es ist ein weiterer harter Schlag für den Journalismus in der Schweiz. Zur Erinnerung, Mitte September hat die SRG ja bekannt gegeben, dass sie im Rahmen von Enervant in einem ersten Schritt mehr als 70 Vollzeitstellen abbaut. Ringier hat ein paar Tage später den Abbau von 14 Stellen angekündigt und jetzt Tamedia mit diesen 34 Vollzeitstellen. Das sind rund 120 Stellen innerhalb von 4 Wochen. Das trifft vor allem die Romandie überproportional hart, denn dort ist die Zahl der journalistischen Stellen in den vergangenen 2 Jahren überdurchschnittlich schnell gesunken.
1: Künstliche Intelligenz wird in vielen Branchen immer wichtiger, auch in der Medienbranche. Es stellt sich also die Frage, welche Rolle KI beim neuesten Stellenabbau bei Tamedia spielt. Dazu sagt der Medienredaktor Salvador Atasoy:
3: Tatsächlich gibt es große Hoffnungen in der Branche, dass man den Output an Texten auch mit weniger Leuten gleich hochhalten kann wie heute, ohne gleichzeitig groß an Qualität einzubüßen. Und diese Aussage ist ja auch nicht komplett falsch. Tatsächlich kann KI den journalistischen Produktionsprozess entlasten und unterstützen. Aber was KI eben nicht kann, ist rausgehen, mit Leuten sprechen, verstehen, wo übergreifend der Schuh in diesem Land drückt. Der TAGI wird künftig also vermutlich nicht dünner werden im Umfang. Ob diese Aussage allerdings auch für den Inhalt zutrifft, das würde ich anzweifeln.
1: Sagt Medienredaktor Salvador Atasoy zum neuesten Stellenabbau bei Tamedia. Zu weiteren Nachrichten und Lukas Siegfried. In Dänemark ist eine staatliche Stelle von einem Cyberangriff betroffen. Unbekannte haben sich Zugriff auf das sogenannte zentrale Personenregister verschafft.
4: Alle Personen, die in Dänemark wohnen, sind in diesem Register verzeichnet, unter anderem mit Name, Adresse, Zivilstand und einer persönlichen Nummer. Diese brauchen die Menschen im Alltag für alles Mögliche, für die Steuern, beim Arzt oder auf der Bank. Insgesamt sind die Daten von fast 9 Millionen Menschen betroffen. Die zuständige Ministerin in Dänemark spricht von einem äußerst schwerwiegenden Vorfall. Sie sagt, das genaue Ausmaß sei noch unklar, die Ermittlungen würden laufen. Rechtsextreme Gruppen bereiten dem Präsidenten des deutschen Verfassungsschutzes Sorgen. Solche Gruppen würden eine zunehmende Gewaltbereitschaft zeigen, sagte er vor einem parlamentarischen Gremium, wie die Nachrichtenagentur Reuters berichtet. Man beobachte eine extrem besorgniserregende Entwicklung bei rechtsextremen Gruppierungen. So sei es etwa Trend, Störaktionen durchzuführen. Zudem würden die Akteure und Akteurinnen immer jünger. Diese Entwicklung beobachte man auch in anderen Ländern. Bei seiner Anhörung vor dem Bundestag verwies der Präsident des Verfassungsschutzes auch auf andere Gefahren, so etwa auf die Bedrohung, die von Russland ausgehe. In Rumänien hat das Parlament entschieden, dass künftig rund doppelt so viele Bären geschossen werden dürfen wie bisher, nämlich fast 1000 pro Jahr. Die Bärenpopulation ist in Rumänien zuletzt stark gewachsen. Sie stoßen zunehmend in Dörfer vor, um Futter zu suchen und greifen immer wieder auch Menschen an. Rumäniens Staatspräsident Nicu Jordan hatte sich zunächst gegen eine höhere Abschussquote für Bären gewehrt, nun hat er das Gesetz dazu aber doch unterschrieben. Insgesamt leben in Rumänien rund 12.000 wildlebende Bären.
1: Heute ist der Nobelpreis für Medizin verkündet worden. Er geht an 3 Männer, an Karl Deisroff aus den USA und an die beiden deutschen Forscher Peter Hagemann und Georg Nagel. Ihr Gebiet, die Optogenetik, eine biologische Technologie, mit der sich Nervenzellen mittels Licht kontrollieren lassen können. Frage an Wissenschaftsredaktorin Anita von Mond: Was genau haben gerade die 3 Forscher auf diesem Gebiet erreicht?
5: Sie haben einen Schalter entdeckt, mit dem sich Nervenzellen kontrollieren lassen. Und so kann man das Hirn nun besser erforschen. Zwei der Preisträger, Peter Hegemann und Georg Nagel, haben ein Protein in Algen gefunden mit einer Besonderheit. Dieses Protein reagiert nämlich auf Licht und löst einen elektrischen Strom aus. Die beiden haben auch herausgefunden, wo es oder wie es genetisch gebaut ist. Mit der Zeit kam man dann auf die Idee, dass man diese Erkenntnis ja in der Hirnforschung nutzen könnte. Und der dritte Preisträger, Carl Deisseroth, trieb dies weiter. Ihm gelang es, den Proteinschalter in Nervenzellen einzubauen von Mäusen. Er konnte dann gezielt damit Licht aktivieren im Gehirn von Mäusen. Neben der Gehirnforschung gibt es aber auch mögliche Anwendungen, etwa in der Augenmedizin.
1: Was haben wir als Patientinnen und Patienten denn von dieser Forschung?
5: Am weitesten ist man bei einer erblichen Form von Blindheit, der Retinitis pigmentosa. Das ist eine Netzhauterkrankung, welche die lichtempfindlichen Stäbchen und Zapfen im Auge zerstört. In Form so wie eine Therapie gibt es jetzt erste klinische Versuche, die diese von den Nobelpreisträgern gefundenen Schalter in die Netzhaut einbauen. Die Betroffenen konnten daraufhin Gegenstände wiedererkennen und greifen. Ein schemenhaftes Sehen wurde also wieder möglich. Weitere als verheißungsvoll eingeschätzte Studien auf diesem Gebiet laufen.
1: Also wir sprechen vor allem von den Augen. Geht die Optogenetik darüber hinaus?
5: Ja, absolut. Weil das eigentliche Ziel ist es ja, das Gehirn besser zu verstehen. Das Gehirn hat ja Milliarden von Nervenzellen und gerne wüsste man mehr darüber, wie diese zusammenarbeiten. Also wie zum Beispiel, kann man sich ein Gesicht merken? Was passiert da genau im Gehirn? Oder welche Nervenzellen sind aktiv, wenn man Angst verspürt? Das sind jetzt große Fragen und bei den Anwendungen steht man erst am Anfang. Es wird aber viel geforscht, etwa im Bereich Suchterkrankungen, Depressionen oder Demenz.
1: Wissenschaftsredaktorin Anita von Mond war das. Herzlichen Dank. Nochmals in die Schweiz, weil sich die Lieferung von Patriot Luftwaffe-Raketen aus den USA um mehrere Jahre verzögert, will der Bundesrat zusätzlich ein zweites Raketenabwehrsystem beschaffen. Doch auch dort dauert es länger als geplant.
6: Ja, eigentlich sollte dieses zweite Raketenabwehrsystem bis Ende Jahr bestellt sein, doch dieser Zeitplan ist nicht mehr umsetzbar. Das Verteidigungsdepartement hat auf Anfrage der Nachrichtenagentur Keystone Estia eine Meldung des Blick bestätigt. Damit der Zeitplan eingehalten werden könnte, hätte das Parlament das Geschäft in der Wintersession dringlich behandeln müssen. Dazu komme es aber nun nicht. Der Restaurantführer Gomio hat den Koch des Jahres 2027 gekürt. Zum ersten Mal überhaupt wird ein Koch ausgezeichnet, der rein vegetarisch kocht. Es ist Dominik Hartmann aus Rickenbach im Kanton Schwyz. Hartmann führt dort das Restaurant Magdalena. Er bekommt 18 von möglichen 20 Gomio-Punkten. Der Chef von Gomio sagt zur Wahl, Hartmanns Küche basiere auf Gemüse, gleichzeitig sei sie lustvoll und voller Überraschungen. Damit zu den aktuellen Börsendaten von SIX. Der Swiss Market Index liegt im Moment bei 13.692 Punkten und damit 0,2% im Plus. Der Euro wird zu 93,19 Rappen gehandelt. Einen Dollar gibt es aktuell für 83,14 Rappen. Die Wetteraussichten. Auch morgen wird es meist sonnig. Nebelwälder im Mittelland lösen sich auf. Tagsüber ziehen im Süden sowie in den östlichen Bergen erneut Quellwolken auf und lokal kann es auch nass werden. Die Höchstwerte liegen morgen zwischen 20 und 24 Grad.
1: Das war Info 3, News und Hintergründe kompakt zusammengefasst in einer knappen Viertelstunde. Die Sendung gibt zum Nachhören auf der Play SRF App. Im Studio heute Lukas Siegfried und Michael Wettstein.
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8: Gut informiert weiter an diesem Montagabend. Wenn künstliche Intelligenz mitmischt im Bewerbungsprozess, ist das schon nicht nur gäbig, aber Firmen setzen doch darauf, die Wirtschaft dazu um 20 vor. Und hier bei uns noch vor einem halben, neuen Monat, neues SRF 3 Best Talent. Wir freuen uns über und mit der Elena Fluri. So geht's vorwärts, der Mario Turiani im

0: Natürlich haben wir sie gern und feiern sie, die grossen, die zeitlosen, die Melodien, die dann im Los wirst, zum Glück wie Cutting Crew, I Just Died in Your Arms. Aber wer nicht neugierig bleibt im Leben, die Ohren nicht oft behalten, für Frisches hat er schon verloren. In diese Fallen wollen wir nicht laufen. Neuer Monat heisst neues Best Talent, das wir euch vorstellen. Wobei sie kennen wir schon ein bisschen, spielen wir doch auch schon ein paar Wochen. Nicht nur die Musik könnte man von ihr kennen, sondern sie als Schauspielerin, zum Beispiel als Anna in der Serie «De Berberi» oder als Heidi im Schweizer Kinofilm «Ewige Liebe». Musik quasi ihre DNA, sagt sie im SRF3-Interview.
1: Für mich war Musik immer mega ein Auffangort. Ich habe mich immer mega wohl gefühlt mit der Musik und mit Liedern, die mich irgendwie abgeholt haben. Und ich finde, es hat so etwas heilend irgendwo durch, wenn man sich auf eine Art fühlt und jemand findet Wort für das oder findet Töne für das.
0: Schon fast ein Halleluja. Und diese Töne finden, jetzt ist es eure.
1: Mein Ziel wäre natürlich, dass ich das, was ich daraus gewonnen habe, anderen auch könnte irgendwie geben, dass sie auch etwas davon haben, dass ich das Wort finde.
0: Funktioniert dieser Monat? Stellt euch vor, sie jetzt ja in Ohren und bringt etwas Heilendes. Es ist Elena Fluri, Best Talent vom Monat Oktober. Einen ganzen Monat lang lernen wir sie kennen. Jetzt schon online, zum mehr sehen oder hören. Oder jetzt geht Elena Fluri und Winter Soldier.
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0: Alice Merton. Alice Merton, das war doch die gewesen. Genau, Künstlerin von Frankfurt mit Wurzeln in Kanada. Roots war ein Hit von ihr, No Roots hat er geheißen. Und der hier, Runaway Girl, am Mandy um 17:30. Zeit jetzt für Kurznachrichten, der Lukas Siegfried jetzt.
1: Das Medienunternehmen Tamedia streicht ein weiteres Mal Stellen. 34 Vollzeitstellen sind betroffen. Über 40 Mitarbeitende in den Redaktionen von Zürich bis Lausanne verlieren ihre Arbeit. Gründe dafür seien das veränderte Nutzungsverhalten des Publikums und rückläufige Werbeeinnahmen, heißt es von Tamedia. In Dänemark sind die persönlichen Angaben von fast 9 Millionen Menschen in den Händen von Unbekannten gelandet. Die Täterschaft hat sich Zugang zu Daten aus dem nationalen Personenregister verschafft. Darunter sind Informationen wie Name, Adresse und eine persönliche Nummer, die die Menschen im Alltag häufig brauchen, zum Beispiel für Arztbesuche und für die Steuern. Und die italienische Regierungschefin Giorgia Meloni hat ihre Stimme rechtlich schützen lassen. Sie hat bei der EU-Behörde für geistiges Eigentum eine Stimmprobe eintragen lassen, wie die Zeitung La Repubblica schreibt. Meloni wolle sich so vor gefälschten Stimmaufnahmen durch KI-Systeme schützen.
0: Im Sport haben wir es von einem, der mit 23 schon einen grossen Karrierenentscheid gefällt hat. Beat Sprecher vom SRF Sport zu melden, hast du nicht allzu häufig.
2: Nein, das ist tatsächlich relativ selten. Der Joshua Fani, Stürmer von der ZSC Lions, hört per sofort auf und das im Alter von erst 23 Jahren. Er ist auf die Saison hin zu den Zürcher gekommen, hat sich dort von Anfang an nicht ganz so durchsetzen können, darum der Anfang von der Saison beim Farmteam bei der GCK Lions in der Swiss League gemacht. Jetzt, heute ist eben der Entscheid bekannt gegeben worden, dass er seine Karriere per sofort aufhöre. Er hätte sich nicht mehr jeden Tag voll für seinen Sport können überzeugen und motivieren. Doch eher eine seltene Geschichte, der Fall von Joshua Fani. Gehen wir zum Tennis. Belinda Bencic ist beim Turnier zu Peking im 16. Finale ausgeschieden. Die Schweizerin, aktuell Nummer 12, hat gegen eine schlechter klassierte US-Amerikanerin, gegen Anne Lee, in 2 Sätzen verloren. Und zum Schluss noch Meldung vom Tag. Die Schweizer Volleyballerinnen haben sich zum ersten Mal überhaupt in der Geschichte für die Weltmeisterschaften können qualifizieren. Die WM ist dann Ende August, Anfang September 2027 in den USA und in Kanada.
0: Man darf vom goldigen Herbst reden. Jürg Ackermann von SRF Meteo, morgen auch so sonnig?
3: Ja, mit Ausnahmen gibt es am morgen nochmal einen vielfach sonnigen, warmen und trockenen Tag. Eine Ausnahme ist aber der Nebel. Stellenweise fängt es morgen neblig an, der löst sich dann bald einmal auf.

0: Andere Ausnahmen sind morgen die östlichen Alpen, wo es aus Quellwolken vor allem am Nachmittag lokale Regengüsse gibt. Und von dieser Störungszone im Osten ziehen dann am Nachmittag auch sonst ein paar zum Teil dichtere Wolkenfelder auf.
1: SRF Verkehrsinfo von 17.32 Uhr. Entwarnung zuerst in der Ostschweiz auf der A13 Richtung St. Margrethen. Zwischen Buchs und Haag besteht keine Gefahr mehr durch eine Leiter auf der Straße. Dann in der Region Solothurn auf der A2 Richtung Basel zwischen Egerkingen und dem Belchentunnel Stau wegen eines Pannenfahrzeugs auf dem rechten Fahrstreifen. Dann Stau in der Region Zürich vor dem Gubristunnel Richtung St. Gallen ab dem Limmataler Kreuz sowie ab Urdorf Nord. Weiter auf dem Nordring Richtung St. Gallen ab Seebach. Vor dem Nordring Richtung Bern ab dem Brutiseller Kreuz. Dann in der Region Basel auf der A2 Richtung Deutschland ab Ratteln sowie auf der A2 Richtung Rheinfelden ab Hagnau und Augst. Außerdem vor dem Gotthardtunnel Richtung Norden 2 Kilometer Stau und rund 1,5 Stunden Wartezeit ab Quinto. Die Autobahneinfahrt in Airolo ist gesperrt. Der Mario Turiani im Studio, hier ist Sunrise Avenue.

0: Naomi Larrain von Zürich Hot Girl Summer.
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0: Endlich hat man es geschafft, oder? Man hat sich nicht mehr beworben. Man wird sogar zu einem Bewerbungsgespräch eingeladen. Aber dann redet man nicht jemand mit einem Menschen, sondern es redet eine künstliche Intelligenz mit uns. Nicht so eine schöne Vorstellung, man will sich doch zeigen, oder? Aber es passiert gegen öfter, auch bei Schweizer Firmen. Nachher gefragt beim Pascal Lago von der SRF Wirtschaftsredaktion, wie genau erobert KI den Bewerbungsprozess?
2: Die KI filtert nicht nur raus, wer überhaupt das Gespräch darf, sondern führt jetzt auch immer öfter die ersten Gespräche gerade auch noch selber. Das zeigt die Recherche von der Nachrichtenagentur AWP. Es sind Unternehmen aus der Personalvermittlungsbranche befragt worden. Unter anderem grosse Personalvermittler wie Manpower Schweiz geben an, die KI für so Vorselektionen zu brauchen, aber auch kleinere Personalvermittlungsbüros denken das machen.
0: Aber wie sieht so ein Bewerbungsgespräch mit der KI aus? Ist das wie bei einem Servicecenter, sagen wir bei Telekommunikation, wo man mit einem Chatroboter schreibt oder mit einem Avatar? Oder wie geht das?
2: Ja, es ist noch nicht Reden in dem Sinn, sondern man schreibt tatsächlich noch mit der KI. Man tauscht sich aus, zum Beispiel über fachliche Kompetenz. Und Manpower Schweiz sagt zum Beispiel, dass sie so die Vermittlungen beschleunigen können und dass die Gespräche, also in Anführungs- und Schlusszeichen, auch Vorteile haben für die Bewerbenden, weil man sie nicht nur zu Bürozeiten machen müsse, sondern auch mal am Abend um 11 Uhr oder so, die KI schläft ja nicht.
0: Dass sie die fachlichen Kompetenzen, die du erwähnst, jetzt wenn ich mich neu bewerben will, ja über mich etwas können erzählen, mit einem Menschen reden. Was ist denn mit den sozialen Kompetenzen, eben auch die Tatsache, wie man sich als Person verkauft, kann KI das einschätzen?
2: Laut den befreiten Personalvermittler nicht, also beziehungsweise tun die Menschen die emotionale Intelligenz, Sozialkompetenz noch beurteilen. Es gibt aber schon auch schon Startups, die probieren auch das von KI machen zu lassen, zum Beispiel mit Hilfe von Videoanalyse. So oder so sagen die Personalvermittler, dass sie dank KI auch mehr Zeit für die Bewerberinnen und Bewerber haben, so mit ihnen reden. Es ist ein bisschen ein Widerspruch, also man hat mehr Zeit für die Menschen, aber nur für die, die es durch die Selektion schaffen, also die es durch den KI-Filter geschafft haben.
0: Und das gibt definitiv auch Kritik, weil eben, je nachdem, welche Kriterien da die KI im ersten Filterprozess anwendet, kommen gewisse Leute gar nicht mehr in Grenze, werden ausgesortiert, je nach Alter, je nachdem, was sie mitbringen.
2: Ja, also die potenzielle Diskriminierung, das ist ein Thema, du sagst es, aber auch, dass die KI vor allem die Vergangenheit beurteilt, also zu wenig auch nach vorne schauen kann, also das Potenzial von Leuten zum Beispiel weniger gut kann einschätzen als ein Mensch, also das ist auch für die Unternehmen, die Leute suchen, je nachdem suboptimal. Die AWP-Recherche hat aber nur die Personalvermittlungsbranche angeschaut und nicht den ganzen Arbeitsmarkt in der Schweiz. Es ist aber auch ein Indikator, der hinter Reisen gehen könnte, weil pro Jahr werden laut offiziellen Zahlen etwa 400'000 Leute in der Schweiz über so Unternehmen vermittelt und es sind nicht nur Kaderstellen, sondern auch viele Temporärjobs, zum Beispiel auf dem Bau oder im Spital.
0: Und sind wir ehrlich, in unseren Ohren tönt das vor allem auch ein bisschen nach Geld sparen.
2: Ja, also man will dank KI beim Personal sparen und trotzdem mehr Leute vermitteln. Also es geht darum, als Personalvermittlungsunternehmen international konkurrenzfähig zu bleiben. Die Branche ist in der Schweiz zwar noch gross, also macht rund 11 Milliarden Franken Umsatz pro Jahr, aber die Konkurrenz eben aus dem Ausland nimmt zu. Und es gibt auch immer mehr Unternehmen, die ihr Personal nicht über Personalvermittler suchen lassen, sondern den Bewerbungsprozess wieder selber in die Hand nehmen. Und für die Personalvermittler heisst das im Umkehrschluss, der Kuchen, der wird immer kleiner.

0: Christian Baker von Lausanne und Time to Shine. Krankheiten. Hits. Wilde Tiere, tiefster Dschungel mit zähligen Versprechen lockt der britische Abenteurer und Influencer Ash Stikes Hunderttausende auf seine Kanäle auf den sozialen Medien. Mit einem aufblasbaren Kajak, wo der hunderte Kilometer durchs Kongo-Becken zu Afrika paddelt.
1: Vast stretches of swamp, where the ground disappears, dense jungle, heat, disease, wildlife, long isolation, hostile locals. Ash, where is Expedition 1?
2: I am going to the Congo Basin.
0: So haben wir es wirklich früher gehört auf SRF 3. Alles Gefährliche findet er wenig in diesen Videos zu Afrika, wo er und seine Influencer-Kollegen vieles zeigen, aber sie werden auch kritisiert, weil sie ein einseitiges Bild vom Kontinent transportieren.
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0: Gefahr, Wildnis, Abenteuer, könnte man jetzt sagen, ja gut, das zieht halt einfach auf diesen Kanal in den sozialen Medien. Aber gerade im Zusammenhang mit Afrika trifft es auf eine andere Geschichte, hat mir die SRF-Korrespondentin Sarah Flug heute erzählt.
4: Das Bild vom Kontinent ist über Jahrzehnte sehr stark von so alten kolonialen Vorstellungen geprägt worden. Und bis heute erfahren wir eigentlich in den internationalen Medien sehr viel darüber, wie Menschen in afrikanischen Ländern sterben, aber extrem wenig darüber, wie sie eigentlich leben. Und das ist ein Problem. Dazu kommt, viele Zuschauerinnen und Zuschauer von so Videos, die sind selber eben noch nie im afrikanischen Land gewesen. Und für sie prägen die Videos dann besonders stark, was sie mit Afrika überhaupt verbindet. Und wenn dann auf Social Media nur vor allem eben das Gefährliche, das Extreme sichtbar wird, dann bestätigt das die einseitige Vorstellung vom Kontinent, die existiert.
0: Ja, und die Vorstellung ist nicht nur einseitig, sondern es ist auch eine Sicht von aussen. Aber es tut sich etwas.
4: Für mich ist das fast noch die spannendere Entwicklung. Heute haben wir wirklich afrikanische Creators selber, die über ihre Länder und über den Kontinent erzählen. Und was auch noch spannend ist, die machen das primär gar nicht jetzt für Europäerinnen oder Amerikaner, sondern sie machen den Content für Afrikanerinnen und Afrikaner oder für die Diaspora. Und trotzdem landet der natürlich jetzt weltweit in den Feeds und so bekommen die Leute auch außerhalb vom Kontinent einfach viel direkter Stimmen und Perspektiven aus Afrika selber.
0: Da wäre zum Beispiel der Tayo Aina von Nigeria. Er zeigt seine Erfahrungen mit seinem Kontinent, zum Beispiel hier sein Erstaunen über das top organisierte und ordentliche Ruanda, wo sich alle an die Verkehrsregeln halten und den Helm anhaben auf dem Dorf.
5: I visited Rwanda, the cleanest and safest country in Africa, and this was my experience. Over here there is just no litter as I walk the streets, as they banned plastic bags ages ago. Also, the motorbikes stop at red lights here and every rider has to wear a helmet.
0: Top Supers Ruanda. Er und andere Influencer von Afrika vermitteln also mehr als die Abenteurer aus den USA oder von England. Da ist die SRF-Korrespondentin Sarah Flug überzeugt.
4: Ja, ich finde schon, aber ich glaube, es geht eben gar nicht darum, dass jetzt plötzlich so das eine richtige Bild von Afrika gibt. Ich finde viel spannender, dass wir jetzt eben ganz viele Stimmen aus ganz vielen Ländern mit ganz vielen Perspektiven überkommen. Und ich glaube, das wird dieser Vielfalt von diesen ja, 54 Ländern auf dem Kontinent einfach gerechter, als wenn man von außen einfach nur über das eine Afrika redet, als wenn es ein Land wäre.
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0: richtigen passenden Groove der Max Herre zusammen mit dem Crow und Clouseau. Fühlt sich wie Fliegen an, nicht mehr anzufügen, stimmt. Vorwärts jetzt zum Neuesten. 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
1: Die Nachrichten von SRF um 6 mit Lukas Siegfried. Wirtschaftsminister Parmelin ist zu Besuch in Indien und hat zwei Abkommen abgeschlossen. Es geht unter anderem um den Austausch von Fachkräften. Das Medienunternehmen Tamedia streicht erneut über 30 Stellen. Es ist der dritte Stellenabbau in der Schweizer Medienlandschaft in diesem Herbst. Und in Dänemark haben sich Unbekannte Zugriff zu persönlichen Daten von fast 9 Millionen Menschen verschafft. Das Wetter auch morgen oft sonnig, bei 20 bis 24 Grad. Bundespräsident Guy Parmelin hat zum Auftakt seines dreitägigen Staatsbesuchs in Indien zwei Abkommen abgeschlossen. Dabei gehe es einerseits um Migration und andererseits um den Austausch junger Fachkräfte, teilt das Eidgenössische Departement für Wirtschaft, Bildung und Forschung mit. Parmelin habe außerdem Gespräche mit Staatspräsidentin Draupadi Murmu und Premierminister Narendra Modi geführt. Ziel der Reise ist es auch, die Verhandlungen für ein neues bilaterales Investitionsschutzabkommen voranzutreiben. So soll es bei Streitigkeiten zwischen Schweizer Unternehmen und dem indischen Staat ein verlässliches Schiedsverfahren geben, sagte Parmelin. Indien ist der zweitwichtigste Handelspartner der Schweiz in Asien. Mehr als 350 Schweizer Unternehmen sind dort tätig. Der ehemalige SVP-Nationalrat und langjährige Präsident des Zürcher Hauseigentümerverbands Hans Egloff ist tot. Er sei unerwartet im Alter von 66 Jahren gestorben, schreibt der Hauseigentümerverband. Egloff war zunächst Mitglied des Zürcher Kantonsrats. Von 2011 bis 2019 vertrat er die SVP im Nationalrat. Das Medienunternehmen Tamedia streicht ein weiteres Mal Stellen. 34 Vollzeitstellen sind betroffen. Über 40 Mitarbeitende in den Redaktionen von Zürich bis Lausanne verlieren ihre Arbeit. Gründe dafür seien das veränderte Nutzungsverhalten des Publikums und rückläufige Werbeeinnahmen, heißt es von Tamedia. Ich habe SRF-Medienredaktor Salvador Attasoy gefragt, was dieser Stellenabbau bei Tamedia für die Schweizer Medienwelt bedeutet.
2: Ja, es ist ein weiterer harter Schlag für den Journalismus in der Schweiz. Zur Erinnerung, Mitte September hat die SRG ja bekannt gegeben, dass sie im Rahmen von Enervant in einem ersten Schritt mehr als 70 Vollzeitstellen abbaut. Ringier hat ein paar Tage später den Abbau von 14 Stellen angekündigt und jetzt Tamedia mit diesen 34 Vollzeitstellen. Das sind rund 120 Stellen innerhalb von 4 Wochen. Das trifft vor allem die Romandie überproportional hart, denn dort ist die Zahl der journalistischen Stellen in den vergangenen 2 Jahren überdurchschnittlich schnell gesunken.
1: Welche Rolle spielt künstliche Intelligenz bei dieser Entwicklung?
2: Tatsächlich gibt es große Hoffnungen in der Branche, dass man den Output an Texten auch mit weniger Leuten gleich hochhalten kann wie heute, ohne gleichzeitig groß an Qualität einzubüßen. Und diese Aussage ist ja auch nicht komplett falsch. Tatsächlich kann KI den journalistischen Produktionsprozess entlasten und unterstützen, aber was KI eben nicht kann, ist rausgehen, mit Leuten sprechen, verstehen, wo übergreifend der Schuh in diesem Land drückt. Der Tagi wird künftig also vermutlich nicht dünner werden im Umfang. Ob diese Aussage allerdings auch für den Inhalt zutrifft, das würde ich anzweifeln.
1: Medienredaktor Salvador Attasoy. Zu 2 kürzeren Meldungen aus dem Ausland. Die italienische Regierungschefin Giorgia Meloni hat ihre Stimme rechtlich schützen lassen. Sie hat bei der EU-Behörde für geistiges Eigentum eine Stimmprobe eintragen lassen, wie die Zeitung La Repubblica schreibt. Meloni wolle sich so vor gefälschten Stimmaufnahmen durch KI-Systeme schützen. Und der Tod einer Labormitarbeiterin in Russland sorgt für Diskussionen auf den sozialen Medien. Es gab Gerüchte, vor ihrem Tod habe es einen Laborunfall mit Pesterregern gegeben. Nun heißt es von den russischen Behörden, die Frau sei an einer schweren Lungenentzündung gestorben. Sie dementierten den Laborunfall. In Dänemark sind die persönlichen Angaben von mehreren Millionen Menschen in den Händen von Unbekannten gelandet. Sie haben die Daten aus dem nationalen Personenregister abgegriffen. Marco Koller.
3: Name, Adresse, Zivilstand und auch sehr heikle Angaben, etwa dazu, ob jemand unter Vormundschaft steht. In Dänemark sind diese Daten in einem nationalen Register gespeichert. Und außerdem die sogenannte Personennummer, die man im Alltag für alles Mögliche braucht, für die Steuern, beim Arzt oder auf der Bank. Zu diesen Daten haben sich Unbekannte also Zugang verschafft. Sie haben 8,8 Millionen Datensätze abgegriffen, auch von Menschen, die schon gestorben sind oder nicht mehr in Dänemark wohnen. Digitalisierungsministerin Christina Egelund sprach im dänischen Fernsehen von einem sehr ernsten Vorfall. Es bestehe die Gefahr von Identitätsdiebstahl.
4: Precis i den her situation er vi nødt til alle sammen at være ekstra på vagt i forhold til identitetsteori, for eksempel phishing, digital svindel.
3: Firmen, die ein berechtigtes Interesse haben, dürfen gewisse Personendaten abfragen. Diesen legalen Zugang haben die Unbekannten offensichtlich genutzt. Wie sie aber gleich millionenfach Daten abgreifen konnten, das wissen die Behörden noch nicht. Und auch nicht, wer dahinter steckt. Die Ermittlungen laufen.
1: Zu den Börsendaten von 6. Der Swiss Market Index schließt bei 13.704 Punkten plus 0,3%. Der Dow Jones Index in New York ist im Vergleich zum Vortag unverändert. Der Euro wird zu 93,19 gehandelt, der Dollar zu 83,14. Soweit die Meldungen.
0: Jörg Ackermann von SRF Meteo, Regen auf dem Schirm für morgen?
5: Wie auch heute wird es morgen nur oder wenigstens noch nass. Für die meisten gibt es am Morgen einen häufig sonnigen, warmen und trockenen Tag, auch wenn der Tag vereinzelt neblig anfängt. Speziell in den östlichen Bergen, das heisst im Sarganserland und Graubünden, gibt es morgen Nachmittag und Abend lokale Regengüsse.
0: SRF Verkehrsinfo von 18.06 Uhr in der Region Solothurn auf der A2 Richtung Basel zwischen Egerkingen und dem Belchentunnel. Stau wegen eines Pannenfahrzeugs auf dem rechten Fahrstreifen. Dann Stau in der Region Zürich. Auf dem Westring Richtung Gubristunnel ab Urdorf Nord, weiter auf dem Nordring Richtung St. Gallen ab Seebach, dann vor dem Nordring Richtung Bern ab dem Brütiseller Kreuz. In der Region Basel auf der A2 Richtung Deutschland ab Pratteln sowie auf der A2 Richtung Rheinfelden zwischen Hagnau und Augst.

0: düsteren Klängen einfach nur unschlagbar sind. Die Grossmeister von Depeche Mode haben schon immer so angerichtet, dass es einfach stimmt, zeitlos stimmt. Never let me down again. Und was, liebe Nina Valotti von Zürich, was ist los?
1: Ich bin.
0: Bist nicht die Einzige.
1: Ich bin.
0: Neues von der Nina Valotti heisst Spinnen.

0: Schönes musikalisches Geständnis, die neueste von der Nina Valotti, das SRF 3 Best-Talent von der 3. Klasse 1a. Gut, alle dort in dieser Familie, die neueste heisst Spinnen. 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

0: alles sehr melancholisch, wenn man sich überlegt, was die Message ist. Komm, wir heiraten. Vielleicht eine Vorahnung. Let's get married. Miley Cyrus auf SRF 3 am 6:30. Kurznachrichten jetzt. Der Lukas Siegfried.
1: Bundespräsident Guy Parmelin hat zum Auftakt eines Staatsbesuchs in Indien 2 Abkommen abgeschlossen. Dabei gehe es einerseits um Migration und andererseits um den Austausch junger Fachkräfte, schreibt Parmelins Wirtschaftsdepartement. Ziel der Reise ist es auch, die Verhandlungen für ein neues bilaterales Investitionsschutzabkommen mit Indien voranzutreiben. Der ehemalige SVP-Nationalrat und langjähriger Präsident des Zürcher Hauseigentümerverbandes Hans Egloff ist tot. Egloff sei unerwartet im Alter von 66 Jahren gestorben, schreibt der Hauseigentümerverband. Egloff war zunächst Mitglied des Zürcher Kantonsrats. Von 2011 bis 2019 vertrat er die SVP im Nationalrat. Das Medienunternehmen Tamedia streicht ein weiteres Mal Stellen. 34 Vollzeitstellen sind betroffen. Über 40 Mitarbeitende in den Redaktionen von Zürich bis Lausanne verlieren ihre Arbeit. Gründe dafür seien das veränderte Nutzungsverhalten des Publikums und rückläufige Werbeeinnahmen, schreibt Tamedia.
0: Der Begriff «historisch» etwa mal im Sport kommt ein bisschen schnell über die Lippen, Beat Sprecher, kann man glaube ich sagen. Ja. Oder in der Euphorie kann es mal passieren. Aber bei den Schweizer Volleyballerinnen ist der Begriff «historisch» angebracht.
2: Heute auf jeden Fall, weil die Schweizer Volleyballfrauen haben sich zum allerersten Mal in der Geschichte für die Weltmeisterschaften qualifiziert. Sie haben Selektionsbestimmungen geschafft und zwar sind sie am letzten Freitag beim Stichtag unter den besten 14 von der Weltrangliste gewesen, die sich nicht schon vorher wie als Qualifikationsturnier haben sie können qualifizieren. Ein Glück ist sicher dabei, weil die Schweizerinnen sind eben genau das 14. beste und somit letzte Team, das sich die Qualifikation hat gesichert. Aber man freut sich natürlich darüber, wenn man dann Ende August, Anfang September 2027 in die USA oder auf Kanada an die WM kann reisen. Und dann noch eine Meldung aus dem Eishockey, der Joshua Fahni, Stürmer von der ZSC Lions, hört per sofort auf, beendet seine Karriere. Das ist vor allem, wenn man das Alter von Joshua Fahni weiss, 23, doch eher überraschend.
0: Wenn wir auf morgen schauen, Jörg Ackermann, das Gleiche von heute.
3: Ja, ähnlich. Zumindest bei den Temperaturen nach einem frischen und teils nebligen Start in Dienstag wird es morgen nochmal ähnlich warm. Dazu scheint häufig die Sonne mit ein paar Wolkenfeldern im Laufe vom Nachmittag. Am meisten Wolken gibt es morgen in den östlichen Bergen. Im Sarganserland und Graubünden gibt es am Nachmittag und Abend lokale Regengüsse.
0: SRF Verkehrsinfo von 18.32 Uhr. In der Region Solothurn auf der A2 Richtung Basel zwischen Egerkingen und dem Belchentunnel. Stau wegen eines Pannenfahrzeugs auf dem rechten Fahrstreifen. Und noch in der Region Basel auf der A2 Richtung Deutschland, Stau ab dem Schweizer Halle-Tunnel.
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0: Buonasera, Mandiabend mit Mario Turiani im Studio.

0: super Soundtrack aus dem Aargau zum goldigen Herbst hier. Das neueste von Softloft. Gravity's Pull. Nicht goldig, sondern laut ist der Herbst in Frankreich. Die letzten Tage waren prägt von zum Teil extrem gewalttätigen Schülerprotesten. Die sind heute auch nach dem Wochenende weitergegangen. Unterdessen sind über 400 Schulen zu, über 5000 Personen festgenommen worden, viele davon minderjährig. Und auf morgen sind weitere grosse Proteste im ganzen Land angekündigt. Die Forderungen der Schülerinnen und Schüler, die sind klar.
1: Weniger Unterrichtsausfall, weniger lange Stundenpläne. Zum Teil sind Schüler bis 20 Uhr in der Schule und eben eine bessere Ausstattung in den Schulen.
0: So sagt Julia Borutta, sie berichtet für die ARD von Paris. Und in ein paar Punkten hat der französische Bildungsminister auch schon Besserung versprochen. Man suche den Dialog, aber, und das ist eines der grossen Probleme, die Verbesserungen dürften jetzt nicht von langer Natur sein.
1: Also die lange Perspektive ist jetzt gerade die besonders schwierige, weil wir haben ja die Präsidentschaftswahlen nächstes Jahr und das hat auch der Bildungsminister schon klar gemacht. Er wird jetzt hier nicht die große Reform anschmeißen, weil die droht ohnehin obsolet zu werden, schon in wenigen Monaten. Und hier hat ja die rechtsnationale Politikerin Marine Le Pen die besten Aussichten, Präsidentin zu werden. Und dann wird ohnehin nochmal alles neu gewürfelt. Insofern gibt es jetzt eigentlich erstmal nur den Versuch, diese Proteste möglichst schnell zu beruhigen, indem man punktuell für Verbesserung sorgt.
0: Ob das klingt, ist nicht klar. Aktuell sieht es nicht danach aus, als wären die Protestierenden zufrieden. Im Gegenteil.
1: Morgen ist ja der große neue Protesttag angekündigt, zu dem Schülerinnen und Schüler sich hier in Paris an der großen traditionellen Place de la République treffen wollen, gemeinsam mit Lehrergewerkschaften. Und da mobilisiert jetzt die Polizei schon groß und die Regierung hat große Sorge, dass es morgen nicht nur eine landesweite große Demonstrationswelle, sondern eben auch nochmal Gewalt geben wird.
0: Soweit Julia Borutta von Paris. 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
1: Zürcher Musiker und Produzent für andere hier. Für sich selber der Sid und 90 Sommernacht. Ja, Schweizer Musik. 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
1: 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Ich spiele euch Boy, eben mit der Stimme von der Valeska Steiner, die dabei wird sein an diesem speziellen Showcase Ende Oktober. Hier ist Little Numbers.

0: Killers, Musik von Las Vegas, Spaceman, Mandy mit Mario Turiani, eine Stunde Schweizer Musik jetzt im .ch mit der Hanna Gadje und nachher die Moderatorin Gülscha erzählt über ihre Lieblingsmusik, meine Musik, mein Leben, 8 bis 9 bei der Judith Wehrli. So geht es vorwärts hier. Zuerst mal gibt es einen neuen schönen Abend von mir. Das ist SRF 3.
1: Die Nachrichten von SRF um 19 Uhr mit Lara Christen. Bundespräsident Guy Bamele hat zum Auftakt seines dreitägigen Staatsbesuchs in Indien 2 Abkommen abgeschlossen. Dabei geht es einerseits um Migration und andererseits um den Austausch junger Fachkräfte. Bamele führte zudem Gespräche mit Staatspräsidentin Draupadi Murmu und Premierminister Narendra Modi, wie das Eidgenössische Departement für Wirtschaft, Bildung und Forschung mitteilte. Ziel der Reise ist es auch, die Verhandlungen für ein neues bilaterales Investitionsschutzabkommen voranzutreiben. So soll es bei Streitigkeiten zwischen Schweizer Unternehmen und dem indischen Staat ein verlässliches Schiedsverfahren geben, sagte Bamele. Indien ist der zweitwichtigste Handelspartner der Schweiz in Asien. Mehr als 350 Schweizer Unternehmen sind dort tätig. Der ehemalige SVP-Nationalrat und langjährige Präsident des Zürcher Hauseigentümerverbands, Hans Egloff, ist tot. Er sei unerwartet im Alter von 66 Jahren gestorben, teilte der Hauseigentümerverband mit. Egloff war zunächst Mitglied des Zürcher Kantonsrats. Von 2011 bis 2019 vertrat er die SVP im Nationalrat. In Frankreich gehen die Proteste von Schülerinnen und Schülern auch in der neuen Woche weiter. Im nordfranzösischen Lens ist dabei einem 15-jährigen Schüler durch eine Polizeigranate eine Hand abgerissen worden. Laut den Behörden wurde der Schüler mit schweren Verletzungen in ein Spital gebracht. Er befinde sich außer Lebensgefahr. Heute waren laut dem Bildungsminister landesweit knapp 590 Schulen von Störungen betroffen. Die Proteste richten sich gegen den schlechten Zustand der Schulgebäude und gegen Unterrichtsausfälle. Für morgen haben mehrere Organisationen sowie die Gewerkschaften zu einem landesweiten Protesttag aufgerufen. Seit Beginn der Ausschreitungen Mitte September sind laut den Behörden mehr als 5000 Personen in Polizeigewahrsam genommen worden. Gegen 14 Personen wurde Untersuchungshaft verhängt. Der Deutsche Buchpreis geht in diesem Jahr an die deutsche Schriftstellerin Sheida Basyar für ihren Roman «Die Lücken». Das gab der Börsenverein des Deutschen Buchhandels in Frankfurt bekannt. Er verleiht den mit 25.000 Euro dotierten Preis. Die Lücken handelt von einem fiktiven Ort im Südwesten Deutschlands. Basia erzählt darin 90 Jahre deutscher Geschichte nach. Es geht um Menschen, die das Dorf im Laufe der Zeit geprägt haben. Jüdische Familien, NS-Profiteure und iranische Flüchtlingsfamilien. Das Wetter, morgen ist es ziemlich sonnig bei 20 bis 24 Grad. Im Süden und tagsüber auch im Osten gibt es mehr Wolken und auch lokale Regenschauer. Das waren Nachrichten von Radio SRF. Verantwortlich Konrad Muschk.
2: SRF Verkehrsinfo von 19.03 Uhr in der Region Solothurn auf der A2 Richtung Basel. Stau zwischen Egerkingen und dem Belchentunnel.
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2: Das erste Oktoberwochenende liegt schon hinter uns. Es ist ein neuer Monat, der Monat von Kürbis, Olma, Zeitumstellung und von unserem neuen SRF 3 Best Talents.

0: Die Oktober ist jetzt ihren Monat. Zusammen. Ich bin Elena Fluri, ich bin das SRF 3 Best Talent vom Oktober 2026 und ich habe kürzlich meine EP Patterns Breaking rausgebracht, wo ein kleiner Einblick fast in mein eigenes Tagebuch ist, aber vielleicht auch in dein Tagebuch, weil unsere Tagebücher vielleicht alle gar nicht so unterschiedlich aussehen. Darum hört doch mal rein.
1: Das machen wir. Heute Abend hier im Punkt.ch, im ganzen Oktober auf SRF 3, im Radio, online, auf Social Media, überall. Elena Fluri lernen wir heute Abend besser kennen. Und sie da sind auch mal Newcomer gewesen. Da war Elena Fluri noch gar nicht auf der Welt gewesen. Sie sind immer noch da. The Lovebugs mit neuem Sound Shouting with a Whisper.

0: Das Krönli hat sie wieder abgegeben. Das gute Siegel, das nimmt er niemand mehr weg. Mary J., unser SRF 3 Best Talent vom September, hat ihre Nachfolgerin noch einen kleinen Tipp mit auf den Weg gegeben?
1: Je leur conseillerais de rester elles-mêmes, eux-mêmes, pendant toute l'expérience SRF, pendant les interviews, pendant la performance live et d'écouter leur cœur, parce que c'est le conseil que je me répète tous les matins, ces jours, et qui me fait beaucoup de bien.
0: Sich selber bleiben, aufs eigene Herz hören und den Monat geniessen. Ein Tipp, den Marie J. sich selber jeden Monat gibt, wo wir uns eigentlich alle jeden Morgen geben können. Und das gibt sie am nächsten SRF 3 Best Talent mit auf den Weg. Also ihre.

hat Elena Flori im Radio. Ihr habt sie vielleicht aber nicht als Elena im Kopf, sondern als Heidi. Elena Flori spielt die junge Heidi in der Verfilmung von «Ewige Liebe». Der Film ist da ja im Kino, im Sommer nochmal in vielen Open-Air-Kinos gelaufen. Und die junge Heidi an der Seite von Luca Henni, das ist jetzt eben Elena Flori. Sie gumpt von der Kinoleinwand direkt ins Radio und in der SRF 3 Best Talent Familie. Bei uns steht sie jetzt einen Monat lang im Scheinwerferlicht, vor dem Mikrofon, auch vor der einen oder anderen Kamera. Das ist ein frisch gekürtes SRF 3 Best Talent vom Oktober. Das ist sie, Elena Flori mit Ancients.

0: Vincent, das ist Elena Fluri, Schauspielerin und Musikerin, lebt in London, kommt von Zürich, wird Mann, 29. Und ist auch im Oktober unser SRF 3 Best Talents.
1: Es ist natürlich schon etwas, wo man immer so denkt, wow, das wäre mal mega lässig, wenn das würde klappen. Aber wenn man halt Sachen nicht in der Hand hat, plant man ja nicht auf Sachen. Und dann, aber wenn es dann natürlich passiert, ist es schon einfach eine riesen Freude. Wirklich grosse Ehre.
0: Ja, so ein Gütesiegel ist natürlich schon etwas Schönes, aber ganz ehrlich, nur dabei sein ist halt gleich nicht ganz alles. Der olympische Gedanke in Ehren. Aber noch schöner wäre es ja, wenn es auch etwas bringt.
1: Ich erhoffe mir natürlich, dass Leute mich finden, die mich nicht gefunden hätten, ohne, aber meine Musik sie mega abholt und sie sich mega darin wiedererkennen und ja, sie ihnen etwas gibt, was sie sonst halt nicht gehabt hätten, wenn sie nicht so auf mich aufmerksam geworden wären. Und ich wünsche mir, dass, ja, dass die Personen vielleicht dann auch, was ich in Zukunft mache, lässig finden und das so ein das Interesse weckt, das nachzuverfolgen.
0: Wir verfolgen ihren Weg schon ein bisschen länger. Ihr spätestens ab jetzt hoffentlich zusammen mit uns. Wir lernen sie kennen den ganzen Monat lang und heute dom.ch.
1: Hallo zusammen, ich bin Elena Fluri und ich bin das SRF 3 Best Talent vom Oktober 2026.
0: Und das ist Winter Soldier.

hat sich 2018 den Jahressieg und den Swiss Music Award in der Kategorie SRF 3 Best Talent geholt. The Crimer, da gehört mit Brother Love. Ganz viele sind seit hier in diese grossen Fussstapfen hineingestanden. Wir hören jeden Monat die vielversprechendsten Newcomerinnen und Newcomer mit diesem Gütesiegel. Und im Oktober ist es Delena Flur.

0: und auch mit ganz vielen Seelen in ihrer Brust. Schauspiel und Musik, Schweiz und UK. Alles ein bisschen gleichzeitig, alles ein bisschen gleich wichtig. Schauen wir an. Erstens, Schweiz und London.
1: Ich wohne jetzt schon ein Moment in London. Ich bin direkt nach der Matur bin ich auf London und habe dort Musik studiert und dann Schauspiel. Ich habe eigentlich zuerst gedacht, ja, ich mache kein Zwischenjahr und gehe mal auf London für ein Jahr und schaue mal. Und dann habe ich auch ein bisschen gereist und vielleicht gefällt es mir. Und ich bin irgendwie dort einfach, ich komme dort wie nicht weg. Ich bin so gerne dort. Ich fühle mich so wohl. Es ist wirklich mittlerweile, mein ganzes Erwachsenenleben habe ich einfach in London verbracht.
0: Und trotzdem hat sie auch Heimweh nach der Schweiz.
1: Ich glaube, ich bin einfach so ein bisschen zwischen diesen Welten. Wenn ich dort bin, natürlich fällt mir dann halt meine Familie und der See ist eigentlich, glaube ich, so das Hauptding, wo wirklich, ich denke, wie oft denke ich, wow, wenn ich jetzt schnell in den See gumpen könnte. Ich habe auch noch wirklich sehr alte Freunde und Freundinnen da. Ich fühle mich mega verbunden mit der Schweiz und gleichzeitig ist London mittlerweile halt auch schon fest einfach ein Zuhause und mega prägend für mich.
0: So, und dann ist da auch noch das mit dem Job. Elena Fluri ist professionelle Schauspielerin. Zuletzt haben wir sie in der Kinoverfilmung von «Ewige Liebe» gesehen. Vorher unter anderem schon in der SRF-Serie «Teberberi», «Wächst ja wieder» oder auch im «Tatort». Und mit dem genau gleich professionellen Anspruch hat sie jetzt schon 2 EPs rausgegeben mit Songs, die sie selber schreibt. Beides, Schauspiel und Musik, ganz wichtig und auch ganz verschieden.
1: Es ist einfach etwas ganz anderes. Beim einen tut man fest zu eigenen Verarbeiten, so in der Musik. Das ist mega mein Outlet, wenn ich nicht weiter weiss oder wenn ich irgendwie etwas muss loswerden. Und das Schauspiel ist auch ein Outlet, aber man taucht viel mehr in eine andere Welt ein und in andere Figuren und andere Beziehungen. Und natürlich zum Teil erkennt man sich selber drin, aber zum Teil erkennt man auch Leute, die man kennt drin und man existiert für einen Moment gar nicht mehr. Und das ist so ein tolles Gefühl, einfach so sich auf diese Art loszulassen und in einer Rolle eigentlich zu verlieren, fast ein bisschen.
0: Wir lernen Elena Fluri im Oktober vor allem in ihrer Rolle als SRF 3 Best Talent kennen, als Monatssiegerin und stolze Neuträgerin von unserem Goethe-Siegel.
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Problems on a Shelf. Das ist der Schillan, hier im Punkt CA. SRF Verkehrsinfo von 19.32 Uhr. Es liegen zurzeit keine Meldungen über grössere Störungen vor. Wenn es unterwegs gleich irgendwo klemmt, gehen Sie es gerne durch auf die SRF 3 Staumeldernummer 0800 888 123. Gute Weiterreise, wenn wir unterwegs sind. Zum Beispiel mit dem Travel Song von der Lea Lu und dem Carlos Leal.

Ich finde ja, der würde auf den Soundtrack von La Boom passen. Let the Rain Fall Down on Me. Das ist nur einer von insgesamt 11 mega schönen Songs auf dem neuen Album von Mono Mochi. Das ist eine fünfköpfige Band aus Luzern, machen so bittersüßen, nostalgischen Sound, eben nicht mit irgendwelchen digitalen Schnickschnack-Sachen. Sie nehmen ihre Songs selber auf, mit einer alten Bandmaschine aus den 80er Jahren. Und genau das hüllt die Songs wirklich in so ein schönes, warmes Retro-Soundkleid. Eine warme Empfehlung von der .ch-Redaktion, um mich voller Länge zu hören. Static Pleasure ist ganz neu draussen. Nicht nur analog, gibt's auch digital überall dort, wo ihr Musik hört. Das neue Album von Mono Mochi. Das ist .ch, die Sendung, wo man von Montag bis Freitag zusammen neue Schweizer Sound entdeckt. Und immer wieder auch neue Schweizer Bands. Lotto Lotto. Kennt ihr? Kennt ihr vermutlich noch nicht. Aber ihr kennt vielleicht den Marco Güschen-Gurtner, Slam-Poet, Podcaster, Moderator und Musiker. Und ihr kennt vielleicht den James Grunz. Genau die zwei haben sich jetzt zusammengetan und ihre erste gemeinsame Single rausgegeben. Das sind Lotto Lotto, Güschen und Grunz. 110 km/h.

Gerinita aus Zürich ist das mit Simple Words im .ch, der Sendung, wo man Schweizer Musik spielt, aber die Musik, die müssen wir manchmal auch im Ausland bestellen. Wie müssen wir das immer machen? Der Mick Ivey kommt ursprünglich von Genf, lebt aber schon lange in New York. Und macht so gute Musik, dass wir am ein Fax überschicken auf das New York und sagen, hey, kannst du uns bitte deinen neuen Song schicken? Und er faxt dann zurück. Ja sicher, da ist das Lied, das ist sein Neueste.

0: Die Nachrichten von SRF um 20 Uhr mit Lara Christen. Bundespräsident Keith Barmele hat zum Auftakt seines dreitägigen Staatsbesuchs in Indien zwei Abkommen geschlossen. Dabei geht es einerseits um Migration und andererseits um den Austausch junger Fachkräfte. Barmele führte zudem Gespräche mit Staatspräsidentin Draupadi Murmu und Premierminister Narendra Modi, wie das Eidgenössische Departement für Wirtschaft, Bildung und Forschung mitteilte. Ziel der Reise ist es auch, die Verhandlungen für ein neues bilaterales Investitionsschutzabkommen voranzutreiben. So soll es bei Streitigkeiten zwischen Schweizer Unternehmen und dem indischen Staat ein verlässliches Schiedsverfahren geben, sagte Barmele. Der ehemalige SVP-Nationalrat und langjährige Präsident des Zürcher Hauseigentümerverbands, Hans Eggloff, ist tot. Er sei unerwartet im Alter von 66 Jahren gestorben, teilte der Hauseigentümerverband mit. Eggloff war zunächst Mitglied des Zürcher Kantonsrats. Von 2011 bis 2019 vertrat er die SVP im Nationalrat. Dass die USA sämtliche Langstreckenbomber vom britischen Militärstützpunkt Fairford abgezogen haben, stehe nicht im Zusammenhang mit mutmaßlichen Terrordrohungen. Das sagte US-Außenminister Marco Rubio vor Medienvertretern. Er habe weiterhin Vertrauen in die britischen Sicherheitsvorkehrungen auf dem Stützpunkt. Nahe dem Stützpunkt waren Ende September 5 Männer wegen Terrorverdachts vorübergehend festgenommen worden. Die US-Luftwaffe verlegte darauf sämtliche dort stationierten Bomber zurück in die USA. Der Stützpunkt Fairford ist einer der wenigen in Europa, die von B-1-Bombern genutzt werden können. Die USA flogen damit von dort aus Einsätze gegen iranische Raketenstellungen, welche den Schiffsverkehr in der Straße von Hormuz bedrohten. Im westafrikanischen Nigeria sind beim Absturz eines Militärflugzeuges alle 32 Menschen an Bord ums Leben gekommen. Das bestätigte Staatspräsident Bola Tinubu. Er sprach den Angehörigen der 25 Passagiere und 7 Besatzungsmitgliedern sein Beileid aus. Beim Flugzeug handle es sich um eine zweimotorige Propellermaschine vom Typ ATR-42, teilte die nigerianische Luftwaffe mit. Zur Absturzursache machte sie keine Angaben. Der Deutsche Buchpreis geht in diesem Jahr an die deutsche Schriftstellerin Sheda Basya für ihren Roman «Die Lücken». Das gab der Börsenverein des deutschen Buchhandels in Frankfurt bekannt. Er verleiht den mit 25.000 Euro dotierten Preis. Die Lücken handelt von einem fiktiven Ort im Südwesten Deutschlands. Basia erzählt darin 90 Jahre deutscher Geschichte nach. Es geht um Menschen, die das Dorf im Laufe der Zeit geprägt haben. Jüdische Familien, NS-Profiteure und iranische Flüchtlingsfamilien. Für «Die Lücke» hatte Basia in diesem Jahr bereits den Wilhelm-Raabe-Literaturpreis erhalten. Das Wetter. Der Dienstag wird ziemlich sonnig bei 20 bis 24 Grad. Im Süden und Osten gibt es einige Wolken und lokale Schauer. Das waren Nachrichten von Radio SRF. Verantwortlich Konrad Muschk.
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3: Ihre Playlist sucht einen Mann, heilt Liebeskummer und plant schon den letzten Tanz. Die Moderatorin und Journalistin Gülşah Adili hat musikalisch ihr Leben wahrscheinlich fast besser geplant wie die meisten von uns. Und wir steigen gerade richtig steil rein mit dem ersten Song und einer grossen Frage, nämlich mit der Ray und «Where is my husband?».
4: Jawohl.

0: Was liebst du an diesem Song? Meine Trey, der Groove oder eben die Frage, wer ist mein Husband?
1: Alles. Sie ist also wirklich ein absolutes Multitalent, wie schnell dass sie den Song singt. Er lädt zum Tanzen ein. Und ich würde eben den Song gerne an meiner Hochzeit spielen. Nachher kommt ja der Song «Where is my husband?» Und dann könnte ich so drauf zeigen, da ist er. Da ist mein Husband. Also einfach so als kleiner Gag würde ich das gerne integrieren. Aber es müsste jetzt wie schnell sein, dass der Mann kommt, weil sonst ist es so ein Retro-Song.
0: Ja.
1: Der Song hat ja auch ein bisschen Ablauf.
0: Der Mann ist noch nicht da, so ein bisschen Menschen.
1: Ja, genau.
0: Wobei alles kann noch werden. Und ich meine, musikalisch geht es bei dir extrem so zack, zack, weil von der Frage «Wo ist mein Ehemann?» geht es direkt über zum Liebeskummer und dem Song dazu.

0: Leslie Clio, I couldn't care less. Du hast schon mitgesungen, mitgemacht. Mhm. Also weißt du, ist das jetzt, du sagst, es heilt Liebeskummer, oder ist ein Song, den du viel hörst bei Liebeskummer. Das klingt recht leicht. I couldn't care less.
1: Das ist die Idee, dass man den Liebeskummer hat ja wie verschiedene Stadien. Die traurige, brüllen, hässig sein. Und dann kommt aber irgendwann auch der I couldn't care less, du blöder Idiot, verpiss dich aus meinem Leben, bla bla bla. Und ich habe das halt gemastert, Liebeskummer. Ich komme gerade zum I couldn't care less. Mittlerweile.
0: Also bist du nicht eine von denen, die zuerst die ganz, ganz traurigen Songs hört? Immer
1: ich höre viele traurige Songs. Grundsätzlich so melancholische Songs, wo wie so die Seele ein bisschen auch einklemmen, liebe ich, aber auch sonst nicht zum traurig sein, sondern das Gefühl, wenn einem ein Song so ein bisschen wie abdruckt, habe ich sehr gern.
0: Mhm. Und was macht es bei I couldn't care less?
1: Dort ist es mehr wirklich so Wegwischen von der Vergangenheit. Es ist jetzt vorbei, ich würde mich nicht mehr mit dem beschäftigen. Wir tun jetzt einfach irgendetwas Neues. Tschüss.
0: Was ist denn noch momentan? I couldn't care less.
1: Ich habe eine Playlist mit ganz vielen Songs, die einmal bei meinen Shows läuft. So, wenn die Leute reinkommen und der ist dort drin und ich höre das ja im Backstage auch immer. Das heisst, der ist sicher immer in meinem Ohr. Auf irgendeine Art.
0: Also
1: ja.
0: Hast du so einen Song, vielleicht jetzt gerade der, wo dich so in die Stimmung bringt? Also du brauchst schon Energie auf der Bühne, du musst voll im Moment sein. Ist das so einer von diesen Songs? Neben dem, dass es eben so einer ist, gegen Liebeskummer.
1: Das ist auf jeden Fall einer. Beyoncé. Also alles von der Beyoncé tut mich aufzuschädern. Sia. Heißt die Sia? Das ist Sia. Das ist Sia, ist der Boyfriend von Wohnort. Sia. Sie ballert mich auch auf, aber ich würde sagen, vor allem Beyoncé.
0: Und was ist, wenn du hast bei einem Musiksender gearbeitet, was ist Musik für dich heute?
1: Mittlerweile ist Musik für mich häufig auch Lärm. Ich finde die Welt schon zu laut und darum tue ich nur sehr ausgewählt Musik hören. Wenn ich zum Beispiel am Lernen bin oder am Lesen bin oder irgendetwas am Machen bin, dann lasse ich Musik.
0: Dann?
1: Dann lasse ich Musik, ja. Aber ohne Text. Dann lasse ich so
0: Opern?
1: So ein bisschen. Nein!
0: Klassisch?
1: Nein, Frau Werner, sicher nicht. Nein, ich lasse dann wirklich. Ich gebe dann auf YouTube ein ADHS-Playlist.
0: Ah.
1: Das lasse ich.
0: Und das tut dich dann ablenken, beziehungsweise tut dich konzentriert sein?
1: Also in meiner Vorstellung. Kann ich noch, also ungegoogelt sage ich dir das jetzt, in meiner Vorstellung. Durch die ADHS-Musik mein Hirn in eine gewisse Frequenz bringen. Also quasi wie die Frequenz von der Musik tut sich zusammen mit der Frequenz vom Hirn, mit der Welle. Und nachher macht dass ich das besser lesen kann und mich besser konzentrieren kann.
0: Ja, also wenn es dir hilft, dann hilft es, oder? Schlussendlich haben immer die Recht, wenn es hilft. Dann go for it.
1: Ich habe das Gefühl, es hilft mir.
0: Okay.
1: Das Blöde sind einmal die Werbeunterbrechungen.
0: Du hast
1: YouTube.
0: Ja,
1: gut. Ja, ist einfach ein bisschen blöd.
0: Dann bist du wieder da.
1: Ja.
0: Hey, wir gehen doch weiter zurück, wo Musik wahrscheinlich noch viel weniger Lärm war für dich, sondern etwas ganz anderes. Nämlich dort, wo du zum ersten Mal mit deinem Geld Musik gekauft hast. Und zwar zurück zu den Backstreet Boys.
1: Oh mein Gott.

0: gekauft, in der Migros Uzwil dazu mal.
1: Ja.
0: Magst du dich noch erinnern an das Gefühl, wie das war?
1: Alles. Ich weiss, wie es dort geschmückt hat. Ich weiss, wie der Ecke ausgesehen hat. Ich weiss, dass dort so eine Elektroabteilung hatte in der Migros. Und man hat dort bei den CDs, hat man können, es hat dann wie so ausgewählte CDs gehabt, die so ausgestellt gewesen sind, mit so Kopfhörern, wo dann hast du können abnehmen, noch hast du können die CD lassen. Mhm. Und ich habe ja die CD nicht einfach so bekommen. Musik hat man nicht so können kaufen. Das hat teuer Geld gekostet, auch noch dazumal. Nachher ist man immer, wenn man am Samstag in die Migros ist, ist man in die Abteilung und hat das gelost. Und dann irgendwann hat es einen CD-Player gegeben und irgendwann hat man dann können sich die CD kaufen. Und ich weiss auch noch, wie ich das war meine allererste CD gewesen. Der Genuss, das Genussvolle vom Musiklassen. Mhm. Wenn Musik hat ganz einen anderen Wert gehabt. Und auch Musik besitzen hat ganz einen anderen Wert gehabt. Es ist nicht einfach immer da gewesen. Man hat nicht immer können seine Lieblingssachen hören. Dann habe ich das rein tun, den CD-Player. Dann bin ich das kleine Gülscha-Mädli. Bin ich so bei meinem Pult gewesen. So. Und haben die Musik gelassen, Backstreet Boys. Das ist wirklich so schön gewesen.
0: Und die ganze CD durch wahrscheinlich, oder?
1: Rufen und runter. Ja. Und dann hat es bei den CD-Booklets, also beim Büchlein, yeah, wo sie genau. Der CD geht, hat es natürlich auch die Lyrics gegeben. Weil dort hat es ja noch kein Internet gegeben. Das gab es nicht. Das heisst, man hat dann die Lyrics nur im CD-Booklet gehabt. Und dann hat man können mitlesen oder mitsingen. Man hat ja nicht verstanden, um was es geht.
0: Es gibt viele, die so Englisch dann gelernt haben, oder? Mit den Lyrics.
1: Ja, aber man hat ja immer noch nicht gewusst, was es heisst. Ich meine, ich war dort ein Schulkind gewesen. Wir hatten dort noch kein Englisch gehabt. Nicht mal Französisch wahrscheinlich.
0: Ja, aber ich höre heute viele, die sagen, in dieser Zeit, auch ganz früh, haben sie schon, weil sie so Fans sind von einer Band, haben sie wollen wissen, was heisst das. Und dann musst du halt nachschauen, im Dix oder so. Aber
1: ja, gut.
0: Ist natürlich schon können, ja. Und was ist es denn, was dich so begeistert hat an den Backstreet Boys?
1: Das war so die erste Boyband, die halt auch so überinszeniert worden ist, natürlich, auf MTV. Und hat es dort schon Viva gegeben, das weiss ich nicht. Aber es ist, also, man hat sich gar nicht können wehren, das ist so innen vermarktet worden. Da ist mein, kleiner ungeschulter Hirn natürlich nicht vorbereitet gewesen und ist zu ballert worden mit wirklich guter Popmusik, wie ich finde.
0: Hast du denn schon
1: gute Popmusik?
0: Aber jetzt gerade vorher hat ein Kollege gesagt, eigentlich findet er heute Backstreet Boys besser wie damals, weil es einfach so gute Songs sind, die Jahrzehnte überleben.
1: Ich finde, Popmusik tut ja auch so viel Geschmäcker eigentlich abdecken. Mhm. So eine breite Masse. Und das ist schon noch eine Kunst, wo man auch mal studieren könnte. Weil, wieso, was ist es genau, was uns alle zu Popmusik so tanzen lässt? Und wieso bleibt es auch so lange im Hirn?
0: Hast du eine Antwort?
1: Ich habe letztens eine Musikjournalistin, eine Musikforscherin, eine Musikwissenschaftlerin habe ich interviewt zu diesem Thema. Mhm. Und sie hat mir auch nicht können die Antwort geben. Aber es sind sicher Rhythmen, wo, weil alle Menschen haben ein Rhythmusgefühl und alle Menschen tun gerne Musik hören. Oder der Durchschnittsmensch. Und es gibt schon so Rhythmen und Abläufe, wo man wie so gelernt hat, von als Baby schon. Und das tut sich wie so ein bisschen wiederholen. Mhm. Und tut sich dann in der Popmusik wie so verfestigen.
0: Also, es ist wirklich die Musik wie der Backstreet Boys und nicht Mann,
1: alles,
0: Jungs,
1: alles.
0: Poster im Zimmer.
1: Natürlich alles, schon. Alles, ja. Ich bin verliebt in Kevin und in Howie D. Und man hat ja auch im Freundeskreis dann, wie so die Backstreet Boys, ein bisschen aufteilt, wer darf in wer verliebt sein. Weil nicht alle können in Nick verliebt sein, man hat ein bisschen schauen. Ja.
0: Also wer hat geschaut bei euch? Also weißt du, wie meinst du, hast müssen schauen? Also,
1: du hast dich müssen entscheiden. Okay. Es haben nicht zwei aus der Nachbarschaft können in Kevin verliebt sein. Das heisst, wenn alle sich in Kevin verliebt haben, dann bist du auch ein bisschen ausgewichen auf den Howie D. So. Mhm. Oder auf den Brian.
0: Und auf welchen bist du ausgewichen am Schluss?
1: Ich glaube, auf den Howie D., also Kevin und Howie D., vor allem, weil sie nicht so die 0815 Bos gewesen sind. Und ich war dort schon, ja, ich hatte ein bisschen einen Mitleids-Crush, glaube ich, auch. Ja, ich glaube.
0: Wie alt bist du gewesen?
1: Ja, Teenie, Preteen.
0: Ja.
1: Es hat schon früh angefangen mit den Midlife-Crushes.
0: Ja, je nachdem. Ja.
1: Also, oder vielleicht habe ich mir auch höhere Chancen eingebildet, weil sie sind ja nicht die hottesten von der Gruppe.
0: Hey, das Phänomen also ist noch verbreitet. Ich denke, die können mega froh sein, dass ich auf sie stehe, weil die kommen ja die wenigsten Frauen
1: so,
0: über.
1: Ja.
0: Ja, wie tönt eigentlich das Leben? Heute tönt es nach der Gülscha und ihrer Playlist bei «Meine Musik, mein Leben». Und jetzt gehen wir zurück in deine Lehrzeit als Pharmaassistentin. Und dort gibt es einen Song, der dir total geblieben ist aus dieser Zeit. Und zwar Jamiroquai, «You Give

0: Wo siehst du dich?
1: Das ist so schön, die sphärische, verträumte Musik. Das holt mich sehr ab. Das tut wie so meine Seele so zu, in eine Vibration hineinbringen.
0: Und wo siehst du das? Du sagst, es erinnert dich an deine Lehrzeit als
1: Pharmaassistentin? Ja, ich habe dort in einem Lehrlingswohnhaus gelebt, weil ich bin in Niederruzwil geboren und aufgewachsen und dann habe ich aber die Lehre in Zürich gemacht als Pharmaassistentin. Das heisst, ich war Wochenaufenthalterin dort und habe in einem Haus mit noch 30 anderen jungen Frauen gelebt. Ein Teil von diesen Frauen waren Ballettschülerinnen vom Opern. Haus. Ein anderer Teil haben eine Ausbildung gemacht, weit weg von zuhause. Andere haben studiert in Zürich und haben dort ein Zimmer bekommen. Profilia hat das Wohnhaus geheissen. Und dort hatte ich ein Zimmer gehabt, im zweiten Stock mit so einem Teppichboden, mit so einem grusigen. Dort hatte es nur ein Pult, ein Bett, ein Brünneli. Das WC und die Dusche waren im Gang. Und ich habe viel Zeit verbracht in diesem Zimmer, lernend für die Lehre. Wir müssen Blättchen auswendig lernen, was auch nicht war, welcher Tee wirkt für was. Und dann eben habe ich dort auch noch Musik gehabt. Also ich hatte dort nicht mal ein Telefon gehabt in diesem Zimmer. Dort hat es noch keine Handys gegeben. Das heisst, dort habe ich gelernt oder habe Musik gehört. Und dann habe ich dort viel Jamiroquai gehört und für mich allein getanzt und gesungen. Und das ist auch so etwas, wo ich einfach wie nicht mehr mache. Oder wo man, glaube ich, nicht mehr macht. Ich glaube, das hat man früher noch häufiger gemacht. Also mit 15, 16 bin ich einfach allein gewesen und habe mit Musik mich einfach beschäftigen können. Also so, ich habe nicht ein Handy gebraucht mit
0: Also du Instagram. Hast es einfach gar nicht
1: gehabt? Ja, weißt du, es ist wie so, ich habe wie wenig gebraucht und es hat mir so viel gegeben. Und dort bei Jamiroquai habe ich die Lyrics mitgeschrieben. Dort habe ich die CD nicht gehabt, sondern, oder die CD hat mir jemand illegal brennt. Das ist auch so ein Thing, dass man illegal Sachen brennt hat.
0: Das heißt, dann hast du Wort für Wort mitgeschrieben, damit der Text
1: das, was ich gehört habe, habe ich mitgeschrieben. Und ich war dort 15, 16 gewesen. Das heisst, ich habe dort noch nicht gut Englisch geredet. Ich habe dann einfach so, was ich gehört habe, habe ich phonetisch, sagt man dem, habe ich mitgeschrieben, irgendetwas, und habe dann mitgesungen.
0: Und hörst du es heute noch? Also, weißt du, als Erinnerung an die Zeit?
1: Nicht als Erinnerung an die Zeit, aber einfach so wieder so, weil ich einfach das gute Songs finde. Mhm. Ich finde, der Jamiroquai ist ein wahnsinnig guter Künstler. Und ich habe letztens mit Leuten geredet, die Mitte 20 sind. Noch einmal irgendwie mit über den Jamiroquai geredet. Nachher schaue ich sie so an. Ich so, ihr habt keine Ahnung, wer das ist. Weil er sind so fünf gewesen, wo Jamiroquai so huge gewesen ist. Und nein, und das ist schon noch krass, dass es einfach, dass der Jamiroquai auch wie, ihm seine Musik hat sich, glaube ich, wie nicht übertragen bis heute. Es gibt ja viel Musik, wo er
0: so mitlebt. Kommt er wieder irgendeine Serie und da gibt es dann Musik von Jamiroquai und nachher ist es
1: dann ist
0: Top,
1: es wieder oder? In oder ja. Eben irgendwo, irgendein Insta-Reel.
0: Je nachdem, ja.
1: Gern. Wenn das jemand sieht, irgendein Influencer, bitte nutze doch die Jamiroquai-Musik.
0: Du bist doch auch Influencerin, könntest du das auch ein bisschen
1: promoten? Ich bin aber nicht erfolgreich mit meinen Reels.
0: Okay.
1: Ich bin jetzt nicht Influencerin, ich mache...
0: Schlägstrich, tak, tak,
1: tak. Nein, schon nicht, aber ich meine, ich mache ja nicht so Inhalt auf Instagram, sondern ich sage auch mal manchmal auf Instagram, wenn mich etwas nervt.
0: Aber hast du das Gefühl, die Welt bräuchte mehr Jamiroquai? Würde uns gut tun?
1: Ich würde sagen, ja. Ja.
0: So vom Groove her?
1: Vom Groove her. Ich hoffe, dass der Jamiroquai nicht irgendwie etwas Komisches gemacht hat. In der Zwischenzeit, weißt du, wie ich meine?
0: Ja.
1: Irgend so sexuelle Übergriffe, wo ja irgendwelche, die Männer machen, die immer irgendeinen Scheiss tragen, dann kannst du wieder die Musik nicht lassen. Und, ich hoffe, dass der super geblieben ist.
0: Das wäre mir nicht bekannt.
1: Okay, toi, toi, toi. Jamiroquai, wir zählen auf dich.
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0: Hey, wir haben dich gefragt, welchen Roadtrip oder welchen Sound hast du gehört bei einem speziellen Roadtrip? Und du hast so einen Song, aber der Roadtrip ist mehr so ein bisschen eine Reise ins Innere. Und dort hören wir drei Black Pumas.

0: darfst du gerne übernehmen. Bist am Singen, oder? Jetzt noch so
1: ich kann eben wirklich nicht singen. Das kann ich wirklich nicht. Ich habe viel Talent, und man auch sagen, einige. Aber singen ist keins, darum mache ich
0: es auch. Ist auch ein Talent, um zu wissen, was man
1: das ist
0: nicht so für einen ist.
1: Ich habe das aber lange nicht gewusst, an dieser Stelle muss ich dir das auch beichten. Ich habe mitgesungen an Karaoke.
0: Ja, aber das ist doch lustig, wenn jemand nicht singen kann.
1: Ganz ehrlich, nein. Das sagt man immer.
0: Ja, aber ich
1: schwöre.
0: Doch lustig, wenn dich
1: kannst. Man hat mir regelmässig das Mikrofon aus der Hand genommen.
0: Also,
1: Also, weil ich habe mal auch die Musik fest gespürt und den Alkohol auch. Und aber nicht spüren, dass es sehr falsch ist. Und das ist mir viele Mal passiert. Und seitdem tue ich nicht mehr, ich tue immer noch singen an Karaoke-Events, aber nicht mehr ins Mikrofon rein.
0: Also singst du einfach mit?
1: Sing mit, ja.
0: Eben, es geht ja eigentlich darum, dass du eine gute Zeit hast bei Karaoke.
1: Korrekt, ja.
0: Aber bei dieser Reise ist es eben eine Reise ins Innere oder ein Tantra-Retreat in den Bergen. Mhm. Nimm uns mit, also was hast du gesucht, was hast du gefunden und wieso Black Pumas dabei?
1: Ich habe einmal eine Sendung gemacht bei der Mahara McKay, weil sie hat dort so Breathwork und Tantra-Workshops gemacht. Und ich habe eine Sendung gemacht, ich habe keine Ahnung, was passiert, und nachher war es eine schamanische Austreibung gewesen. Also, es ist wirklich so, sie hat uns wie in einen Trance-Zustand versetzt. Und dann immer so, es ist wie irr gewesen. Ich bin wirklich in einen Trance-Zustand gekommen mit der Atemübung, mit der Bewegungsabfolge. Und nachdem.
0: Also, wie hat sich das angefühlt?
1: Ich musste ganz stark brüllen, ich musste aufhören brüllen. Es hat wie etwas raus müssen. Ja, es gibt verschiedene Trance-Zustände oder auch was es macht. Man kann auch Trance-Zustände haben, wo man so in einen schönen Modus hineinkommt. Aber ich habe viel rausgebrüllt, rausgeschrauen, hässig und so weiter. Und aufgrund von dem, weil das so eine starke Erfahrung war, die ich noch nie hatte, habe ich einen Tantra-Workshop gemacht bei der Mahara in den Bergen. Und der ist dann 8 Tage gegangen. Und bei dem Tantra-Workshop hat man auch so Trance-Übungen gemacht. Viele verschiedene Sachen. Und wir haben sehr viel uns bewegt, tanzt. Und das ist so weird, wenn man mit fremden Menschen in einem Raum anfängt zu tanzen zu Musik. Das ist aber nur komisch am ersten Tag. Und die nächsten 7 Tage haben wir 3 Mal am Tag zusammen getanzt und es war mega, mega easy gewesen. Und dieser Song ist so wie unser Familiensong geworden. Weil nach so 8 Tagen zusammen schnaufen, zusammen brüllen, zusammen über die tiefsten Ängste reden, ist man wie so eine Familienbande. Und dieser Song erinnert mich sehr an diese Gruppe.
0: Mhm. Und was hast du denn mitgenommen von diesem Retreat?
1: Es ist, also da können wir wie 4 Sendungen füllen.
0: Ja, das glaube ich.
1: Das ist sehr viel. So, dass zum Beispiel, dass die schamanische Arbeit, dass die sehr nah ist bei der therapeutischen Arbeit, also, so wie Psychologinnen heutzutage mit Imaginationen arbeiten und so weiter, ist sehr nah bei schamanischer Arbeit.
0: Mhm. Also, ist viel näher, als du gedacht hast?
1: Es ist sehr viel näher, als ich gedacht habe.
0: Ist das denn der Moment gewesen, wo du letztens auf der Bühne gesagt hast, du würdest eigentlich gerne ein Studium machen, Psychologie studieren?
1: Ich habe jetzt angefangen, ja.
0: Ja. Ist das der Moment gewesen, also wo das vielleicht noch ein bisschen näher kam und du denkst, ist das eher noch etwas?
1: Für mich war es mehr so die Realisation, dass ich bin so eine sehr wissenschaftliche Person. Und ich habe gerne, wenn man Sachen mit Studien und Statistiken nachweisen kann. Und wenn mir jemand sagt, ja, komm, wir dürfen zusammen schnaufen und nachher kannst du dein innere Kind treffen, denke ich mir so, Für mich war es mehr so, dass ich wie eine neue Offenheit erlangt habe für die Art und Weise von therapeutischer Arbeit. Und es hat mir auch aufgezeigt, dass nur weil ich etwas nicht in einer Studie nachlesen kann, heisst das nicht, dass das nicht genau so einen Effekt haben kann und genau so eine Ernsthaftigkeit und einen wissenschaftlichen Anteil. Mhm. Es geht einfach manchmal wirklich länger, bis man es wissenschaftlich nachweisen kann. Genauso wie der Trance-Zustand mit Bewegungsabläufen und Geräusch und Schnaufen, dass der auch in therapeutischen Kontext, im wissenschaftlichen Kontext benutzt wird. Also die Brücken schlagen, habe ich sehr interessant gefunden. Zudem auch noch eben Inner Child Work, das innere Kind anschauen und auch wie geht eigentlich Trauma, Bewältigung, was ist eigentlich ein Trauma, all die Sachen. Ja, es ist wirklich, eben Tantra hat man immer so mit Sex und Nackt im Kopf, es hat gar nichts mit Sex und Nackt zu tun gehabt.
0: Ja, aber
1: also schon mit Federn, schon mit Federn und Palo Santo und mit Tanzen.
0: Was ist Palo Santo?
1: Das schon.
0: Was ist das?
1: Weißt du, das ist der Hölzli, wo man anzündet, dass man fein schmeckt.
0: Okay.
1: Am Anfang ist es eigentlich schlimm gefunden, der grusigste Geruch. Nach 8 Tagen ist es so gewesen, fein. Mm. Ja.
0: Hey, und das Psychologiestudium, das machst du, weil du dir mehr Wissen willst aneignen, oder kannst du dir vorstellen, das auch mal als Beruf zu machen?
1: Ich finde es ultra spannend. Psychologie interessiert mich auch vor allem so Neurowissenschaften. Wie funktioniert das Hirn? Mhm. Was ist Bewusstsein? Was passiert, wenn ich schlafe? Was ist mit den Rezeptoren, wenn ich eine Depression habe? Es ist einfach so wie, es interessiert mich schon immer. Und ich schaue 1000 Dokus drüber. Lese, wenn ich Bücher lese, dann sind es Fachbücher über das Unterbewusstsein, Traumata, wieso schlafen Menschen? Und darum habe ich gedacht, ist doch noch spannend, so ein Studium zu machen. Und ich habe also gefunden, ich brauche wieder mal ein bisschen
0: Futter.
1: Hirnfutter. Mhm. Und ich tue auch gerne ein bisschen leiden. Ich finde, man muss auch ein bisschen leiden, damit das Dopamin bei mir läuft. Mhm. Und nirgends leidet man so viel, wie wenn man eine Arbeit abgeben muss.
0: Jetzt weiss ich auch, warum du wegen der Musik und so, dann brauchst du sicher viel die Musik, die instrumentale Musik, wenn so
1: die brauche ich jetzt, ja. So
0: hey, du hast gesagt, du hast gar kein Guilty Pleasure, das gibt es bei dir eigentlich nicht, und gleich hast du uns einen Song angegeben. Lassen wir rein, nämlich Melee mit deiner Cousine.
1: Ja.

0: Ist das dein Tanzmove, den du jetzt gemacht hast? So mit dem, vor allem mit dem Gesicht. Ich kann es nicht nachmachen, mit dem Gesicht. So. Ist das so?
1: Nein, schau, soll ich dir mal sagen, was das für ein Move ist? Ja, okay. Es ist ganz komisch, dass man sich vis-à-vis sitzt, nicht darf schwätzen, sich der in die Eyes hineinschaut und einfach so die Musik läuft. Das ist doch ein komischer Zustand, den wir jetzt hier
0: haben. Aber ehrlich gesagt finde ich es auch noch, hat ja noch etwas Schönes.
1: Aber auch, es ist sehr, das ist sehr nahe.
0: Ist, was ist denn das? Ist denn das so?
1: Übersprungsverhalten.
0: Aber ist
1: ich weiss nicht, was anfangen mit mir. Ist das ich unangenehm dich an, oder was? Schau ich in die Kamera?
0: Du darfst machen, was soll ich, du willst.
1: Darf ich jetzt mitsingen oder nicht? Es ist alles so ein bisschen so. Das ist
0: dann die Reaktion darauf.
1: Das ist so wie ein Huhn, der während dem Kampf anfängt, auf dem Boden rumzupicken.
0: So gut. Das ist meine Reaktion. Aber der Song, ist es eher Guilty oder eher Pleasure?
1: Nein, der Song ist nicht ein Guilty Pleasure, aber der Inhalt vom Song ist ja ein Guilty Pleasure. Es geht nämlich darum, dass man in die Cousine verliebt ist.
0: Hey, mir ist gerade Wanda in Sinn mit Bologna. Ist eigentlich fast der gleiche Text.
1: Voilà.
0: Es ist einfach noch ein bisschen klarer, um was es geht.
1: Und darum habe ich diesen Song ausgewählt. Ich finde den Song so lustig und ich bin

0: dann ist das für mich wie so eine komische Schranke. Ich sehe dann nicht einen attraktiven Mann, der lustig ist, sondern ich sehe dann so einfach blurred.
1: Weil es klar ist.
0: Ganz fest.
1: Ja.
0: Ganz fest, ja. Und beim Cousin ist es auch ganz klar.
1: Ja, das glaube ich. Hey, was ich wirklich noch mich erstaunt, wenn du vorher gesagt hast, du hast so Lyrics aufgeschrieben und dich eben sehr fest mit Musik beschäftigt oder viel gelost auch. Du sagst aber gleich, es gibt keinen Song, wo du auswendig kannst.
0: Nein.
1: Also nicht einmal, wir hören schon Lied Athena mit Festmahl.

0: Das ist ein Song, wo du gesagt hast, den hörst du eigentlich zu allem Möglichen, putzen, joggen. Es ist einfach so einer in der Dusche laufen. Und der da ist nicht etwas, wo du dir den aneignest, den Text, um, wenn man ein Konzert können, laut mitsingen.
1: Das ist ja zum Beispiel genau für mich so eine Musik, die einem sowieso ein bisschen abdrückt. Mhm. Weißt du, es ist so schwer und so, also gross, aber auch so eher melancholisch. Mhm. Und das ist so Musik, die ich liebe. Und aktuell ist eben der Song, der mich mega begleitet. Und ich kann mir keinen Text merken. Wirklich nicht. Mhm. Und das ist aber, hat damit zu tun, dass mein Hirn Informationen anders verarbeitet. Es gibt Leute, meine Schwester, die kann, wenn ein Song im Radio läuft, aus 1994, und es ist egal, wie der Song, mhm, es kann ein Rap sein, wie auch immer, sie kann das mitsingen, mitrappen. Das ist bei ihr einfach gespeichert in irgendeinem Spezialböckschen. Und mein Hirn tut die Lyrics nicht trennen von der Musik. Sondern es ist einfach ein Blob. Mhm. Und durch das wird es an einem anderen Ort wahrscheinlich verarbeitet. Nicht im Zentrum, wo gesprochenes Wort verarbeitet, sondern in Musik. Und dort wird es einfach anders gespeichert.
0: Aber keine Chance. Venus von Bümplitz.
1: Ja, das ist jetzt wirklich Venus von Bümplitz. Ich kann mir nicht, ich weiss, dass es stimmt, völlig, als wäre ich,
0: ich frage dort auch nicht, weißt du, wo wirklich weiss, alle mit
1: Happy
0: nicht.
1: Birthday kann ich.
0: Wow.
1: Was ist das? Da kann ich, auch unter, also, auch, kannst du mich aufwecken am Morgen, könnte ich dir singen.
0: Okay.
1: Gar kein Problem. Sonst schwierig. Sonst kann ich mir gerne nicht merken.
0: Und fast mal, also, Tu Athena, das ist ja Schweizer Musik, im Moment sehr erfolgreich. Wie entdeckst du neue Musik?
1: Instagram. Ich lasse kein Radio, aber Instagram. Früher habe ich noch auf Spotify hat ja auch immer so Musik der Woche und dann irgendwann fängt der Algorithmus ja die auch kennenlernen und dann bekommt man von Spotify Musik, aber ich bin nicht mehr bei Spotify, weil das darf man auch nicht mehr sein, weil da ist auch der Teufel. Und darum, also Instagram ist nicht viel besser. Aber bei Instagram bin ich einfach stark süchtig, darum bleibe ich jetzt dort noch ein bisschen.
0: Aber bleibst du so, also Schweizer Musik ist etwas, wo du auch entdeckst und viel hörst, oder wie ist das?
1: Ich höre grundsätzlich eigentlich, ich höre nicht mega viel Musik. Mhm. Ich höre eher viel Podcasts. Ich bin nicht so mega der Musiktyp. Ich hasse Konzerte, What's the Point? Bin ich ganz... Das ist wie so
0: also eigentlich jetzt eben so ein Song, wo du in die Dusche laufen lässt, wie jetzt eben fast mal, würdest du nicht live schauen? Also Tu Athena.
1: Ich habe es geliebt, dass ich sie live gesehen habe. Habe ich toll gefunden. Aber vor allem, weil ich konnte sitzen. Weißt du, wie ich meine? Ich konnte sitzen, ich habe perfekte Sicht auf die Bühne. Es ist so wie, die Bar war näher gewesen, aber sonst Konzert. Ich bin klein, ich bin 1,60. Mhm. Ich sehe gerne nichts. Es ist eng. Wenn ich aufs WC will, kannst du aber vergessen, dass ich den Platz wieder bekomme. Check das System, Konzert, die Idee von Konzert verstehe ich nicht.
0: Das ist doch, es geht doch darum, dass wir alle zusammen eben den gleichen Song hören können, das gleiche Erlebnis hat.
1: Mir ist ganz langweilig,
0: ist das nicht,
1: wenn du das sagst. Dann denke ich mir, nachher schaue ich zu, denke ich mir so, was geht durch die Köpfe dieser Leute? Weil ich denke mir so, gut, ich habe es jetzt gesehen, die Anfangsaufregung, bis die Band oder die Künstlerin oder der Künstler kommt. Nach drei
0: das
1: Songs.
0: Das finde ich noch gut.
1: Ja, finde ich gut, ja. Mhm. Aber nach drei Songs denke ich mir so, gut, und jetzt, was soll in meinem Kopf, ist es jetzt mir zu langweilig?
0: Ist das immer so gewesen oder hat das mit dem 40 werden oder so zu tun?
1: Immer eigentlich. Ich habe Konzert schon immer langweilig gefunden.
0: Schade. Weil es ist dann das
1: ist
0: Beste
1: doch gleich, ja, aber dann nehme ich ja den Platz niemandem weg.

0: Das ist ja wie gleich.
1: Ja, man kann natürlich auch noch Musikerinnen unterstützen, je nachdem, in dem, dass man gerade, weil die verdienen ja hauptsächlich an den Live-Konzert. Also, wenn man es gern macht. Ich meine nur, es ist nicht alles immer gerade ausverkauft. Aber ja, spannend.
0: Jetzt machst du mir noch schlechtes Gewissen.
1: Ja, ich kann sagen, das ist
0: und die Moral der Geschichte.
1: Nein, wenn
0: oder
1: du
0: ich
1: nicht,
0: ja auch
1: du wärst ja dann auch, eine langweilige Besucherin, würde ja niemandem helfen, wenn, oder den Vibe spürst du auch auf der Bühne.
0: Ja, aber jetzt mein Vibe,
1: der
0: Vibe von einer 1,60 Person, die verdeckt wird von diesen 1,80 Personen, der kommt man nicht mit über.
1: Also, wir gehen doch einfach mal zusammen an das Konzert.
0: Okay.
1: Wirklich, ich glaube, es hat viel damit zu tun, wo das man steht. Entweder beim Mischpult, habe ich das Gefühl. Das ist, finde ich, einer der besten Plätze. Oder eben ganz vorne, dass du richtig mitlebst. Und dann ist ja auch die Grösse kein Thema.
0: Aber das finde ich zum Beispiel perfekt an Festivals. Mhm. Ich liebe Festivals. Das ist so, da gehe ich gern. Und dort kann man sich bei Konzert perfekt positionieren. Es ist nicht so eng. Mhm. Man weiss, okay, da ist das WC. Und wenn ich den Platz wieder will, ich bekomme ihn wieder, weil es eben wie nicht so gestopft ist. Mhm.
1: Also ist mehr einfach auch, weil es eng ist, so ein kleines Thema.
0: Eng finde ich, ja, eng. Und ich sehe nicht auf Bühne.
1: Mhm. Gut, dann muss ich jetzt nicht überzeugen, am Konzert gehen.
0: Ja, aber du
1: das ist ein fairer Punkt. Ja, ich probiere es, aber ich glaube, es ist auch in Ordnung so. Tu Athena Festmahl, das ist ja auch eher, eben, wie du sagst, ein melancholischer Song. Ist es auch etwas, was du hörst, wenn du bewusst hörst, weil es dir vielleicht gerade nicht so gut geht? Oder wenn hörst du den, wenn du nicht gerade kochst, putzt oder gehst gut joggen?
0: Ich gehe for a starter nie joggen. Mhm. Das passiert mir nicht. Das ist mir noch nie passiert in meinem Leben. Ich lasse so melancholische Musik immer. Das tut mich nicht, es tut mich nicht emotional abziehen, sondern ich finde eher, es drückt einen wie so eine schwere Decke ab. Aber es ist mehr eine Geborgenheit abdrucken als traurig. Also es ist so eine geborgene Schwere und eine traurige Schwere. Und wenn ich traurig bin und würde brüllen, dann brüll ich einfach, dann muss ich gar nicht Musik hören. Mhm. Dann brüllt's.
1: Ja, aber es ist ein schönes Bild mit dieser schweren Decke.
0: Ja, es ist eher das.
1: Ja.
0: Es ist ein gutes Gefühl.
1: Man hört so, du hast wirklich für alles in deinem Leben ein bisschen einen Song, der zu der Situation passt. Sogar auch für den Schluss. Du weißt jetzt schon, was an deiner Beerdigung wird laufen. Und zwar Sophie Alice Baxter mit Murder on the Dance Floor.

0: ich nehme an, das ist auch ein bisschen ein Gag, oder?
1: Das ist ein kleiner Gag, ja. Es ist uplifting, es ist ein guter Song und Beerdigungen sind ja traurig, aber es wird wie Beerdigungen auch viel gelacht und zurückgeschaut aufs Leben und das hätte ich gern. Und dazu würde ich allen noch so ein Kärtchen geben. Mit so einem, das habe ich eben letztes Mal auf Instagram gesehen, so die Schieberli mit so den Buchstaben, wenn man mit, weißt du, wie das? Mhm. Es ist so dreieckig. Mhm. Nachher kann man, tut man sich so in einen Kreis setzen, Kerzen anzünden.
0: Also mit den Geistern?
1: Nachher so. Dann würde ich allen so eins schenken. Würde ich bevor meinem Tod so organisieren. Nachher schreiben, let's keep in touch.
0: Das ist doch lustig.
1: Aber weißt du, wenn jetzt der
0: das
1: Song...
0: Das ist aber nicht mein Gag, den ich auf Instagram habe ich das abgelegt.
1: Okay, gut. Also ja. Credits gehen an andere Personen. Aber gleich, ja. Wenn jetzt der würde laufen, der Song, an deiner Beerdigung, willst du denn, dass die Leute tanzen, lachen oder was müsst ihr jetzt machen? Was wäre so deine Wunschvorstellung?
0: Ich würde nicht kontrollieren, was sie für Emotionen haben, aber es ist wie so ein kleines Grüßli aus dem Saal raus. Da könnten die Leute interpretieren, wie sie möchten.
1: Machst du Gedanken?
0: Über den Tod? Sehr viel, ja. Ja. Ja, tatsächlich.
1: Also inwiefern?
0: Danke. Ja, er ist weit da, er ist immer wie so, er ist sehr präsent und vieles Thema in meinen Gedanken.
1: Was heisst sehr präsent?
0: Es ist so wie, das Leben endlich ist so wie mir sehr klar. Ja.
1: Also hat das, weißt, mit deiner Lehre vielleicht auch zu tun oder mit deiner Reise ins Innere, mit dem, dass du auch sehr reflektiert bist oder hast du das Gefühl, warum ist das etwas, wo ist ja bei vielen Leuten nicht so. Dass es einem so klar ist. Also klar ist es, es kommt niemand lebendig raus. Aber
0: ich glaube, es ist im Fall, ich glaube, es ist so wie, ich bin nicht am Tod nahe, aber ich bin in der, so, ich habe so das Gefühl, in der Lebensmitte, mit 41, ich habe Eltern, die sehr alt sind, ich habe, ja, das sind so, wie so verschiedene Sachen, wo, dass man sich so wie überlegt und, ja.
1: Mhm. Ist es zum Beispiel auch damit so, dass du jetzt eben so ein Studium noch anfängst?
0: Nein, also mein Studium ist wirklich einfach nur Hyperfokus ADHS. Mhm. Ich will jetzt Psychologie und ich mache das jetzt. Und jetzt sehen wir das durch, jetzt müssen wir studieren.
1: Also sag mal, Murder on the Dance Floor läuft und irgendwann ist die Party, die Beerdigung vorbei. Was sollen die Leute denken im Nachhinein über Gülşah? Die da waren an diesem Fest?
0: Krass, dass sie so viel Geld ausgegeben hat für die Party. Und mein Neffe und ich, dass sie denken, ah krass, das hätten wir auf unserem Konto haben. Wieso haben wir jetzt in Toskana gehen, die Beerdigung feiern, 3 Tage, what's the point? Mit dem Geld hätten wir unser Studium finanziert. So ein das Gefühl soll ein bisschen mitkommen. So, jetzt hat sie, erst hat ihr noch mal so ein bisschen reingeschneit, kurz vor dem Tod, so.
1: Und wirklich?
0: Ja, das. Nein, ich würde einfach, ich finde, der Tod gehört zum Leben dazu und it's not that deep. Es ist wie so, wir müssen den Umgang lernen und ich finde, ja, wir müssen einfach wie gechillter sein.
1: Oder halt offener.
0: Oder ja.
1: Es anders akzeptieren.
0: Ich weiß auch nicht.
1: Mhm. Ich weiß auch
0: aber
1: nicht.
0: Ich fände es schön, wenn meine Beerdigung einfach so eine entspannte Party wäre. Das finde ich schon
1: noch
0: gut.
1: Das würde irgendwie auch noch passen, oder? Also auch wenn man so Musik anlässt, Murder on the Dance Floor, das würde sicher passen. Ja, vom ersten Liebeskummer bis zum letzten Dance Floor. Also musikalisch hat Gülşah wirklich alles mit dabei gehabt. Spannend war, deine Playlist reinzulassen. Danke vielmals, Gülşah. Meine Musik, mein Leben. Danke fürs Zuschauen und Zulassen und bis bald.
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4: Und jetzt haben Judith Wermli und Gülşah Adili sehr viel über Musik geschwätzt. Sie haben die Musik, über die sie geschwätzt haben und die Erinnerungen oder Erlebnisse, die Gülşah damit verbindet, auch ab und zu angespielt. Aber es war ja irgendwie, es war ein Jammer, wenn wir es bei diesen kurzen Ausschnitten bleiben lassen. Darum nutzen wir die Zeit von jetzt bis zum Start vom SRF 3 Musikgruppe Sounds nach der 9, um ein paar von diesen Tracks, über die Judith und Gülşah da geschwätzt haben, auch noch voll und ganz und in kompletter Länge auszuspielen. 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Musik in voller Länge die gibt's aber nur hier im Radio und zwar jetzt auf SRF 3.

0: mit dem Jamiroquai. Und der letzte Selektion von der Gülşah Didi und meine Musik ins Leben. Gehen wir weiter zum Sounds, zum SRF 3 Musik oben. Gerade im Anschluss, das ist SRF 3.
1: Die Nachrichten von SRF um 21 Uhr mit Lara Christen. Saudi-Arabien soll im Konflikt mit den jemenitischen Houthi-Rebellen weitere Unterstützung erhalten. Das sogenannte Mekka-Bündnis, bestehend aus Saudi-Arabien, Pakistan und der Türkei, hat dafür ein Notfallmeeting abgehalten und nun Maßnahmen angekündigt. Es würden etwa Streitkräfte bereitgestellt und entsandt. Weiter verurteilt das Bündnis die anhaltenden Angriffe auf Saudi-Arabien. Derweil geht auch die jemenitische Regierung, die mit Saudi-Arabien verbündet ist, gegen die Houthi-Rebellen vor. Man habe strategisch wichtige Gebiete an der Meerenge Bab el-Mandeb eingenommen, hieß es. Die Houthi-Miliz, die vom Iran unterstützt wird, kündigte weitere Angriffe an und warnte Fluggesellschaften davor, den Luftraum Saudi-Arabiens zu nutzen. Dass die USA sämtliche Langstreckenbomber vom britischen Militärstützpunkt Fairford abgezogen haben, stehe nicht im Zusammenhang mit mutmaßlichen Terrordrohungen. Das sagte US-Außenminister Marco Rubio vor Medienvertretern. Er habe weiterhin Vertrauen in die britischen Sicherheitsvorkehrungen auf dem Stützpunkt. Nahe dem Stützpunkt waren Ende September 5 Männer wegen Terrorverdachts vorübergehend festgenommen worden. Die US-Luftwaffe verlegte darauf sämtliche dort stationierten Bomber zurück in die USA. Der Stützpunkt Fairford ist einer der wenigen in Europa, die von B-1-Bombern genutzt werden können. Die USA flogen damit von dort aus Einsätze gegen iranische Raketenstellungen, welche den Schiffsverkehr in der Straße von Hormuz bedrohten. Im westafrikanischen Nigeria sind beim Absturz eines Militärflugzeugs alle 32 Menschen an Bord ums Leben gekommen. Das bestätigte Staatspräsident Bola Tinubu. Er sprach den Angehörigen der 25 Passagiere und 7 Besatzungsmitgliedern sein Beileid aus. Beim Flugzeug handle es sich um eine zweimotorige Propellermaschine vom Typ ATR-42, teilte die nigerianische Luftwaffe mit. Zur Absturzursache machte sie keine Angaben. Der Deutsche Buchpreis geht in diesem Jahr an die deutsche Schriftstellerin Sheda Basyar für ihren Roman «Die Lücken». Das gab der Börsenverein des deutschen Buchhandels in Frankfurt bekannt. Er verleiht den mit 25.000 Euro dotierten Preis. Die Lücken handelt von einem fiktiven Ort im Südwesten Deutschlands. Basia erzählt darin 90 Jahre deutscher Geschichte nach. Es geht um Menschen, die das Dorf im Laufe der Zeit geprägt haben. Jüdische Familien, NS-Profiteure und iranische Flüchtlingsfamilien. Für Die Lücken hatte Basia in diesem Jahr bereits den Wilhelm Raabe Literaturpreis erhalten. Das Wetter: Der Dienstag wird ziemlich sonnig bei 20 bis 24 Grad. Im Süden und Osten gibt es einige Wolken und lokale Schauer. Das waren Nachrichten von Radio SRF. Verantwortlich Konrad Muschk.
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0: Und fürs brandneue Sounds-Album von der Woche gehen wir nach Indianapolis. Wir gehen wieder nach Indianapolis, wie man eigentlich korrekterweise sagen müsste. Dort sind wir nämlich vor genau 2 Jahren schon mal gelandet, wo es zwischen dem SRF 3 Musikoben und dem verträumten Shoegaze von der Band Wishy sofort gefunkt hat. Mittlerweile haben der Kevin Crowther und Nina Pitchkite ihr zweites Album fertig. Es heisst Nature's Pitch. Und es gibt es in dieser Stunde auf Vinyl und CD zu gewinnen. Und natürlich haben wir für das auch mit der Nina dürfen über das neue Album von Wishy schwätzen. Anfangen müssen wir jetzt aber schon dort, wo eben der Liebe auf den ersten Blick Moment vor genau 2 Jahren passiert ist. Mit Wishy und ihrem Song 777 aus dem Jahr 2024. SRF 3 Musik oben Sounds. Schön, dass ihr mit dabei. Am Mikrofon der Luca Bruno.

0: Das sind Wishy aus dem US-amerikanischen Bundesstaat Indiana mit Lovesick. Das ist Anfang Sommer die erste Single von ihrem zweiten Album Nature's Pill gewesen. Und eigentlich könnte man ja meinen, ach, alles noch immer beim Alten, bei dieser Band. Immer noch irgendwo zwischen Dream Pop und Shoegaze daheim. Zwei Musikrichtungen, die auch so ganz fest zur Sounds-DNA gehören. Das stimmt aber eben nicht ganz, wie wir jetzt im Verlauf von dieser Stunde noch hören werden. Zuerst jetzt aber mal zu Nina Pitchkeit, zu einer von den beiden treibenden Kräften von dieser Band, die letzte Woche mit der Lia Inderbizin aus unserem Team zusammengesessen ist und zuerst mal gesagt hat, die vergangenen zwei Jahre seit dem Debütalbum, die sind für Wishy doch eher anstrengend gewesen.
1: It's been a lot of work. We've been touring like almost nonstop. And I mean, it's great. We all love to be on tour. But yeah, it's mostly just exciting and so much fun. But you know, there is a level of work involved, but it's a level of work that we are all super into and open to.
0: Und wenn man nonstop auf Tour ist, dann kann auch mal das Persönliche auf der Strecke oder eben daheim bleiben. Für neue Songs ist so etwas natürlich eine hervorragende Quelle.
1: Kevin and I both went through relationship trials and tribulations in the last year or two. So a lot of those songs have to do with like breakups and just general yearning and like limerence.
0: Man könnte also sagen, dass es mal wieder ein klassisches Breakup-Album geworden ist, weil eben, wenn man die ganze Zeit unterwegs ist, dann bleiben die Partnerin oder der Partner daheim und man sieht sich je nachdem sehr lange nicht mehr oder eben gar nie mehr. Für Nina Pitchkeit selber kein Problem, weil sie bezeichnet sich sowieso als ewige Single.
1: I always call myself chronically single because I haven't been in a true relationship in several years, but I mean, honestly, I've really had no problem going on tour because I've just, I think I've had little, like, you know, what they call situationships here and there, but it's never really been an issue.
0: Ihre Situationships, die kann man problemlos daheim los, sagt Nina Pitchkeit für Wishy. Bei anderen Mitgliedern für ihre Band, die ein bisschen gefestigter in ihren jeweiligen Beziehungen sind oder gewesen sind, ist das natürlich nicht immer ganz so einfach.
1: You know, I think there have been moments for like other members of the band where it can be hard to leave their partners and there's always some tears, but I think overall, like all of band members' partners have been super supportive historically, and it all works out for the best.
0: Es hat schon tatsächlich Tränen gegeben, aber eine Band sei kein Beziehungskiller, findet Nina Pitchkeit von Wishy. Ihres zweiten Album Nature's Pill, das wird uns die ganze Woche durch begleitet, hier ab der 8. auf SRF 3 im Sounds. Und ich bin schon, seit ich das Album zum ersten Mal dürfen hören, am Umstudieren. An welche Band erinnert mich das Album? Wishy haben nämlich ihren Sound recht aufgetan für das zweite Album. Nebst den dreamy Indie-Songs, die wir schon kennt haben, gibt es auf dieser Platte auch viele Momente, die mich an, und eben, jetzt kommt's, irgendwie so an Smashing Pumpkins erinnern oder Bands wie Feeder oder Ash, ab und zu auch Gitarre von der frühen Placebo. Und ja, mir ist bewusst, dass all die nicht schon seit 25, 30 Jahren Soundslose jetzt keine Ahnung haben, von was ich da gerade am Schwätzen bin. Und es ist auch nicht so, dass man jetzt sagen könnte, los mal den nächsten Song, er tönt exakt gleich wie Smashing Pumpkins. Das stimmt natürlich nicht. Aber irgendwo schwebt eben doch immer ein bisschen etwas mit. Man hört Wishy und

0: Vielleicht hat ja da 1:1 Vergleich geholfen, dass ihr den Wishy Smashing Pumpkins Vergleich auch raushört. Aber natürlich ist auch immer der Sounds-Kanal im Studio offen, 079 308 33 33, falls ihr noch einen besseren Vergleich habt, wie zum Beispiel Simon aus Thun. Sie bringt Kula Shaker ins Spiel, finde ich auch einen sehr guten Vorschlag. Ich habe ja vorher schon Feeder oder Ash erwähnt, alles so ein bisschen in eine ähnliche Ecke. Bands aus Großbritannien, die aber eben nicht so klassisch Britpop oder Indie gemacht haben, in den 90er Jahren, sondern sich auch so ein bisschen Alternative Rock-mässig orientiert haben. Wishy und die Band, was heute geht, für sie schweben andere Sachen bei ihrer Musik mit, wie die, die wir hier gerade aufgezählt haben. Für sie ein wichtiger Ankerpunkt, Broken Social Scene aus Kanada, weil das Musik von ihrer Jugend war, zusammen mit ein paar noch älteren Sachen, erzählt Nina Pitchkites.
1: We're big, like, Broken Social Scene lovers and, like, I mean, I love, like, 80s New Wave, like, I love like 80s pop, like the Primitives. I think all of our inspirations for this album, you know, were inspirations from back then. So I think there's always going to be a call back to like our inner child, if you will.
0: Es gibt aber auch neue Musik, wo der Weg auf Playlisten von der Band findet.
1: I've always been a huge fan of Always, you know, more contemporary band.
0: Und ich würde sagen, das hört man definitiv auch aus Always, ebenfalls aus Kanada. Eine Inspiration für Nina Pitchkites und ihre Band Wishy. Sie bezeichnet sich als großer Fan von dieser Band. Wir hören Always mit Archie.

0: Rage tut wieder mehr so klassische Jungle Pop auf unserem Soundsalbum von der Woche und vor allem auch das Hier und Her zwischen den beiden Stimmen von der Band, dem Kevin Crowther und unserer heutigen Interviewgästin Nina Pitchkeitz. Auch das eine Weiterentwicklung, die die Band durchgemacht hat. Auf dem Debütalbum ist es noch mehr so ein bisschen im Stil von das ist ein Song von ihm, das ist einer von ihr gewesen. Mittlerweile schreibt man auch zusammen Songs.
1: Yeah, so we definitely wanted to write more truly collaboratively for this album. Because in the past, it's always been like, he writes some songs, I write some songs, and then we like push it together. But for this one, we definitely made the conscious decision to say like, okay, we're gonna like sit down and write together.
0: Aber das kann natürlich auch sehr entblößend sein, wenn man noch nie zusammen Songs geschrieben hat mit einer anderen Person. Schon ein bisschen peinlich, denn eben die andere Person in seinen eigenen Prozess reinzulassen.
1: Before Wishy, I personally was not used to like writing with other people. I'd always just been comfortable writing by myself, and maybe Kevin can say the same. I think he's typically like a pretty solo songwriter. So I think it was a new experience for both of us to truly write collaboratively.
0: Es ist übrigens auch umgekehrt der Fall. Auch ihre Songwriting-Partner, ihre neue Songwriting-Partner, der Kevin Crowther, der ist sich bis jetzt eher gewohnt gewesen, allein Songs zu schreiben. Aber jetzt haben sich die beiden gefunden. Und es funktioniert hervorragend auch, weil der Kevin Crowther wirklich so ein bisschen ein Vorbild ist für Nina Pitchkeitz.
1: He's definitely been in the game for longer than I have. Like, he's had his solo music and he's toured with other bands. Whereas I'm more new to this. I definitely like look up to him as a mentor of sorts. Like he's just helped me so much become a better musician and songwriter. I can't wait to write more for future albums.
0: Aber eben die beiden, die verstehen sich hervorragend und genau dann funktioniert das eben auch, wenn man beim Songwriting seine jeweilig verletzliche Seite zeigen muss.
1: Kevin and I have been close friends for so long to where it doesn't feel like that vulnerable because like we're pretty close it's still, I mean, it's still hard. It's still vulnerable, but it's such a rewarding payoff.
0: Also, ist lustig, wir reden hier über sich verletzlich zeigen, über den intimen Prozess vom Songwriting. Unterm Strich sind dann die Songs, die Wishy schreiben, ja aber eigentlich sehr aufgestellt und zeigen die Band, wie schon erwähnt, auch von ein paar neuen Seiten auf ihrem neuesten Album. Auch der Track nämlich wieder sehr 90er-Jahre Alternative Rock inspiriert. Sogar fast ein bisschen groovy. 90er-Jahre U2 kommt auch in den Sinn. Wishy und Sensational.

0: Experimentierfreudig ist es. Das neue Sounds-Album von der Woche. Sogar ein kleiner Break hat es im Track Sensational mit drin. Das sind keine echten Congas, sondern solche, die man so in einer Pitchkeits in einem Sample-Package gefunden hat, während man im Studio am Umblödeln war.
1: Well, anytime we're in the studio with our producer Ben Lumsdaine, we try to just, I don't know, have fun and do and not stay within a box. Like the Congos specifically were just like a garage band loop that we left in there. It's always nice to like break up a song with something kind of like silly or whimsical in the middle.
0: Und so ist der Song also zusammengekommen. Das neue Wishy-Album Nature's Pill. Das gibt's gerade noch am nächsten Song zum Gewinnen. Wir haben einen grosszügigen Haufen mit Vinyl und CD parat, wo nach dem Song Freak 99, also zum ersten Mal in dieser Woche, eine Abnehmerin

0: da ist mir jetzt wieder etwas komplett anderes in den Sinn gekommen. Dry Cleaning nämlich. Es ist wirklich ein schöner Mix zwischen alt und neu. Indie Dream Pop, 90s Alternative Rock und, wo man auf dem neuen Album von Wishy bekommt. Es heisst Nature's Pill.
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0: Und immer wenn ihr das hört, dann wisst ihr, der Moment ist gekommen, was das zum Gewinnen gibt. Es ist Tradition im Sounds. Jeden Abend nach der Nacht spielen wir nicht nur Musik aus dem aktuell wichtigsten Album aus dem Sounds-Universum. Wir verschenken das Ding auch, und zwar wirklich vom Montag bis Freitag einmal pro oben. Alles, was ihr dafür machen müsst, ist auf 0848 300 333 anrufen. Es liegen Vinyl oder CDs parat, was auch immer eures Lieblingsformat ist. Wer von der Telefonanlage ausgewählt wird, darf auswählen 0848 300 333 für Nature's Pill von Wishy. Die Leitungen ab sofort offen.

0: Das sind Wishy mit Mona Lisa. An dieser Stelle herzliche Gratulationen an die ersten beiden Sounds-Gewinner von der neuen Woche. Ihr habt richtig gehört. Wir haben gerade zweimal CDs rausgehauen. Das Wishy-Album geht zum einen nach Waldstadt, heim zu Heidi Bleiker und sonst auch noch nach Zürich zum Soundshörer Matthias Scherer. Und zum Abschluss von dieser kleinen Kennenlernrunde mit dem neuen Album von dieser Band aus Indianapolis gibt es jetzt nochmal einen Musiktipp direkt aus ihrem Bandraum. Es ist ein Song, der sogar auf einer Liste von möglichen Covers steht, wo man als Band demnächst mal anpacken will.
1: There's also this artist called Christina, who was a I don't know if she's still active, but she was pretty I don't know if she was huge, but she was active in the 80s and 90s and made pop music. But we were really into her music around the time of this album being recorded and drew some inspiration from her. She has this song called Smile that we were listening to like on repeat and we still think about covering it.
0: Und ich habe die Frage von Nina Pitschke jetzt noch beantwortet, ob Christina noch aktiv ist. Ich würde mal sagen, nein, weil sie im 2020 im Alter von 61 gestorben ist. Aber ihr Album Sleep It Off aus dem 84. Es ist also eine richtige Entdeckung, die wir hier dank Wishy machen dürfen. Wir hören den Track, von dem Nina Pitschke jetzt hier gerade geredet hat. Christina und Smile.

0: mit Vampire Weekend in der Harmony Hall. Machen eine kurze Verschnaufspause bezüglich neuer Musik. Nachrichten stehen an, gerade nachher gibt es neue Musik zum Kennenlernen und zum sich davon inspirieren lassen, das ist SRF 3.
1: Die Nachrichten von SRF um 22 Uhr mit Lara Christen. Bundesrat Guy Parmelin ist zu Besuch in Indien. Zwei Abkommen sind abgeschlossen, ein drittes soll vorangetrieben werden. Saudi-Arabien hat weiter mit Angriffen der Houthi-Miliz zu kämpfen. Militärische Unterstützung kommt von Pakistan und der Türkei. Und der Deutsche Buchpreis ist verliehen worden. Er geht an die deutsche Schriftstellerin Shaida Basia. Das Wetter, morgen ist es ziemlich sonnig bei 20 bis 24 Grad. Bundespräsident Guy Parmelin hat zum Auftakt seines dreitägigen Staatsbesuchs in Indien zwei Abkommen abgeschlossen. Dabei geht es einerseits um Migration und andererseits um den Austausch junger Fachkräfte. Parmelin führte zudem Gespräche mit Staatspräsidentin Draupadi Murmu und Premierminister Narendra Modi, wie das eidgenössische Departement für Wirtschaft, Bildung und Forschung mitteilte. Ein Ziel der Reise ist es, Verhandlungen für ein neues bilaterales Investitionsschutzabkommen voranzutreiben. So soll es bei Streitigkeiten zwischen Schweizer Unternehmen und dem indischen Staat ein verlässliches Schiedsverfahren geben, sagte Parmelin. Indien ist der zweitwichtigste Handelspartner der Schweiz in Asien. Mehr als 350 Schweizer Unternehmen sind dort tätig. Der ehemalige SVP-Nationalrat und langjährige Präsident des Zürcher Hauseigentümerverbands Hans Egloff ist tot. Er sei unerwartet im Alter von 66 Jahren gestorben, teilte der Hauseigentümerverband mit. Egloff war zunächst Mitglied des Zürcher Kantonsrats. Von 2011 bis 2019 vertrat er die SVP im Nationalrat. Saudi-Arabien soll im Konflikt mit den jemenitischen Houthi-Rebellen weitere Unterstützung erhalten. Das sogenannte Mekka-Bündnis, bestehend aus Saudi-Arabien, Pakistan und der Türkei, hat dafür ein Notfallmeeting abgehalten und nun Maßnahmen angekündigt. Es würden etwa Streitkräfte bereitgestellt und entsandt. Weiter verurteilt das Bündnis die anhaltenden Angriffe auf Saudi-Arabien. Derweil geht auch die jemenitische Regierung, die mit Saudi-Arabien verbündet ist, gegen die Houthi-Rebellen vor. Man habe strategisch wichtige Gebiete an der Meerenge Bab el-Mandeb eingenommen, hieß es. Die Houthi-Miliz, die vom Iran unterstützt wird, kündigte weitere Angriffe an und warnte Fluggesellschaften davor, den Luftraum Saudi-Arabiens zu nutzen. Der Deutsche Buchpreis geht in diesem Jahr an die deutsche Schriftstellerin Shaida Basia für ihren Roman «Die Lücken». Von der ARD berichtet Lars Hoffmann.
2: Vor 300 Gästen im Kaisersaal im Frankfurter Römer nahm sie den Preis entgegen. Basia sagte, es falle ihr schwer, sich zu freuen, angesichts der Geschichte, die sie in dem Buch erzähle. Über einen Zeitraum von 100 Jahren geht es um einen fiktiven Ort im Hunsrück, mit jüdischen Familien im Nationalsozialismus, bis hin zu kurdischen und iranischen Menschen, die hier Schutz suchen. Antisemitismus und Rassismus seien aktuell zunehmende Probleme, sagte sie. Die Jury lobte, sie definiere die Grenzen des Heimatromans neu. Der Deutsche Buchpreis ist mit 25.000 Euro dotiert. Verliehen wird der Preis von der Stiftung Buchkultur und Leseförderung des Börsenvereins des Deutschen Buchhandels und bildet traditionell den Auftakt zur Frankfurter Buchmesse.
1: Nun zu weiteren Meldungen des Tages in der Übersicht. Das Medienunternehmen Tamedia streicht ein weiteres Mal Stellen. Mehr als 30 Vollzeitstellen würden wegfallen, heißt es vom Verlag. Betroffen sind über 40 Mitarbeitende in den Newsredaktionen von Zürich bis Lausanne. Gegen das Freihandelsabkommen mit Malaysia sind in Bern 85.000 Unterschriften für ein Referendum eingereicht worden. Das Abkommen sieht etwa Zollerleichterungen für Palmöl aus Malaysia vor. Das Gegenkomitee kritisiert, Palmölimporte gingen auf Kosten von Menschen und Umwelt. Für das Referendum braucht es 50.000 gültige Unterschriften. In Spanien werden die Parlamentswahlen vorverlegt auf Ende November. Der sozialistische Ministerpräsident Pedro Sanchez hofft, dass die linken Kräfte bei der vorgezogenen Wahl zulegen können und sie dann im Parlament ihre Anliegen besser durchbringen können. Zuletzt war die Regierung mit mehreren Maßnahmen gegen die Wohnungsnot im Parlament gescheitert. In Brasilien hat der rechtskonservative Flávio Bolsonaro die erste Runde der Präsidentschaftswahlen gewonnen, mit 47%. Der linke Amtsinhaber Luiz Inácio Lula da Silva kam auf 45%. Damit ziehen die beiden in 3 Wochen in die Stichwahl. Das Resultat beflügelte die Finanzmärkte. Der führende Aktienindex Bovespa stieg um über 8%. Die brasilianische Landeswährung Real legte gegenüber dem US-Dollar um 4% zu. Den Nobelpreis für Medizin teilen sich in diesem Jahr 3 Forscher. Der Biophysiker Peter Hegemann und der Biologe Georg Nagel aus Deutschland und der US-amerikanische Neurobiologe Carl Dicerroth. Ihre Forschung auf dem Gebiet der Optogenetik trägt dazu bei, die Funktionsweise des Gehirns besser zu verstehen. Der Preis ist mit umgerechnet einer knappen 1 Million Franken dotiert. Die Börsendaten von 22.05 Uhr geliefert von 6. Der Swiss Market Index schließt bei 13.704 Punkten plus 0,3%. Der Dow Jones Index in New York stand kurz vor Schluss bei plus 0,2%. Der Euro wird zu 93,18 gehandelt, der Dollar zu 83,08. Und das Wetter? Morgen scheint im Norden oft die Sonne. Am Nachmittag breiten sich aus Südosten Wolkenfelder aus, in Graubünden sind lokale Regenschauer dabei. Im Süden ist es bewölkt und am Nachmittag stellenweise nass. Die Höchstwerte liegen zwischen 20 und 24 Grad. Das waren Nachrichten von Radio SRF. Verantwortlich Konrad Muschk.
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4: Mit dem Beat Sprecher am Mikrofon und mit dem Blick zur Fußball Nations League, wo heute Abend gerade 7 Partien am Laufen sind. Schauen wir so ein bisschen auf ganz spannende, zum Beispiel Rumänien im Rückstand gegen Schweden mit 0-1 gespielt. Ist ein bisschen mehr als eine Stunde. Auch etwa eine Stunde gespielt ist zwischen Frankreich und Belgien. Auch da eher ein überraschendes Zwischenresultat. Belgien führt nämlich im Fremdenstadion mit 1-0. Nordirland gegen Georgien 0-0. Italien führt mit 2-2 gegen die Türkei. Da hat es gerade nach der Halbzeit 2 Goal gegeben. 1 für Italien und 1 für die Türkei. Bosnien-Herzegowina gegen Polen. Da steht es immer noch 0-0 unentschieden. Die Ukraine im Rückstand mit 0-1 gegen Ungarn. Und Montenegro 0-0 gegen Armenien. Gehen wir zum Volleyball. Grosser Erfolg für das Schweizer Frauen-Volleyball-Team. Das Schweizer Nationalteam hat sich nämlich zum allerersten Mal für die WM qualifiziert. Sie sind via Weltrangliste ins Feld der WM-Teilnehmerinnen gerutscht und werden so Ende August, Anfang September 2027 in den USA und Kanada an der WM spielen. Ist okay, der Joshua Farni, Stürmer von der ZSC Lions, hört per sofort auf und das erst im Alter von 23 Jahren oder das schon im Alter von 23 Jahren. Er ist auf die Saison hin zum ZSC gekommen, hat sich dort aber nie richtig durchgesetzt und hat darum Anfang Saison im Farmteam müssen spielen bei der GCK Lions. Er begründet seinen sehr frühen Rücktritt damit, dass er nicht mehr jeden Tag die volle Überzeugung und Motivation für seinen Sport hatte. Tennis, Belinda Bencic ist beim Turnier jetzt Peking im 16-Finale ausgeschieden. Sie verliert gegen die US-Amerikanerin Anne Lee in 2 Sätzen. Und der Novak Djokovic steht zu Peking im Finale. Er schlägt im Halbfinale der Russ Daniel Medvedev. Das Spiel ist einmal mehr mit einem komischen Schluss zu Ende gegangen. Das Enfant terrible vom Tennissport eben der Medvedev hat nach einem Fehler den Ball ins Publikum geknallt und dabei einen Zuschauer im Gesicht getroffen. Und da gibt's nur eins. Man wird sofort disqualifiziert. Und das ist dann auch so passiert. Und somit hat der Novak Djokovic den Match, den er wahrscheinlich sowieso gewonnen hätte, ein bisschen früher gewonnen. So viel vom Sport für heute.
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4: Das ist der SRF 3 Musik oben, jeden oben mit musikalischer Inspiration bestückt. Ziel ist, alle, die in diesen 2 Stunden mit dabei gewesen sind, laufen heute mit mindestens einem neuen Lieblingssong wieder raus. Wir hatten in dieser Stunde etwas Neues für Fans von theatralischer Musik à la Florence and the Machine parat.

auf SRF 3. Das Ganze nennt sich Sounds und läuft Montag bis Freitag auf SRF 3. Heute mit eurem Mitlosen und verantwortlich für das, was hier geschwätzt und gelost wird, das bin ich, der Luca Bruno.

Indie-Rock-Quartett Lime Garden aus Brighton. Die haben erst gerade im Frühling ein neues Album rausgegeben. Der Track Moving Target hat dort aber aus mir nicht ganz ersichtlichen Gründen keinen Platz drauf gehabt. Er ist jetzt rausgekommen und auch gerade ein erstes Mal Teil von der Sound-Playlist geworden. Ich würde sogar so weit gehen und sagen, der Track ist besser gewesen wie alles, was im April auf dem Album namens Maybe Not Tonight drauf war.

0: 1A Schrammelpop, wie wir ihn seit über 50 Jahren lieben hier im Sound zu SRF 3 gelöst, haben wir einen neuen Track von Victoryland aus New York. The Ugliest Girl on the Beach hat er geheissen.
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0: Und wir bleiben gerade bei den Girls. Wer ab und zu in SRF 3 Musik oben einschaltet, hat sicher schon mal gehört, wie ich am X behaupte, dass es keine gute neue Bandnamen mehr gibt. Nun ja, wie sagt man doch so schön, keine Regel ohne Ausnahme, weil die brandneue irische Band Girl in the Year Above, sie aus der Klasse oben dran, irgendwie einen wunderschönen Namen nicht. Da erzählt ja eigentlich der Bandname selber schon eine ganze Geschichte. Wenn man einen Crush hat auf die, oder natürlich auch auf den von der Stufe oben dran und weiss, da wird man ja eh nie eine Chance haben. Die neueste Single von diesen 6 Musikerinnen und Musikern, sie heisst Wet Paint. Und das wäre jetzt eben der Song, wo mir auch ein bisschen Florence and the Machine Vibes gibt, wie ich Anfangsstunde gesagt habe.

Sehr gute neue Single von Bicep, ein Duo aus Nordirland. Air heisst der Track, sehr geradlinige und schnörkellose Elektropop. Macht man so aber auch in der Schweiz übrigens, nicht nur in Nordirland. Ich habe auch ein schönes aktuelles Beispiel dafür, und zwar der Föhort. Oder vielleicht sagt man auch Föhort, who knows. Auf alle Fälle steckt hinter dem Namen der Jan Männer. Aus Lausanne geht im November seine zweite EP raus. Und ab der hören wir jetzt den Track Blond, auch der heute in einer Sounds-Premiere.

Julia Jacqueline, brand new, der Track findet ihr momentan mit 4 anderen Songs auf der Sounds Top 5 Playlist. Das ist die Playlist, wo euch eine Art Sounds Mini Experience liefert, auch dann, wenn ihr mal auf der SRF 3 Musikgruppe verzichten müsst. Das sage ich auch drum, weil das morgens oben, Achtung festheben, weil das morgens oben tatsächlich der Fall sein wird. Sounds macht Platz für die Übertragung von einem Spiel von der Schweizer Fußball-Nazi. Schon wieder. Sorry, aber wie lange geht die Nazi-Pause? Ich habe das Gefühl, das ist irgendwie schon das 10. Spiel, das die Nazi in den letzten paar Tagen spielt. Jedenfalls darum, kein Sounds morgens oben. Zug sind wir darum erst übermorgen am Mittwoch zur gewohnten Zeit wieder ab der 8. auf Radio SRF 3 live oder eben jederzeit auch als Podcast überall dort, wo es der Sounds Podcast gibt. Und zwar dann, wenn ihr am liebsten Sounds hört, zum Beispiel zum Aufstehen. Ich habe schon oft gehört von Leuten, die sagen, ich höre gerne Sounds am Morgen auf dem Weg ins Büro. Für genau diese Fälle gibt es den Sounds Podcast. Oder es gibt in Form von der 5 besten Neuheiten die Sendung auch in der Sounds Top 5 Playlist auf dem Streamingdienst Spotify. Mit einem Abo bekommen wir da so immer Mitte Woche ein paar neue, gute, schöne, tolle Tracks zu euch. Zum Beispiel auf Smartphone oder wie ihr auch immer Musik streamt. Mein Name ist Luca Buno, ich sage Gute Nacht miteinander und bis bald.

0: Die Nachrichten von SRF um 23 Uhr mit Mario Storni. Saudi-Arabien soll im Konflikt mit dem jemenitischen Houthi-Rebellen weitere Unterstützung erhalten. Das sogenannte Mekka-Bündnis, bestehend aus Saudi-Arabien, Pakistan und der Türkei, hat dafür ein Notfall-Meeting abgehalten und nun Maßnahmen angekündigt. Es würden etwa Streitkräfte bereitgestellt und entsandt. Weiter verurteilt das Bündnis die anhaltenden Angriffe auf Saudi-Arabien. Derweil geht auch die jemenitische Regierung, die mit Saudi-Arabien verbündet ist, gegen die Houthi-Rebellen vor. Man habe strategisch wichtige Gebiete an der Meerenge Bab al-Mandab eingenommen, hieß es. Die Houthi-Miliz, die vom Iran unterstützt wird, kündigte weitere Angriffe an und warnte Fluggesellschaften davor, den Luftraum Saudi-Arabiens zu nutzen. Dass die USA sämtliche Langstreckenbomber vom britischen Militärstützpunkt Fairford abgezogen haben, stehe nicht im Zusammenhang mit mutmaßlichen Terrordrohungen. Das sagte US-Außenminister Marco Rubio vor Medienvertretern. Er habe weiterhin Vertrauen in die britischen Sicherheitsvorkehrungen auf dem Stützpunkt. Nahe dem Stützpunkt waren Ende September 5 Männer wegen Terrorverdachts vorübergehend festgenommen worden. Die US-Luftwaffe verlegte daraufhin sämtliche dort stationierte Bomber zurück in die USA. Nicht nur in Frankreich protestieren derzeit Schülerinnen und Schüler, auch an französischsprachigen Schulen in Belgien machen Schüler ihrem Unmut Luft. Die Protestbewegung breitete sich heute auf mehrere belgische Städte aus. Protestiert wurde etwa in der Hauptstadt Brüssel, in Mons und in Lüttich. In Lüttich kam es dabei zu Sachbeschädigungen und Gewalt. Eine Bushaltestelle und Abfallkübel wurden in Brand gesetzt. Mehrere Fahrzeuge wurden beschädigt. Die Polizei reagierte mit Tränengas und Wasserwerfern. Sie meldete 18 leicht verletzte Polizisten und auch Dutzende Festnahmen. Der Deutsche Buchpreis geht in diesem Jahr an die deutsche Schriftstellerin Sheida Basyar für ihren Roman Die Lücke. Das gab der Börsenverein des deutschen Buchhandels in Frankfurt bekannt. Er verleiht den mit 25.000 Euro dotierten Preis. Die Lücke handelt von einem fiktiven Ort im Südwesten Deutschlands. Basyar erzählt darin 90 Jahre deutscher Geschichte nach. Es geht um Menschen, die das Dorf im Lauf der Zeit geprägt haben, jüdische Familien, NS-Profiteure und iranische Flüchtlingsfamilien. Für die Lücken hat Basyar in diesem Jahr bereits den Wilhelm Raabe Literaturpreis erhalten. Die Börsendaten übermittelt von SIX. Der Swiss Market Index schließt bei 13.704 Punkten und damit 0,3% im Plus. Der Dow Jones Index in New York steigt um 0,2%. Der Euro wird zu 93,30 Rappen gehandelt und der Dollar zu 83,14 Rappen. Und die Wetteraussichten: der Dienstag wird ziemlich sonnig bei 20 bis 24 Grad. Im Süden und im Osten gibt es einige Wolken und auch lokale Schauer. Das waren die Nachrichten von Radio SRF, verantwortlich Mario Storni.
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0: Die Nachrichten von SRF um Mitternacht mit Mario Storni. Bundespräsident Guy Parmelin ist zu Besuch in Indien. Dort hat er zwei Abkommen abgeschlossen. Ein drittes soll vorangetrieben werden. Und der Deutsche Buchpreis geht an die Schriftstellerin Shaida Basiar. Die Autorin wird für ihren Roman «Die Lücken» ausgezeichnet. Die Wetteraussichten, es ist ziemlich sonnig heute und mild mit 20 bis 24 Grad. Im Süden und tagsüber auch im Osten hat es mehr Wolken und lokal gibt es auch Schauer. Bundespräsident Guy Parmelin hat zum Auftakt seines dreitägigen Staatsbesuchs in Indien zwei Abkommen abgeschlossen. Dabei geht es einerseits um Migration und andererseits um den Austausch junger Fachkräfte. Parmelin führte zudem Gespräche mit Staatspräsident Draupadi Murmu und Premierminister Narendra Modi, wie das Eidgenössische Departement für Wirtschaft, Bildung und Forschung mitteilte. Ein Ziel der Reise ist es, Verhandlungen für ein neues bilaterales Investitionsschutzabkommen voranzutreiben. So soll es bei Streitigkeiten zwischen Schweizer Unternehmen und dem indischen Staat ein verlässliches Schiedsverfahren geben, sagte Parmelin. Indien ist der zweitwichtigste Handelspartner der Schweiz in Asien. Mehr als 350 Schweizer Unternehmen sind dort tätig. Die USA haben sämtliche ihrer Langstreckenbomber vom britischen Militärstützpunkt Fairford abgezogen. Allerdings gibt es innerhalb der Regierung widersprüchliche Angaben dazu, weshalb das geschehen ist. So sagte US-Außenminister Marco Rubio, der Abzug stehe nicht in Zusammenhang mit mutmaßlichen Terrordrohungen. Anders stellt es Präsident Donald Trump dar. Man habe Hinweise auf mögliche Gefahren gegen die Flugzeuge erhalten, sagte Trump. Hinter den Drohungen stünden Personen mit Verbindungen zum Iran. Nahe dem Stützpunkt Fairford waren Ende September 5 Männer wegen Terrorverdachts vorübergehend festgenommen worden. Wie US-Medien berichten, sollen die US-Behörden später neue und konkrete Hinweise auf eine Bedrohung erhalten haben. Deshalb seien die Bomber offenbar rascher als geplant aus Großbritannien abgezogen worden. Saudi-Arabien soll im Konflikt mit den jemenitischen Houthi-Rebellen weitere Unterstützung erhalten. Das sogenannte Mekka-Bündnis, bestehend aus Saudi-Arabien, Pakistan und der Türkei, hat dafür eine Notfallsitzung abgehalten und nun Maßnahmen angekündigt. Es würden etwa Streitkräfte bereitgestellt und entsandt. Weiter verurteilt das Bündnis die anhaltenden Angriffe auf Saudi-Arabien. Derweil geht auch die jemenitische Regierung, die mit Saudi-Arabien verbündet ist, gegen die Houthi-Rebellen vor. Man habe strategisch wichtige Gebiete an der Meerenge Bab al-Mandab eingenommen, hieß es. Die Houthi-Miliz, die vom Iran unterstützt wird, kündigte weitere Angriffe an und warnte Fluggesellschaften davor, den Luftraum Saudi-Arabiens zu nutzen. Nicht nur in Frankreich protestieren derzeit Schülerinnen und Schüler, auch an französischsprachigen Schulen in Belgien machen Schüler ihrem Unmut Luft. Die Protestbewegung breitete sich gestern auf mehrere belgische Städte aus. Protestiert wurde etwa in der Hauptstadt Brüssel, in Mons und in Lüttich. In Lüttich kam es dabei zu Sachbeschädigungen und Gewalt. Eine Bushaltestelle und Abfallcontainer wurden in Brand gesetzt. Mehrere Fahrzeuge wurden beschädigt. Die Polizei reagierte mit Tränengas und Wasserwerfern. Sie meldete 18 leicht verletzte Polizisten und auch Dutzende Festnahmen. In Frankreich soll es heute im ganzen Land erneut Schülerproteste und große Demonstrationen geben. Zahlreiche Gewerkschaften wollen die protestierenden Schüler und Studierenden unterstützen. Auch einige Lehrpersonen haben Streiks angekündigt. Der Internationale Strafgerichtshof hat zwei weitere Haftbefehle gegen Minister der Taliban-Regierung in Afghanistan veröffentlicht. Sie richten sich gegen den Bildungsminister und den Hochschulminister. Ihnen werden Verbrechen gegen die Menschlichkeit vorgeworfen. Begründet wird dies mit der systematischen Unterdrückung von Frauen und Mädchen seit der Machtübernahme der Taliban im Jahr 2021. Frauen würden grundlegende Rechte wie der Zugang zu Bildung sowie die Bewegungs- und Meinungsfreiheit verweigert, so der Strafgerichtshof in Den Haag. Die Haftbefehle wurden laut dem Gericht bereits vor einem Jahr erlassen, sie wurden aber erst jetzt öffentlich. Der Deutsche Buchpreis geht in diesem Jahr an die deutsche Schriftstellerin Sheyda Bassiar für ihren Roman Die Lücken. Einzelheiten zum Preis von Lars Hoffmann von der ARD.
1: Vor 300 Gästen im Kaisersaal im Frankfurter Römer nahm sie den Preis entgegen. Bassiar sagte, es falle ihr schwer, sich zu freuen angesichts der Geschichte, die sie in dem Buch erzähle. Über einen Zeitraum von 100 Jahren geht es um einen fiktiven Ort im Hunsrück, mit jüdischen Familien im Nationalsozialismus bis hin zu kurdischen und iranischen Menschen, die hier Schutz suchen. Antisemitismus und Rassismus seien aktuell zunehmende Probleme, sagte sie. Die Jury lobte, sie definiere die Grenzen des Heimatromans neu. Der Deutsche Buchpreis ist mit 25.000 Euro dotiert. Verliehen wird der Preis von der Stiftung Buchkultur und Leseförderung des Börsenvereins des Deutschen Buchhandels und bildet traditionell den Auftakt zur Frankfurter Buchmesse.
0: Damit zu den Wetteraussichten für heute Dienstag, den 6. Oktober. Im Norden ist es oft sonnig, Nebelfelder im Mittelland lösen sich auf. Im Laufe des Nachmittags breiten sich aus Südosten dann Wolkenfelder aus, vor allem in Graubünden sind lokale Regenschauer dabei. Im Süden ist es veränderlich bewölkt und am Nachmittag stellenweise auch nass. Die Höchstwerte liegen zwischen 20 und 24 Grad. Das waren die Nachrichten von Radio SRF, verantwortlich Mario Storni.

Die Nachrichten von SRF um 1 Uhr mit Mario Stuani. In der Straße von Hormuz sind erneut mehrere Handelsschiffe unter Beschuss geraten. Ein Tanker sei am Abend von einem unbekannten Geschoss getroffen worden, berichtete die britische Behörde für Sicherheit in der Schifffahrt. Dabei sei im Maschinenraum ein Feuer ausgebrochen. Bereits am Wochenende wurden laut der Behörde mehrere Öl- und Gastanker beschossen. Zudem soll die iranische Revolutionsgarde ein Schiff zur Umkehr gezwungen haben. Seit die USA und Israel Ende Februar den Iran angegriffen haben, werden immer wieder Tanker in der Straße von Hormuz beschossen. Die USA haben sämtliche ihrer Langstreckenbomber vom britischen Militärstützpunkt Fairford abgezogen. Allerdings gibt es innerhalb der Regierung widersprüchliche Angaben dazu, weshalb das geschehen ist. So sagte US-Außenminister Marco Rubio, der Abzug stehe nicht in Zusammenhang mit mutmaßlichen Terrordrohungen. Anders stellt es Präsident Donald Trump dar. Man habe Hinweise auf mögliche Gefahren gegen die Flugzeuge erhalten, sagte Trump. Hinter den Drohungen stünden Personen mit Verbindungen zum Iran. Nahe dem Stützpunkt Fairford waren Ende September 5 Männer wegen Terrorverdachts vorübergehend festgenommen worden. Wie US-Medien berichten, sollen die US-Behörden später neue und konkrete Hinweise auf eine Bedrohung erhalten haben. Deshalb seien die Bomber offenbar rascher abgezogen worden als geplant. Der britische Bestsellerautor und Politiker Jeffrey Archer ist im Alter von 86 Jahren gestorben. Wie sein Verlag schreibt, ist Archer unerwartet verstorben zwischen zwei Schreibphasen. Erst vor kurzem hatte er die Werbetour für sein neues Buch begonnen. Der Roman Adam and Eve erscheint in Großbritannien heute. Sein bekanntestes Werk ist Kain und Abel aus dem Jahr 1979. Archer hat Belletristik, Sachbücher und Kurzgeschichten veröffentlicht und weltweit fast 300 Millionen Bücher verkauft. Vor seinem Durchbruch als Autor saß er für die konservative Partei im Parlament. Seine Karriere wurde auch von Skandalen überschattet. 2001 wurde Archer wegen einer Falschaussage vor Gericht zu einer Haftstrafe verurteilt. Die Wetteraussichten, es wird ziemlich sonnig und mild bei 20 bis 24 Grad. Im Süden und tagsüber auch im Osten sind die Wolken aber dichter und lokal gibt es Schauer. Das waren die Nachrichten von Radio SRF, verantwortlich Mario Storni.

Die Nachrichten von SRF um 2 Uhr mit Mario Storni. Der Streit um das Sondergericht für Kriegsverbrechen hat im Kosovo neue Proteste ausgelöst. Vor dem Parlament in Pristina forderten am Abend mehrere hundert Personen, die Befugnisse des Gerichts einzuschränken. Als das Parlament eine entsprechende Gesetzesvorlage nicht weiter vorantrieb, kippte die Stimmung. Demonstrierende versuchten, die Abgeordneten am Verlassen des Parlaments zu hindern. Die Polizei setzte Tränengas ein und aus der Menge wurden Feuerwerkskörper geworfen. Hintergrund ist die Verurteilung des früheren Präsidenten Hashim Thaçi und weiterer ehemaliger Kommandanten der kosovarischen Befreiungsarmee wegen Kriegsverbrechen. Die Urteile des Sondergerichts in Den Haag sorgen im Kosovo seit Wochen für Diskussionen und Proteste. Die Ukraine hofft auf neue Gespräche mit Russland über ein Ende des Krieges, trotz der verstärkten russischen Angriffe. Präsident Volodymyr Zelensky sagte, er gehe davon aus, dass die USA noch in diesem Monat ein Dreiertreffen mit Vertretern aus Kiew und Moskau organisieren könnten. Das ukrainische Verhandlungsteam sei bereit, so Zelensky in seiner Videobotschaft. Nun müsse auch Russland Bereitschaft zu konkreten Gesprächen zeigen. Zwar hat Russland mehrfach Verhandlungen ins Spiel gebracht, zugleich setzt der russische Präsident Putin die Angriffe auf die Ukraine aber unvermindert fort. Damit zu zwei Kulturmeldungen in Kürze. Der britische Bestseller, Autor und Politiker Jeffrey Archer ist im Alter von 86 Jahren gestorben. Mit Büchern wie Kain und Abel wurde der frühere konservative Politiker zu einem der erfolgreichsten Autoren der Welt. Insgesamt verkaufte er fast 300 Millionen Bücher. Überschattet wurde seine Karriere jedoch von Affären. 2001 etwa wurde Archer wegen einer Falschaussage verurteilt. Und die deutsche Schriftstellerin Sheida Basyar ist mit dem Deutschen Buchpreis ausgezeichnet worden. Prämiert wurde ihr Roman «Die Lücken», der sich unter anderem mit jüdischem Leben und der NS-Vergangenheit in Deutschland beschäftigt. Der Deutsche Buchpreis gilt als wichtigste Auszeichnung für den besten deutschsprachigen Roman des Jahres. Er ist mit 25.000 Euro dotiert.